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1: Mit Chi Maddox Henschel und diesen Themen: Patenschaft für die Linde auf dem Nordplatz in Eisenach, Aktion Stadtradeln startet in Gotha, Teenie-Disco im Pressewerk Bad Salzungen und eine Meldung der Polizei: Mann lässt in Eisenach seine Wut an einem geparkten Auto aus. Barbara Thiele und Maria Peter sorgen auf dem Nordplatz in Eisenach Nord für Sauberkeit. Ihnen ist aufgefallen, dass eine dortige Linde sehr geschwächt ist. Sie haben sich mit der Bitte um Abhilfe an die Stadtverwaltung Eisenach gewandt. Mitarbeiter des städtischen Teams Grünflächen und Baumpflege haben den Gitterrost auf der Baumscheibe entfernt. Dort hatten sich ungezählte Zigarettenkippen angesammelt. Das im Filter enthaltene Nikotin vergiftet das Wurzelwerk. Die Linde wächst nicht mehr. Gotha beteiligt sich auch in diesem Jahr an der Aktion Stadtradeln. Wie die Stadt mitteilte, sollen dabei möglichst viele Alltagswege mit dem Fahrrad statt mit dem Auto erledigt werden. Die Aktion startet ab Montag, den 1. Juni und geht insgesamt 21 Tage. Neben Einwohnern sind auch Vereine, Schulen und Firmen aufgerufen, sich an der Aktion zu beteiligen. Mit einer kostenlosen App können die täglichen Strecken festgehalten werden. Im vergangenen Jahr waren laut Stadt über 400 Radler dabei. Sie fuhren über 63.000 Kilometer. In diesem Jahr haben sich bereits über 100 Fahrradfahrer angemeldet. Ziel der Aktion ist ein Beitrag zum Klimaschutz und zur besseren Gesundheit. Eisenach beteiligt sich in diesem Jahr vom 31. August bis 20. September bei der Aktion Stadtradeln. Erstmalig im Rahmen der 1250-Jahr-Feier erfreut sich ein Format einer so großen Beliebtheit, dass es wiederholt werden muss. Am Freitag, dem 5. Juni, sind alle Jugendlichen im Alter von 10 bis 15 Jahren herzlich in das Pressewerk in Bad Salzungen eingeladen. Von 17 bis 21 Uhr gibt es feinste musikalische Unterhaltung von DJ Chris Thorn, der auch regelmäßig beim Stadtfest die Menge zum Tanzen bringt. Die Tickets kosten 5 Euro und sind im Vorverkauf im Jugendfreizeitzentrum Allendorf oder an der Abendkasse erhältlich. Auf der Homepage von Bad Salzungen steht ein Mutti-Zettel zum Herunterladen bereit. Ohne ausgefüllten Mutti-Zettel wird kein Einlass gewährleistet. Und zum Schluss noch ein Zeugenaufruf der Polizei. Die Polizei sucht zwei junge Männer in Eisenach. Die beiden Herren waren am Samstag, den 30. Mai, gegen 21 Uhr in der Karolinstraße aneinander geraten. Einer wurde dabei so unbeherrscht, dass er seine Wut an einem geparkten Fahrzeug ausließ. Das Auto wurde im Bereich des Hecks beschädigt. Anschließend verließen beide Personen den Tatort in Richtung Palmtal. Wer die jungen Männer gesehen hat oder Hinweise zu der Tat hat, der meldet sich in der Polizeiinspektion Eisenach. Das waren die Regionalnachrichten mit Chi Maddox Henschel hier im Wartburgradio 96,5.
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1: Pubertät für Anfänger. Ey, ihr Facebooker und Twitterlinge, Mund zu, Ohren auf und ab jetzt herrscht Ruhe. Zuhören. Kann interessant für euch sein. Geht nämlich um euch, ihr Opfer. Ey, Ruhe! Du löst dich gleich in Luft auf, du Kopfnote. Setz dich. Spreche ich vielleicht Chinesisch? Na, da hab ich doch gleich ein Thema für den nächsten Elternabend. Nein, Cindy, nicht das Aufzählen von Dialekten aus dem Reich der Mitte. Hast du falsch verstanden? Ihr könnt ja schon zu Hause einmal üben. Wenn einer spricht, dann haben die anderen Pause. Na bitte, geht doch. Heute wollen wir uns über eine wichtige Phase in eurem Leben unterhalten. Die Pubertät. Nein, hat nichts mit Darmwinden zu tun, Kevin, wird anders geschrieben. Schau an die Tafel, da steht das schwere Wort, weiß auf grün. Und wenn jetzt noch einer von euch furzt, dann breche ich sofort ab und ihr schreibt eine Leistungskontrolle zum Thema Anstand. Was ist das? Hört zu. Ihr fangt jetzt langsam an, die Kindheit hinter euch zu lassen. Ihr werdet erwachsen. Das heißt, dass mit euren Körpern Veränderungen vor sich gehen. Lass die Zoten, Mike. Hast du das von deinem Vater? Ich glaube, ich muss bei euch einmal einen Hausbesuch machen. Also, den Mädchen wächst ein Busen, sie bilden weibliche Formen aus. Weißt du, wie albern deine Handbewegungen wirken, Dustin? Du Bübchen, hast noch ein paar Jahre Zeit mit deiner Weiterentwicklung. Du scheinst mir nämlich etwas zurückgeblieben. Hör auf zu weinen. So traurig ist unser Stoff auch wieder nicht. Zurück zum Thema. Die Knaben bekommen breite Schultern, sie schießen in die Höhe. Ich weiß, dass dein Vater im Schützenverein ist, Benjamin. Hoffentlich hält er sich auch eisern an die Bestimmung zur Aufbewahrung seiner Waffen. Du musst nicht zu allen Dingen deinen Senf dazugeben. Es reicht. Wenn ihr so weitermacht, schaffen wir unser Pensum heute wieder nicht. Dann setzt es Hausaufgaben. Ihr habt es so gewollt. Wo war ich stehen geblieben? Ach ja, bei den Geschlechtern. Ja, beiden Geschlechtern. Gemeinsam ist ein verstärkter Haarwuchs an entsprechenden Körperstellen. Ihr müsst jetzt nicht gegenseitig nachgucken, ob es bei euch schon soweit ist. Meine Güte! Und es ist auch nicht wichtig, wer von euch am weitesten fortgeschritten ist. Mach deine Hose wieder zu, Roberto! So. Die Haare sind äußere Merkmale, deren Wachstum durch die Bildung von Sexualhormonen ausgelöst wird. Die Hormone, nein, die Leute mit der Vielweiberei in den USA, die heißen Mormonen, Britney. Also, die Hormone rufen in euch Stimmungsschwankungen hervor. Die müssen nämlich im Körper erst einmal ein bestimmtes Niveau erreichen, die Hormone. Und solange seid ihr mitunter hochjauchzend zu Tode betrübt. Und das alles gleichzeitig. Ja, manchmal ist man auch bekümmert, wenn man einen Geldschein verloren hat. Das ist völlig normal, aber das hat nichts mit der Pubertät zu tun. So, Jennifer, du warst auch schon mal so verzweifelt, als deine Oma gestorben ist. Ja, ja, traurig, so ist das Leben. Nein, ich mache mich nicht über deine Oma lustig, wenn ich in diesem Zusammenhang vom Leben rede. Der Tod gehört dazu, mein Kind. Alle müssen sterben. Auch ich, auch ihr. Regt euch doch bitte nicht auf, das passiert ja nicht gleich. Wir haben noch ein bisschen Zeit und die sollten wir nutzen. Die Pubertät kommt nämlich nicht überraschend. Sie ist wie alles in der Natur ein Reifeprozess. Ja, die Menschen sind auch ein Stück Natur. Was sagt dein Vater immer zu deiner Mutter, Enrico? Sie wäre eine Missgeburt? Was soll denn das jetzt? Nein, das musst du nicht glauben. Da hast du sicher etwas falsch verstanden. Und was willst du nun wissen? Was ein Hurensohn ist? Oh, bleib nach der Stunde noch für ein paar Minuten hier, dann erkläre ich dir, was damit gemeint ist. Ey, ich hatte doch eindringlich um Ruhe gebeten. Kylie, warum meldest du dich? Was willst du? Auf die Toilette? Ach, dir ist schlecht? Los, dann lauf. Shakira, bitte geh mit. Was meinst du? Kylie ist schwanger? Grinst nicht so schadenfroh. Ich kann doch Geburtenkontrolle nicht schon in der dritten Klasse behandeln.
2: Das war ein Beitrag von Gisela Ferges.

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1: Gedanken eines Ungeborenen. Liebe Wartburger, ich habe mich mal in die Situation so eines kleinen, im Mutterleib wachsenden Menschlein hineinversetzt. Und es spricht. Ach Mutter, noch bin ich in meiner ersten Welt, unter deinem Herzen, in deinem Bauch. Ich bin ein Teil von dir und doch bin ich schon lange ich. Schau mal nach innen mit deinen Augen, mit allen deinen Sinnen. Mein Anfang ist eine heimliche Zeit. Mit deiner Hilfe beginne ich, Einfluss auf meine Geschichte zu nehmen. Du prägst mich. Ich bin ein zukünftiger Mensch, nämlich dein Kind. Ich höre alles. Ich bekomme alle Bewegungen mit, auch deine seelischen. Ich entspanne mich, wenn ich merke, du wirst geliebt. Dann werde auch ich geliebt. Deine Muskeln werden weich, denkst du an mich. Dein Leib ist meine erste Schule. Deine ruhige Stimme gibt mir Sicherheit. Ein Wurzelwerk, Verankerung, engster Kontakt. Ach, sing noch einmal das Lied. Alle Geräusche sind Töne des Lebens,

0: Herzschlag, das Grollen in deinem Magen, das Rumoren im Darm. Ich höre alles. Ich rede mit dir, wenn ich mich bewege. Ich trete dich, spiele mit meinen Händen, strample, drehe mich um eine Achse, solange ich genügend Platz habe. Ich schwimme in dir, wie alles Leben, das aus dem Wasser kam. Merkst du meine Vorlieben? Wie ich reagiere, wenn du etwas isst, was auch mir bekommt? Deine Ängste werden meine. Ach, gib mir Zuversicht. Deine Beweglichkeit wird eingeschränkt mit meinem Wachstum. Dein Gleichgewicht ist gestört, aber nicht mehr lange. Meine Reife signalisiert Erlösung. Geburt, Erfahrung der Schwerkraft, ein grelles Licht, mein Schutzraum fehlt mir, meine Geborgenheit, Angst vor dem Alleinsein, Furcht vor der Unabhängigkeit. Wir müssen einander binden auf unbestimmte Zeit, bis ich dich für immer verlasse. Schon bald und dann gewollt. Liebe Mutter.
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1: Thüringische Dialekte. Die thüringischen Dialekte sind ein wichtiger Teil des kulturellen Erbes der Region. Sie tragen zur regionalen Identität bei und bewahren historische Sprachformen. In den letzten Jahrzehnten sind jedoch viele dieser Dialekte durch die zunehmende Mobilität und den Einfluss der Hochsprache bedroht. Es gibt ostthüringische, nordthüringische, südthüringische und westthüringische Dialekte. Zu letzteren zählt man die Gegend um Eisenach und Gotha. Und nun 25 Dialektperlen aus dem Herzen Thüringens. Bämme, eingeschmiertes Brot, Geigeln, Unfug treiben, Flotter Otto, das ist das Wort für Durchfall, Wurscht, es ist mir egal, einen Laufen haben, bedeutet sich unvernünftig verhalten. Lustige Mundartwörter bereichern die deutsche Sprache mit viel Charme und skurrilen Bildern. Highlights sind Grasdackel, ein Tollpatsch, vor Honebibeln veräppeln. Und wie begrüßen sich Thüringer? Na, wien? Es gibt aber auch typische Ossi-Wörter. Bräuler, das Brathähnchen. Plaste, Kunststoff. Datsche, das beliebte Gartenhaus. Fleppe, der Führerschein. Auch Begriffe wie Dreiviertel für Uhrzeiten sind Überbleibsel aus der DDR-Zeit. Ein lustiger Spruch wird auch heute noch benutzt. Mach mal die Gusche zu oder horche mal. Und da beißt die Maus keinen Faden ab. Also da ist nichts zu machen. Ich könnte noch viele Mundartwörter nennen, aber zu guter Letzt ein Witz. Zwei Frauen unterhalten sich auf der Straße. Ich muss noch bei Aldi, sagt die eine. Kommt ein ausländischer Mitbürger vorbei und korrigiert zu Aldi. Was staunt die Frau, Aldi hat zu. Das war ein Beitrag von Elke Ziegler.
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Unsere Politiker sind auch nur Menschen von Fleisch und Geld.

0: Nun bin ich bald 66 Jahre alt. Hier ein Zipperlein, dort ein Wehwehchen. Ich muss kuren, mir noch ein wenig Lebenslust bereiten. Bloß gut im Kopf scheint alles noch in Ordnung zu sein. So bleibe ich aufnahmefähig für allerlei Anregungen. Die Reise über Eisenach lasse ich mir aber nicht nehmen. Wer weiß, wann ich wieder einmal Wald und Flur genießen kann. Rings um die Stadt, in der ich mich immer gerne aufgehalten habe. Ach, Sie wissen nicht, wer ich bin? Mein Name ist Johann Wolfgang von Goethe.
1: Vom Schlossvogt, freundlich und hilfreich empfangen, übernachtete Goethe am 24. Mai 1815 in Eisenach. Er war auf dem Weg nach Wiesbaden, der Hauptstadt des Herzogtums Hessen-Nassau, wo ihm die Kur im Vorjahr gut bekommen war und wo er bei dem weiteren Aufenthalt im Rheingau über Kunst und Weltgeschichte auch manches Moralische und Religiöse gehört und gesehen hatte.
0: Mehr als 30 Gedichte waren im Vorjahr für den westöstlichen Divan entstanden, und wieder wende ich mich der persischen Poesie zu. Nach der Abfahrt von Eisenach schreibe ich an Christiane, mich hätten unterwegs die guten Geister des Orients besucht und mancherlei Gutes eingegeben, wovon vieles zu Papier gebracht wurde.
1: In Wiesbaden trank er das heilkräftige Wasser und badete, befasste sich mit ausgedehnten Ausflügen, mit der geologischen Struktur der Landschaft, sammelte Mineralien, bewunderte trotz zunehmender Gichtschmerzen gemeinsam mit dem Kunstsammler Sulpice Bossuaret zahlreiche Gemälde und Kunstschätze in der nahen und weiteren Umgebung. Doch diesmal berührte ihn auch aktuelles politisches Geschehen, da Napoleon von Elba zurückkehrte und für 100 Tage erneut die Macht an sich riss. In der Schlacht bei Waterloo am 18. Juni 1815 siegten Engländer, Preußen, Hessen, Braunschweiger, Niederländer, Hannoveraner und Österreicher über die napoleonischen Truppen, wobei die Verluste der Hessen-Nassauer im Rheingau zu Leid, Schmerz und Trauer führten, was Goethe dort unmittelbar miterlebte. Auf Wunsch der Tochter des weimarischen Herzogpaars, Erbgroßherzogin Caroline von Mecklenburg-Schwerin, begann Goethe am Entwurf eines Denkmals für den in Waterloo siegreichen Marschall Blücher mitzuwirken, das dann in Rostock errichtet worden ist. Mit dem preußischen Staatsminister Freiherrn vom Stein fuhr er auf einem Nachen rheinabwärts bis Köln, wo beide sachkundig durch den Dom geführt wurden. Auf der Rückfahrt besichtigten sie Sehenswürdiges in Bonn, Kloster Maria Laach und Koblenz. In Mainz empfand Goethe, dass er mehr vom Römischen als vom Griechischen angezogen wurde. In Heidelberg beeindruckte ihn die wertvolle Gemäldesammlung der Brüder Bossuaret. Gedanklich arbeitete er bereits an seinem umfassenden Aufsatz über Kunst und Altertum am Rhein und Main. Außerdem beschäftigte ihn in diesen Wochen nach 28 Jahren seine italienische Reise. Und es entstanden weitere Gedichte für den westöstlichen Divan. Oft las er diese im kleinen geselligen Kreis vor. Gestärkt und durch viele Eindrücke bereichert, begann er am 7. Oktober die Rückreise. In Frankfurt traf er nochmals Verwandte, Freunde und Bekannte und fuhr dann weiter nach Darmstadt, Karlsruhe und Heidelberg. Dort hatte ihn vor 40 Jahren der Ruf nach Weimar erreicht. 5 Monate war Goethe im Rheingau. Über Würzburg, Meiningen und Gotha erreichte er am 11. Oktober 1815 wohlbehalten Weimar.

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An der Biegung des Flusses. Ein Buch über die Werra. Von Sandra Blume. 16. Kapitel. Vom Hochwasser. Aue. Substantiv feminin die. Erstens. Von wechselnden Wasserständen geprägte Niederung an Bächen und Flüssen, wozu auch das Gewässer selbst zählt. Zweitens. Eine fruchtbare Gegend, ein gutes Weideland. Das Wasser kam mit einer ungeheuren Geschwindigkeit. Der Gewitterguss war mit 50 Liter auf dem Quadratmeter über dem Dorf niedergegangen. Aus den Wäldern von den Berghängen herab stürzte es zu Tal. Feldwege verwandelten sich in Wasserfälle, fluteten hinterrücks die Gärten. Die lieblichen Bäche, die längs der Dorfstraßen plätscherten, schwollen binnen Minuten zu reißenden Flüssen. Fast meterhoch schoss das Wasser durch die Straßen, riss Autos, Gartenmöbel und jegliche Dinge mit, die dem rasenden Lauf des Wassers durch das Tal, an dessen Hänge sich das Dorf schmiegte, im Weg standen. Keller, Garagen und Erdgeschosse füllten sich mit schlammigem Wasser. Vorgärten versanken in der Flut. Fassungslos standen die Dorfbewohner an den Fenstern oder auf den höher gelegenen Straßen und sahen zu, wie ihr Hab und Gut davontrieb. Für Stunden war das Dorf von der Außenwelt abgeschnitten. Als die Pegelstände sanken, zeigte sich ein Bild der Verwüstung. Modriger Schlammgeruch erfüllte die Luft. Schockstarr lag das Dorf unter einer feuchten Glocke aus nebligem Dunst und noch immer tosten die angeschwollenen Bäche. Mosbach, das Dorf, in dem ich lebte, als dieses Buch entstand, war einer der ersten Orte, die im Sommer 2021 von einer Sturzflut heimgesucht wurden. Niemand konnte an jenem Wochenende ahnen, dass dies erst der Auftakt zu weit zerstörerischen Wassermassen war, die unsere sicheren und gepflegten deutschen Dörfer und Kleinstädte heimsuchen sollten, mit mehr als 180 toten, fortgerissenen Häusern und unermesslichem Leid. Die Flutkatastrophe in Rheinland-Pfalz, die in die vermeintliche zivilisatorische Sicherheit unseres Lebens in der gemäßigten Klimazone hereinbrach, lehrte eine neue Demut vor der Macht des Wassers. Sie beförderte zugleich auch in der Breite der Bevölkerung einen neuen Blick auf die Flüsse und Bäche. Schon in den ersten Tagen nach dem Unglück dominierten neben den schrecklichen Bildern und Berichten aus den Krisengebieten zwei Themen die Medien. Zum einen der Klimawandel und die Erkenntnis, dass Starkregenereignisse und Sturzfluten künftig häufiger vorkommen werden. Und zum anderen die bebaute und beengte Situation, in der sich die meisten unserer Flüsse und Bäche befinden. Als ich kurz vor dem Heiligen Abend meine Wanderung auf der schmalen Uferstraße entlang der Werra in Frankenroda fortsetze, strömt das Wasser friedlich im Flussbett. Ich gehe diesen Weg immer sehr gerne. Ich war als Kind schon hier gewesen, zu Geburtstagsfeiern und zum Eisessen im Café Gisela. Die Uferpromenade hat sich seither wenig verändert. Das Café ist noch immer da, ebenso die großen Glaslaternen, die das Flussufer säumen. Das Thermometer zeigt 10 Grad minus an. Frost und Nebel haben das Land in ein weißes, reif überzogenes Wintermärchen verwandelt. Kein Wind regt sich. Aus den Schornsteinen steigt der Rauch in den Morgenhimmel. In einem der Bauerngärten steht ein hohes Taubenhaus, das mich an das Märchen vom Aschenbrödel denken lässt. Unweit davon, an einem dunkelgrünen Gartenzaun, sind die Hochwasser

Über 7 Meter stieg das Wasser an manchen Stellen. Die gewaltigen Fluten verwandelten das Werratal in einen riesigen, langgestreckten See. Verkehrswege waren unterbrochen und unzählige flussnahe Gebäude unbewohnbar. Spätere Hochwasser der Werra erreichten in Frankenroda nicht noch einmal derart hohe Pegelstände. Dennoch machen die über Jahre angebrachten Markierungen deutlich, dass die Gärten, Häuser und Höfe entlang des Flusses immer wieder von den Wassern heimgesucht werden. Hochwasserereignisse sind in den Dörfern und Städten an der Werra Teil jeder Dorfchronik und jeder Stadtgeschichte. Wer am Fluss lebt, muss seit jeher mit Hochwasser rechnen, denn in jedem Jahr sorgen ergiebige Niederschläge oder auch die Schneeschmelze dafür, dass er sein angestammtes Bett verlässt und über die Ufer in die Auen und Niederungen tritt. Nur so konnte in den Flusstälern das diverseste und komplexeste Ökosystem der Erde entstehen. Es lebte vom Wechsel aus hoch- und niedrigstehendem Wasser. Mehr als die Hälfte der Flussauen in Deutschland sind durch Flussbegradigungen, Deichbau und intensive Nutzung der Flächen inzwischen stark verändert. 2/3 stehen bei Hochwasser nicht mehr als Überschwemmungsflächen zur Verfügung. Feuchtgebiete wurden entwässert, Ackerböden und Weiden durch die Bewirtschaftung verdichtet und unzählige Flächen durch Bebauung bis an die Ufer der Fließgewässer versiegelt. Wo aber Regenwasser nicht mehr im Boden versickern kann, lässt es Bäche und Flüsse anschwellen. In einem lebendigen Flusstal nehmen in den breiten Auen, Feuchtwiesen und Moore einen Großteil des überschüssigen Wassers auf. Sumpfwälder bremsen den Wasserablauf und verzögern damit Hochwasserspitzen. Wo landwirtschaftliche Flächen als Grünland oder ohne Pflug bewirtschaftet werden, helfen auch Millionen von Regenwürmern, Wasser zurückzuhalten. Durch ihre Gänge können sich die Flächen wie ein Schwamm vollsaugen. Hochwasser gehört zum Wesen eines Flusses. Die Werra daran zu hindern, über die Ufer zu treten, indem man sie ausbaggert oder eindeicht und von den Auen abschneidet, ist, als nähme man den Fluss in Gefangenschaft. Die Flutkatastrophen der letzten Jahre haben gezeigt, dass eingeengte Gewässer mit direkt daran anliegenden Deichen der falsche Weg sind, um einen nachhaltigeren Hochwasserschutz zu gewährleisten. Den Flüssen wieder mehr Raum zu geben, beispielsweise durch Maßnahmen zur Renaturierung der Auen oder die Rückverlegung der Deiche, ist ein zentrales Anliegen des aktuellen Thüringer Landesprogramms Hochwasserschutz. Ich kehre gedanklich wieder an die Uferpromenade in Frankenroda zurück. Unterdessen habe ich die Brücke erreicht. Bis zu ihrem Bau 1976 hatte ein hölzerner Steg den Ort mit den westlich der Werra gelegenen Teilen der Gemarkung und dem Nachbarort Scherbda verbunden. Schwerbeladene Erntewagen, Holztransporte, Rinderherden und Fußgänger nutzten das hölzerne Bauwerk, um den Fluss zu passieren. Im Winter aber, wenn Hochwasser und Eisgang drohten, wurde der Steg abgebaut. Stattdessen fuhr ein Kahn als Fähre hin und her. Von der Brücke aus führen an beiden Flussufern Wege nach Falken. Weil es auch in Falken eine Brücke gibt, beginnt an dieser Stelle eine der schönsten Rundwanderungen entlang der Werra. Der Weg am westlichen Ufer ist breit und von großen Bäumen überschattet. Er verläuft unmittelbar am Fluss. Das gefrorene, weißgesäumte Laub bricht raschelnd unter meinen Füßen. Gräser und Zweige sind von feinen Nadeln aus Reif überzogen. Da hebt sich der Nebel. Die Sonne schickt erste Strahlen in das Flusstal und bringt die winterliche Pracht zum Funkeln. Raureif rieselt wie fallender Schnee von den Bäumen herab und trifft hörbar am gefrorenen Boden auf. Kurz hinter dem Fachwerkdörfchen, die letzten Häuser sind noch in Sichtweite, entdecke ich die Arbeit eines Bibers. Der auch im Winter aktive Biber fällt die Weichhölzer, um an die schmackhaften Leckerbissen in der Krone zu gelangen, die dünnen Zweige und Knospen. Als ich ans Ufer trete, um nach einer Biberburg Ausschau zu halten, fliegt ein blauer Blitz auf, wie ein leuchtender

Der Edelstein durchquert ein Eisvogel des Wasser und entschwindet meinem Blick. Kurze Zeit später treffe ich wieder auf den alten Bahndamm. Im Flusswasser erhebt sich ein verwitterter Steinpfeiler, der früher die Eisenbahnbrücke trug. Die Reste der gesprengten Brücken an der Werra berühren mich auf eine eigentümliche Weise. Sie haben etwas Fantastisches, beinahe Unwirkliches an sich, wie sie ihrer eigentlichen Funktion beraubt, noch immer trotzig im Wasser stehen. Erinnerungen vergangener Mühsal und von vergangenem Glanz. Gleich hinter der Bahnlinie beginnt das Renaturierungsgebiet, das ich einige Wochen zuvor mit Ines Andracek besucht habe. Die wassergefüllten Mulden und Weiher haben sich in glänzende Eisflächen verwandelt. Das dünne Eis der überfrorenen Pfützen in den Fahrspuren des Weges zerknackt, prasselnd unter meinen Stiefeln. Am gegenüberliegenden Flussufer stehen Pferde auf den frostweißen Wiesen. Probstzeit Zeller war einst ein Kloster und später Gutshof. Steil ragen die Falkener Klippen über dem heutigen Pferde- und Landgasthof an der Werra auf. Ich folge dem Verlauf der früheren Bahnstrecke. Streuobstwiesen säumen den Weg. Die alten Kirschbäume recken ihre kahlen, flechtenüberzogenen Äste in die Dezembersonne. Im Frühjahr blühen sie prächtig. Dann ist der Weg bis zum Falkener Wehr blütenweiß umrahmt von Obstbäumen auf der linken und dichten Schlehdornhecken am Flussufer auf der rechten Seite. Jetzt, im Winter, leuchten im Gegenlicht der Sonne die silbergrauen Samenstände der Waldrebe, deren Ranken, Hecken und Bäume wie prächtige Schleier überziehen. In Falken sind viele Straßen und Plätze von alten, liebevoll restaurierten Fachwerkhäusern gesäumt. Einzigartig ist der Falkener Dorfanger mit seinen knorrigen großen Linden, unter denen zur Kirmes noch immer getanzt wird. Im Durchbruchstal der Werra, so scheint mir, ist in den Dörfern besonders viel Fachwerk erhalten geblieben und wenngleich Häuser in Fachwerkbauweise beinahe überall in Deutschland zu finden sind, verbinde ich die hellen Häuser mit ihren Sandsteinsockeln und dem dunklen Gefach insbesondere mit meiner Heimatregion. Mit ihren oft dazugehörenden Höfen, mit steingefassten Toren und alten Scheunen wecken sie in mir immer das Gefühl, sachte schützend meine Hände über sie halten zu müssen. Sie gehören so selbstverständlich zum Bild unserer Ortschaften und sind dennoch Zeugnisse einer beinahe ausgestorbenen Kunst zu bauen. Jedes Jahr gehen in Deutschland hunderte Fachwerkbauten verloren, die zu marode für eine Sanierung sind, die Bränden oder Hochwasserereignissen zum Opfer fallen. Hochwasser ist in Falken immer wieder ein Thema. Vor allem die Bewohner der Bahnhofstraße beobachten allezeit wachsam den Fluss und seine Pegelstände. Der Damm der ehemaligen Eisenbahnlinie nebst den verbliebenen Resten einer Eisenbahnbrücke bildet an dieser Stelle einen Trichter, der das Wasser behindert, Richtung Treffort in die Flussaue auszuströmen. Es ist der erste sonnige Tag seit Wochen. Der Himmel überspannt lichtblau das Flusstal, die Sonne aber steht selbst zur Mittagszeit niedrig und dort, wo die hohen Ausläufer der Berge Schatten über das Tal werfen, liegen die Niederungen noch immer weiß und froststarr. Auf der anderen Uferseite hat die Sonne unterdessen allen Raureif verschwinden lassen. Es weht ein kalter Wind, der durch die Kleider dringt. Auf dem Acker unweit des Flussufers pflücken Krähen die hellgrüne Wintersaat von der Krume. Durch die Bäume blitzt Burg Normannstein von den Berghöhen über Treffort auf. Die Ufer der Werra sind mit Steinaufschüttungen, die wie Buhnen ins Meer in den Fluss ragen, gesichert. Der zuständige Wasserbaumeister des Schifffahrtsamtes in Hannover-Schmünden, den ich dazu befrage, bringt für mich in Erfahrung, dass der Bau der Buhnen zwischen Falken und Treffort schon in den 1890er Jahren erfolgte. Steinbuhnen, die von beiden Ufern in den Fluss ragen, verlagern durch entstehende Wirbelbewegungen des Wassers Sedimente von der Flussmitte an die Ufer. Dies schützt zum einen vor Erosion und vertieft zum anderen das Flussbett,
Dieses Verfahren wird noch heute genutzt, um Fahrrinnen für die Schifffahrt zu erhalten. Da es im 19. Jahrhundert keine Pläne gab, diesen Teil der Werra schiffbar zu machen, dienten und dienen die Buhnen der Uferbefestigung und verhindern, dass sich der Flusslauf verlagert. Ich klettere zum Wasser hinunter, setze mich für eine Weile auf die Steine des Befestigungsbaus und blicke flussabwärts. Die Sonne schickt sich an, hinter den Bergen zu verschwinden. Es geht auf 3:30. Wenige Minuten später liegt das Flusstal im Schatten. Die Türme von Burg Normanstein leuchten noch einmal in den letzten Sonnenstrahlen auf, bevor auch sie grau im Dämmerlicht versinken. Sie hörten »An der Biegung des Flusses«, ein Buch über die Werra, von Sandra Blume. 16. Kapitel: Vom Hochwasser.

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1: Eine Krone an einem Nagel hängend ist das heutige Thema in der Reihe Eisenacher Geheimnisse. Mein Name ist Elke Ziegler. Eine Landgräfin und eine Krone. Beides dargestellt auf dem Elisabeth-Denkmal am Haupteingang der neogotischen Pfarrkirche St. Elisabeth in Eisenach. Doch die Krone ziert nicht das Haupt der Herrscherin, sondern hängt an einem Nagel. Bei der Besprechung des Denkmalentwurfs der Bronzestatue des Leipziger Künstlers Markus Gläser flossen in deren Gestaltung auch Vorschläge von Gemeindemitgliedern ein. Anlässlich des 125-jährigen Kirchenweihjubiläums wurde die Bronzeplastik am 16. November 2013 dann aufgestellt und geweiht. Elisabeth, Tochter des ungarischen Königs Andreas II., wird schon im Alter von 4 Jahren mit Ludwig, dem ältesten Sohn des Landgrafen von Thüringen, verlobt. Die ungarische Prinzessin muss deshalb mitsamt ihrer reichen Mitgift in diesem zarten Alter ihr Zuhause verlassen und auf die Wartburg übersiedeln. Dass die jungen Mädchen von der Familie des zukünftigen Ehemanns erzogen wurden, war damals im Adel üblich. 1221 geben sich die 14-jährige Elisabeth und Ludwig IV. In der Georgenkirche in Eisenach das Jawort. Und die Ehe wird, auch wenn es sich um eine arrangierte Verbindung handelt, glücklich. Als Indiz dafür gilt zum Beispiel, dass die Eheleute entgegen den damaligen Gepflogenheiten beim Essen an der Tafel immer nebeneinander saßen. Sie tauschen auch den ein oder anderen Kuss in der Öffentlichkeit, was nicht den höfischen Sitten entsprach. Elisabeth begleitete ihren Mann häufig auf dessen Reisen. Trotz ihres jungen Alters widmete sich Elisabeth schon zu Beginn ihrer Ehe aktiv der Hilfe für Bedürftige und fand dabei Unterstützung bei ihrem Gatten. Bereits 2 Jahre nach der Vermählung, 1223, gründete das Ehepaar in Gotha ein Hospital und versieht es mit Besitzungen, deren Einnahmen die Finanzierung langfristig sichern sollen. Da Elisabeth dem höfischen Prunk am Thüringer Hof seit jeher kritisch gegenübersteht, eifert sie der sich von Italien immer mehr ausbreitenden Armutsbewegung nach und sorgt dafür, dass sich die Franziskaner ab 1225, also noch zu ihren Lebzeiten, in Eisenach ansiedeln können. Das Denkmal zeigt sie folgerichtig barfuß, wie sie den Berg von der Wartburg zu den Bedürftigen in die Stadt herabsteigt. Elisabeths Einsatz für Bedürftige geht weit über das normale Maß hinaus. Sie spann Wolle, webte daraus Tücher und verteilte diese unter den Armen. In einem besonders schlimmen Winter öffnete sie die landgräflichen Kornkammern, um die notleidende Bevölkerung zu unterstützen. Sie verschenkte ihre kostbaren Kleider und sogar ihren Schmuck an die Armen. Während der thüringische Hof sie für ihr wohltätiges Handeln und das Hinwegsetzen über Standesgrenzen heftig kritisiert, stellt sich ihr Gatte hinter sie und lässt sie gewähren. Konrad von Marburg überzeugt Elisabeths Gatte, am 5. Kreuzzug Kaiser Friedrichs II. Teilzunehmen. Elisabeth begleitet ihren Mann noch bis zur Grenze Thüringens und nimmt in Schmalkalden Abschied. Es soll das letzte Mal sein, dass sie ihn sieht. Ludwig stirbt kurz nach der Einschiffung in Italien an einer Infektion. Die Animositäten gegen Elisabethen treten jetzt offen zutage. Die Feindseligkeiten führten dazu, dass Elisabeth die Wartburg schließlich völlig mittellos verlässt. Elisabeth geht 1228 nach Marburg und lässt dort, außerhalb der Stadtmauern ein Spital errichten, in dem sie sich als ärmliche Spitalschwester besonders um die Leprakranken kümmert. Gerade einmal 24 Jahre ist Elisabeth alt, als sie nach einer kurzen schweren Erkrankung stirbt. Am 27. Mai 1235, also bereits 4 Jahre nach ihrem Tod, wurde sie durch Papst Gregor dem 9. heilig gesprochen. Und die Krone an ihrem Denkmal, die an den Nagel gehängt wurde, sie ist das Sinnbild für Elisabeths Leben. Für die Frau, der Macht ebenso wenig galt wie Reichtum, die all das in Form ihrer Krone sinnbildlich an den Nagel hängte, um sich der Nächstenliebe zu verschreiben. Das war ein Beitrag von Elke Ziegler.

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1: So, und jetzt ist Schluss.
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0: Schönen Dank.
1: 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Unsere Politiker sind auch nur Menschen von Fleisch und Geld.

0: Nun bin ich bald 66 Jahre alt. Hier ein Zipperlein, dort ein Wehwehchen. Ich muss kuren, mir noch ein wenig Lebenslust bereiten. Bloß gut im Kopf scheint alles noch in Ordnung zu sein. So bleibe ich aufnahmefähig für allerlei Anregungen. Die Reise über Eisenach lasse ich mir aber nicht nehmen. Wer weiß, wann ich wieder einmal Wald und Flur genießen kann. Rings um die Stadt, in der ich mich immer gerne aufgehalten habe. Ach, Sie wissen nicht, wer ich bin? Mein Name ist Johann Wolfgang von Goethe.
1: Vom Schlossvogt, freundlich und hilfreich empfangen, übernachtete Goethe am 24. Mai 1815 in Eisenach. Er war auf dem Weg nach Wiesbaden, der Hauptstadt des Herzogtums Hessen-Nassau, wo ihm die Kur im Vorjahr gut bekommen war und wo er bei dem weiteren Aufenthalt im Rheingau über Kunst und Weltgeschichte auch manches Moralische und Religiöse gehört und gesehen hatte.
0: Mehr als 30 Gedichte waren im Vorjahr für den westöstlichen Divan entstanden, und wieder wende ich mich der persischen Poesie zu. Nach der Abfahrt von Eisenach schreibe ich an Christiane, mich hätten unterwegs die guten Geister des Orients besucht und mancherlei Gutes eingegeben, wovon vieles zu Papier gebracht wurde.
1: In Wiesbaden trank er das heilkräftige Wasser und badete, befasste sich mit ausgedehnten Ausflügen, mit der geologischen Struktur der Landschaft, sammelte Mineralien, bewunderte trotz zunehmender Gichtschmerzen gemeinsam mit dem Kunstsammler Sulpice-Bossuaret zahlreiche Gemälde und Kunstschätze in der nahen und weiteren Umgebung. Doch diesmal berührte ihn auch aktuelles politisches Geschehen, da Napoleon von Elba zurückkehrte und für 100 Tage erneut die Macht an sich riss. In der Schlacht bei Waterloo am 18. Juni 1815 siegten Engländer, Preußen, Hessen, Braunschweiger, Niederländer, Hannoveraner und Österreicher über die napoleonischen Truppen, wobei die Verluste der Hessen-Nassauer im Rheingau zu Leid, Schmerz und Trauer führten, was Goethe dort unmittelbar miterlebte. Auf Wunsch der Tochter des weimarischen Herzogpaars, Erbgroßherzogin Caroline von Mecklenburg-Schwerin, begann Goethe am Entwurf eines Denkmals für den in Waterloo siegreichen Marschall Blücher mitzuwirken, das dann in Rostock errichtet worden ist. Mit dem preußischen Staatsminister Freiherrn vom Stein fuhr er auf einem Nachen rheinabwärts bis Köln, wo beide sachkundig durch den Dom geführt wurden. Auf der Rückfahrt besichtigten sie Sehenswürdiges in Bonn, Kloster Maria Laach und Koblenz. In Mainz empfand Goethe, dass er mehr vom Römischen als vom Griechischen angezogen wurde. In Heidelberg beeindruckte ihn die wertvolle Gemäldesammlung der Brüder Bossuaret. Gedanklich arbeitete er bereits an seinem umfassenden Aufsatz über Kunst und Altertum am Rhein und Main. Außerdem beschäftigte ihn in diesen Wochen nach 28 Jahren seine italienische Reise. Und es entstanden weitere Gedichte für den westöstlichen Divan. Oft las er diese im kleinen geselligen Kreis vor. Gestärkt und durch viele Eindrücke bereichert, begann er am 7. Oktober die Rückreise. In Frankfurt traf er nochmals Verwandte, Freunde und Bekannte und fuhr dann weiter nach Darmstadt, Karlsruhe und Heidelberg. Dort hatte ihn vor 40 Jahren der Ruf nach Weimar erreicht. 5 Monate war Goethe im Rheingau. Über Würzburg, Meiningen und Gotha erreichte er am 11. Oktober 1815 wohlbehalten Weimar.

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0: kann.
1: An der Biegung des Flusses. Ein Buch über die Werra. Von Sandra Blume. 16. Kapitel vom Hochwasser. Aue. Substantiv feminin die. Erstens. Von wechselnden Wasserständen geprägte Niederung an Bächen und Flüssen, wozu auch das Gewässer selbst zählt. Zweitens. Eine fruchtbare Gegend, ein gutes Weideland. Das Wasser kam mit einer ungeheuren Geschwindigkeit. Der Gewitterguss war mit 50 Liter auf dem Quadratmeter über dem Dorf niedergegangen. Aus den Wäldern von den Berghängen herab stürzte es zu Tal. Feldwege verwandelten sich in Wasserfälle, fluteten hinterrücks die Gärten. Die lieblichen Bäche, die längs der Dorfstraßen plätscherten, schwollen binnen Minuten zu reißenden Flüssen. Fast meterhoch schoss das Wasser durch die Straßen, riss Autos, Gartenmöbel und jegliche Dinge mit, die dem rasenden Lauf des Wassers durch das Tal, an dessen Hänge sich das Dorf schmiegte, im Weg standen. Keller, Garagen und Erdgeschosse füllten sich mit schlammigem Wasser. Vorgärten versanken in der Flut. Fassungslos standen die Dorfbewohner an den Fenstern oder auf den höher gelegenen Straßen und sahen zu, wie ihr Hab und Gut davontrieb. Für Stunden war das Dorf von der Außenwelt abgeschnitten. Als die Pegelstände sanken, zeigte sich ein Bild der Verwüstung. Modriger Schlammgeruch erfüllte die Luft. Schockstarr lag das Dorf unter einer feuchten Glocke aus nebligem Dunst und noch immer tosten die angeschwollenen Bäche. Mosbach, das Dorf, in dem ich lebte, als dieses Buch entstand, war einer der ersten Orte, die im Sommer 2021 von einer Sturzflut heimgesucht wurden. Niemand konnte an jenem Wochenende ahnen, dass dies erst der Auftakt zu weit zerstörerischen Wassermassen war, die unsere sicheren und gepflegten deutschen Dörfer und Kleinstädte heimsuchen sollten, mit mehr als 180 toten, fortgerissenen Häusern und unermesslichem Leid. Die Flutkatastrophe in Rheinland-Pfalz, die in die vermeintliche zivilisatorische Sicherheit unseres Lebens in der gemäßigten Klimazone hereinbrach, lehrte eine neue Demut vor der Macht des Wassers. Sie beförderte zugleich auch in der Breite der Bevölkerung einen neuen Blick auf die Flüsse und Bäche. Schon in den ersten Tagen nach dem Unglück dominierten neben den schrecklichen Bildern und Berichten aus den Krisengebieten zwei Themen die Medien. Zum einen der Klimawandel und die Erkenntnis, dass Starkregenereignisse und Sturzfluten künftig häufiger vorkommen werden. Und zum anderen die bebaute und beengte Situation, in der sich die meisten unserer Flüsse und Bäche befinden. Als ich kurz vor dem Heiligen Abend meine Wanderung auf der schmalen Uferstraße entlang der Werra in Frankenroda fortsetze, strömt das Wasser friedlich im Flussbett. Ich gehe diesen Weg immer sehr gerne. Ich war als Kind schon hier gewesen, zu Geburtstagsfeiern und zum Eisessen im Café Gisela. Die Uferpromenade hat sich seither wenig verändert. Das Café ist noch immer da, ebenso die großen Glaslaternen, die das Flussufer säumen. Das Thermometer zeigt 10 Grad minus an. Frost und Nebel haben das Land in ein weißes, reif überzogenes Wintermärchen verwandelt. Kein Wind regt sich. Aus den Schornsteinen steigt der Rauch in den Morgenhimmel. In einem der Bauerngärten steht ein hohes Taubenhaus, das mich an das Märchen vom Aschenbrödel denken lässt. Unweit davon, an einem dunkelgrünen Gartenzaun, sind die Hochwasserpegel der vergangenen Jahrzehnte vermerkt. Die oberste Markierung befindet sich an einer Tafel über dem Zaun über meinem Kopf. So hoch stand das Wasser im Februar 1909 in Frankenroda. Es hatte damals eine große Kälte und viel Schnee gegeben. Das Eis auf der Werra war fast einen halben Meter dick. Da schlug das Wetter um, die Temperatur stieg an und es begann heftig zu regnen. Die Eisdecke wölbte sich vom Wasserdruck und brach. Die Kirchenglocken schlugen Alarm und eine mächtige Flutwelle kam mit großer Geschwindigkeit über die Ortschaften an den Ufern der Werra. Über 7 Meter stieg das Wasser an manchen Stellen. Die gewaltigen Fluten verwandelten das Werratal in einen riesigen, langgestreckten See. Verkehrswege waren unterbrochen und unzählige flussnahe Gebäude unbewohnbar. Spätere Hochwasser der Werra erreichten in Frankenroda nicht noch einmal derart hohe Pegelstände. Dennoch machen die über Jahre angebrachten Markierungen deutlich, dass die Gärten, Häuser und Höfe entlang des Flusses immer wieder von den Wassern heimgesucht werden. Hochwasserereignisse sind in den Dörfern und Städten an der Werra Teil jeder Dorfchronik und jeder Stadtgeschichte. Wer am Fluss lebt, muss seit jeher mit Hochwasser rechnen, denn in jedem Jahr sorgen ergiebige Niederschläge oder auch die Schneeschmelze dafür, dass er sein angestammtes Bett verlässt und über die Ufer in die Auen und Niederungen tritt. Nur so konnte in den Flusstälern das diverseste und komplexeste Ökosystem der Erde entstehen. Es lebte vom Wechsel aus Hoch-

im Boden versickern kann, lässt es Bäche und Flüsse anschwellen. In einem lebendigen Flusstal nehmen in den breiten Auen, Feuchtwiesen und Moore einen Großteil des überschüssigen Wassers auf. Sumpfwälder bremsen den Wasserablauf und verzögern damit Hochwasserspitzen. Wo landwirtschaftliche Flächen als Grünland oder ohne Pflug bewirtschaftet werden, helfen auch Millionen von Regenwürmern, Wasser zurückzuhalten. Durch ihre Gänge können sich die Flächen wie ein Schwamm vollsaugen. Hochwasser gehört zum Wesen eines Flusses. Die Werra daran zu hindern, über die Ufer zu treten, indem man sie ausbaggert oder eindeicht und von den Auen abschneidet, ist, als nähme man den Fluss in Gefangenschaft. Die Flutkatastrophen der letzten Jahre haben gezeigt, dass eingeengte Gewässer mit direkt daran anliegenden Deichen der falsche Weg sind, um einen nachhaltigeren Hochwasserschutz zu gewährleisten. Den Flüssen wieder mehr Raum zu geben, beispielsweise durch Maßnahmen zur Renaturierung der Auen oder die Rückverlegung der Deiche, ist ein zentrales Anliegen des aktuellen Thüringer Landesprogramms Hochwasserschutz. Ich kehre gedanklich wieder an die Uferpromenade in Frankenroda zurück. Unterdessen habe ich die Brücke erreicht. Bis zu ihrem Bau 1976 hatte ein hölzerner Steg den Ort mit den westlich der Werra gelegenen Teilen der Gemarkung und dem Nachbarort Scherbda verbunden. Schwerbeladene Erntewagen, Holztransporte, Rinderherden und Fußgänger nutzten das hölzerne Bauwerk, um den Fluss zu passieren. Im Winter aber, wenn Hochwasser und Eisgang drohten, wurde der Steg abgebaut. Stattdessen fuhr ein Kahn als Fähre hin und her. Von der Brücke aus führen an beiden Flussufern Wege nach Falken. Weil es auch in Falken eine Brücke gibt, beginnt an dieser Stelle eine der schönsten Rundwanderungen entlang der Werra. Der Weg am westlichen Ufer ist breit und von großen Bäumen überschattet. Er verläuft unmittelbar am Fluss. Das gefrorene, weißgesäumte Laub bricht raschelnd unter meinen Füßen. Gräser und Zweige sind von feinen Nadeln aus Reif überzogen. Da hebt sich der Nebel. Die Sonne schickt erste Strahlen in das Flusstal und bringt die winterliche Pracht zum Funkeln. Raureif rieselt wie fallender Schnee von den Bäumen herab und trifft hörbar am gefrorenen Boden auf. Kurz hinter dem Fachwerkdörfchen, die letzten Häuser sind noch in Sichtweite, entdecke ich die Arbeit eines Bibers. Der auch im Winter aktive Biber fällt die Weichhölzer, um an die schmackhaften Leckerbissen in der Krone zu gelangen, die dünnen Zweige und Knospen. Als ich ans Ufer trete, um nach einer Biberburg Ausschau zu halten, fliegt ein blauer Blitz auf. Wie ein leuchtender Edelstein durchquert ein Eisvogel das Wasser und entschwindet meinem Blick. Kurze Zeit später treffe ich wieder auf den alten Bahndamm. Im Flusswasser erhebt sich ein verwitterter Steinpfeiler, der früher die Eisenbahnbrücke trug. Die Reste der gesprengten Brücken an der Werra berühren mich auf eine eigentümliche Weise. Sie haben etwas Fantastisches, beinahe Unwirkliches an sich, wie sie ihrer eigentlichen Funktion beraubt, noch immer trotzig im Wasser stehen. Erinnerungen vergangener Mühsal und von vergangenem Glanz. Gleich hinter der Bahnlinie beginnt das Renaturierungsgebiet, das ich einige Wochen zuvor mit Ines Andracek besucht habe. Die wassergefüllten Mulden und Weiher haben sich in glänzende Eisflächen verwandelt. Das dünne Eis der überfrorenen Pfützen in den Fahrspuren des Weges zerknackt, prasselnd unter meinen Stiefeln. Am gegenüberliegenden Flussufer stehen Pferde auf den frostweißen Wiesen. Probstzeller war einst ein Kloster und später Gutshof. Steil ragen die Falkener Klippen über dem heutigen Pferde- und Landgasthof an der Werra auf. Ich folge dem Verlauf der früheren Bahnstrecke. Streuobstwiesen säumen den Weg. Die alten Kirschbäume recken ihre kahlen, flechtenüberzogenen Äste in die Dezembersonne. Im Frühjahr blühen sie prächtig. Dann ist der Weg bis zum Falkener Wehr blütenweiß umrahmt von Obstbäumen auf der linken und dichten Schledornhecken am Flur.

Flussufer auf der rechten Seite. Jetzt, im Winter, leuchten im Gegenlicht der Sonne die silbergrauen Samenstände der Waldrebe, deren Ranken, Hecken und Bäume wie prächtige Schleier überziehen. In Falken sind viele Straßen und Plätze von alten, liebevoll restaurierten Fachwerkhäusern gesäumt. Einzigartig ist der Falkener Dorfanger mit seinen knorrigen großen Linden, unter denen zur Kirmes noch immer getanzt wird. Im Durchbruchstal der Werra, so scheint mir, ist in den Dörfern besonders viel Fachwerk erhalten geblieben und wenngleich Häuser in Fachwerkbauweise beinahe überall in Deutschland zu finden sind, verbinde ich die hellen Häuser mit ihren Sandsteinsockeln und dem dunklen Gefach insbesondere mit meiner Heimatregion, mit ihren oft dazugehörenden Höfen, mit steingefassten Toren und alten Scheunen wecken sie in mir immer das Gefühl, sachte schützend meine Hände über sie halten zu müssen. Sie gehören so selbstverständlich zum Bild unserer Ortschaften und sind dennoch Zeugnisse einer beinahe ausgestorbenen Kunst zu bauen. Jedes Jahr gehen in Deutschland hunderte Fachwerkbauten verloren, die zu marode für eine Sanierung sind, die Bränden oder Hochwasserereignissen zum Opfer fallen. Hochwasser ist in Falken immer wieder ein Thema. Vor allem die Bewohner der Bahnhofstraße beobachten allezeit wachsam den Fluss und seine Pegelstände. Der Damm der ehemaligen Eisenbahnlinie nebst den verbliebenen Resten einer Eisenbahnbrücke bildet an dieser Stelle einen Trichter, der das Wasser behindert, Richtung Treffort in die Flussaue auszuströmen. Es ist der erste sonnige Tag seit Wochen. Der Himmel überspannt lichtblau das Flusstal, die Sonne aber steht selbst zur Mittagszeit niedrig und dort, wo die hohen Ausläufer der Berge Schatten über das Tal werfen, liegen die Niederungen noch immer weiß und froststarr. Auf der anderen Uferseite hat die Sonne unterdessen allen Raureif verschwinden lassen. Es weht ein kalter Wind, der durch die Kleider dringt. Auf dem Acker unweit des Flussufers pflücken Krähen die hellgrüne Wintersaat von der Krume. Durch die Bäume blitzt Burg Normannstein von den Berghöhen über Treffort auf. Die Ufer der Werra sind mit Steinaufschüttungen, die wie Buhnen ins Meer in den Fluss ragen, gesichert. Der zuständige Wasserbaumeister des Schifffahrtsamtes in Hannover-Schmünden, den ich dazu befrage, bringt für mich in Erfahrung, dass der Bau der Buhnen zwischen Falken und Treffort schon in den 1890er Jahren erfolgte. Steinbuhnen, die von beiden Ufern in den Fluss ragen, verlagern durch entstehende Wirbelbewegungen des Wassers Sedimente von der Flussmitte an die Ufer. Dies schützt zum einen vor Erosion und vertieft zum anderen das Flussbett. Dieses Verfahren wird noch heute genutzt, um Fahrrinnen für die Schifffahrt zu erhalten. Da es im 19. Jahrhundert keine Pläne gab, diesen Teil der Werra schiffbar zu machen, dienten und dienen die Buhnen der Uferbefestigung und verhindern, dass sich der Flusslauf verlagert. Ich klettere zum Wasser hinunter, setze mich für eine Weile auf die Steine des Befestigungsbaus und blicke flussabwärts. Die Sonne schickt sich an, hinter den Bergen zu verschwinden. Es geht auf 3:30. Wenige Minuten später liegt das Flusstal im Schatten. Die Türme von Burg Normannstein leuchten noch einmal in den letzten Sonnenstrahlen auf, bevor auch sie grau im Dämmerlicht versinken. Sie hörten »An der Biegung des Flusses«, ein Buch über die Werra, von Sandra Blume. 16. Kapitel: Vom Hochwasser.

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1: Eine Krone an einem Nagel hängend ist das heutige Thema in der Reihe Eisenacher Geheimnisse. Mein Name ist Elke Ziegler. Eine Landgräfin und eine Krone. Beides dargestellt auf dem Elisabeth-Denkmal am Haupteingang der neogotischen Pfarrkirche St. Elisabeth in Eisenach. Doch die Krone ziert nicht das Haupt der Herrscherin, sondern hängt an einem Nagel. Bei der Besprechung des Denkmalentwurfs der Bronzestatue des Leipziger Künstlers Markus Gläser flossen in deren Gestaltung auch Vorschläge von Gemeindemitgliedern ein. Anlässlich des 125-jährigen Kirchenweihjubiläums wurde die Bronzeplastik am 16. November 2013 dann aufgestellt und geweiht. Elisabeth, Tochter des ungarischen Königs Andreas II., wird schon im Alter von 4 Jahren mit Ludwig, dem ältesten Sohn des Landgrafen von Thüringen, verlobt. Die ungarische Prinzessin muss deshalb mitsamt ihrer reichen Mitgift in diesem zarten Alter ihr Zuhause verlassen und auf die Wartburg übersiedeln. Dass die jungen Mädchen von der Familie des zukünftigen Ehemanns erzogen wurden, war damals im Adel üblich. 1221 geben sich die 14-jährige Elisabeth und Ludwig IV. In der Georgenkirche in Eisenach das Jawort. Und die Ehe wird, auch wenn es sich um eine arrangierte Verbindung handelt, glücklich. Als Indiz dafür gilt zum Beispiel, dass die Eheleute entgegen den damaligen Gepflogenheiten beim Essen an der Tafel immer nebeneinander saßen. Sie tauschen auch den ein oder anderen Kuss in der Öffentlichkeit, was nicht den höfischen Sitten entsprach. Elisabeth begleitete ihren Mann häufig auf dessen Reisen. Trotz ihres jungen Alters widmete sich Elisabeth schon zu Beginn ihrer Ehe aktiv der Hilfe für Bedürftige und fand dabei Unterstützung bei ihrem Gatten. Bereits 2 Jahre nach der Vermählung, 1223, gründete das Ehepaar in Gotha ein Hospital und versieht es mit Besitzungen, deren Einnahmen die Finanzierung langfristig sichern sollen. Da Elisabeth dem höfischen Prunk am Thüringer Hof seit jeher kritisch gegenübersteht, eifert sie der sich von Italien immer mehr ausbreitenden Armutsbewegung nach und sorgt dafür, dass sich die Franziskaner ab 1225, also noch zu ihren Lebzeiten, in Eisenach ansiedeln können. Das Denkmal zeigt sie folgerichtig barfuß, wie sie den Berg von der Wartburg zu den Bedürftigen in die Stadt herabsteigt. Elisabeths Einsatz für Bedürftige geht weit über das normale Maß hinaus. Sie spann Wolle, webte daraus Tücher und verteilte diese unter den Armen. In einem besonders schlimmen Winter öffnete sie die landgräflichen Kornkammern, um die notleidende Bevölkerung zu unterstützen. Sie verschenkte ihre kostbaren Kleider und sogar ihren Schmuck an die Armen. Während der thüringische Hof sie für ihr wohltätiges Handeln und das Hinwegsetzen über Standesgrenzen heftig kritisiert, stellt sich ihr Gatte hinter sie und lässt sie gewähren. Konrad von Marburg überzeugt Elisabeths Gatte, am 5. Kreuzzug Kaiser Friedrichs II. Teilzunehmen. Elisabeth begleitet ihren Mann noch bis zur Grenze Thüringens und nimmt in Schmalkalden Abschied. Es soll das letzte Mal sein, dass sie ihn sieht. Ludwig stirbt kurz nach der Einschiffung in Italien an einer Infektion. Die Animositäten gegen Elisabeth treten jetzt offen zutage. Die Feindseligkeiten führten dazu, dass Elisabeth die Wartburg schließlich völlig mittellos verlässt. Elisabeth geht 1228 nach Marburg und lässt dort, außerhalb der Stadtmauern ein Spital errichten, in dem sie sich als ärmliche Spitalschwester besonders um die Leprakranken kümmert. Gerade einmal 24 Jahre ist Elisabeth alt, als sie nach einer kurzen schweren Erkrankung stirbt. Am 27. Mai 1235, also bereits 4 Jahre nach ihrem Tod, wurde sie durch Papst Gregor dem IX. Heilig gesprochen. Und die Krone an ihrem Denkmal, die an den Nagel gehängt wurde? Sie ist das Sinnbild für Elisabeths Leben, für die Frau, der Macht ebenso wenig galt wie Reichtum, die all das in Form ihrer Krone sinnbildlich an den Nagel hängte, um sich der Nächstenliebe zu verschreiben. Das war ein Beitrag von Elke Ziegler.

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2: Es ist Sommer und man sitzt ganz entspannt mit Freunden und Familie im Garten, schaut in den wunderschönen wolkenlosen Himmel und lässt sich von der Schönheit der leuchtenden Sterne faszinieren. In solchen ähnlichen Situationen befanden sich die Menschen vor Jahrhunderttausenden Jahren schon. Die Menschen früher fanden den Anblick von den Sternen so bemerkenswert, dass sie anfingen, die Sterne mehr zu erkunden und gaben ihnen einen eigenen Wissenschaftszweig, die Astronomie.

Und was die Astronomie in Deutschland angeht, dort war Thüringen der Vorreiter. 1798 fand der erste europäische Astronomenkongress auf der Seeberg-Sternwarte im wunderschönen Gotha statt. Der Ideengeber dafür war der österreich-deutsche Franz Sckaber von Zach. Er war ein in gothaischen Diensten stehender Geologe und Vermesser. Bis es zu diesem Kongress kam, mussten noch viele Vorbereitungen getroffen werden. 1790 war dafür ein sehr bedeutungsvolles Jahr für ihn. Mit der Genehmigung von Herzog Ernst II. Von Sachsen-Gotha-Altenburg sorgte er für die Inbetriebnahme einer Sternwarte auf dem Seeberg am Stadtrand von Gotha. Die Sternwarte hatte Franz Sckaber selbst nach seinen Vorstellungen konzipiert und auch verwirklichen lassen. Noch heute gibt es die Möglichkeit, sich seinen Traum hautnah zu betrachten und zu erkunden. In seinem Gebiet der Astronomie spielt das Erkunden für Zach ebenfalls eine große Rolle. Er stand viel in Kontakt mit Fachleuten aus ganz Europa. Das Interesse vieler Wissenschaftler hat nicht lange auf sich warten lassen. Relativ schnell interessierten auch sie sich für das neue Fachgebiet der Astronomie.

Sehr spannend ist auch, dass die Idee für einen wissenschaftlichen Kongress von dem Franzosen Jérôme Lalande kam. Zu jener Zeit war er ein Experte in dem Gebiet der Astronomie. Im Januar 1798 verspürte er den Drang, das Gotha-Observatorium persönlich zu erkunden und die Gelegenheit zu nutzen, sich dort mit weiteren Kollegen auszutauschen und sich zu vernetzen. Franz Xaver von Zach nutzte diese Gelegenheit, aus diesem kleinen und unscheinbaren Zusammenkommen seiner Kollegen ein größeres Treffen zu einem Austausch mit anderen Fachleuten zu gestalten. Dies hat er mit Erfolg in die Realität umgesetzt und insgesamt 16 Wissenschaftler zusammengebracht. Dabei hatte er vollkommen vergessen, dass all diese Wissenschaftler auch eine Unterkunft brauchen. Und genau da lag das Problem. Die Sternwarte und die Nebengebäude waren zu klein. Das Ergebnis war, dass ein paar Wissenschaftler in einem Gotha-Gasthaus Unterkunft suchen mussten. Die Tagung war trotzdem ein voller Erfolg. Manche Wissenschaftler haben sogar ihre astronomischen Instrumente mitgebracht, wie zum Beispiel ein Chronometer. Das ist eine astronomisch abgestimmte Uhr, welche einen perfekten Zusammenhang des Stunden-, Minuten- und Sekundenzeigers hat. Diese Instrumente wurden zur Exkursion beispielsweise zum Inselsberg mitgenommen. Dort wurden sie einer sehr kritischen Prüfung unterzogen und es wurde eine Art Normung für Veränderungen der Instrumente vereinbart. Außerdem einigte man sich auf die Veröffentlichung einer Fachpublikation über Astronomie.

1932 starb Franz Xaver von Zach in Paris, wo er auch seine letzten Jahre verbrachte. Dort wurde er auf dem Friedhof Père-Lachaise auf einer Grabplatte verewigt. Diese Grabplatte trägt die Inschrift: Dem himmelskundigen Franz Xaver von Zach, sein dankbarer Schüler und Freund Bernhard von Lindenau. Auch heute findet man seinen Namen an ganz besonderen Orten wieder. Nach ihm wurde ein Asteroid und ein Mondkrater benannt. Welch schöne Verewigung, die für immer durch unser Universum schwebt. 1998 wurde zu Ehren des Wissenschaftlers von der Deutschen Astronomischen Gesellschaft eine Frühjahrstagung veranstaltet. Zu dieser Tagung kamen 120 Astronomen aus 15 verschiedenen Ländern. Dieses Mal gab es kein Problem mit den Unterkünften der Wissenschaftler.

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2: Mit Willi Wagner und diesen Themen. Ehrenamtsbörse wird künftig regelmäßig in Eisenach stattfinden. 5-Euro-Ticket für Schülerinnen und Schüler im Wartburgkreis ab dem Schuljahr 2026/27. Und Kinder bekommen in Gotha einen Gutscheinpass für den Sommer. Im Nachbarschaftszentrum in der Goethestraße in Eisenach fand erstmal eine Ehrenamtsbörse statt. Anlass war der bundesweite Ehrentag am 28. Mai, der vom Bundespräsident Frank-Walter Steinmeier ins Leben gerufen wurde. Unter dem Motto "Kennst du dein Ehrenamt in Eisenach?" stellten zahlreiche Vereine, Initiative und Einrichtungen ihre Angebote für ehrenamtliche Beteiligung vor. Zu den vorgestellten Projekten gehörte das Café Auszeit für pflegende Angehörige von Menschen mit Demenz. Dort können sich Betroffene einmal im Monat austauschen, beraten lassen und neue Kraft schöpfen. Außerdem wurde eine Kinder- und Jugendgruppe präsentiert, die gemeinsam liest, sich mit der Geschichte Eisenach beschäftigt und aktuell ein Hochbeet mit verschiedenen Pflanzen pflegt. Ein weiterer Schwerpunkt war die Vorstellung der Ehrenamtsdatenbank Freinet. Sie vernetzt Ehrenamtliche mit Vereinen und Einrichtungen. Über eine Matching-Funktion können passende Angebote zusammengeführt werden. Bereits 312 Ehrenamtliche aus Eisenach sind dort registriert. Als konkretes Beispiel für den Bedarf an Unterstützung sucht die Caritas-Helferin und Helfer für die am 13. August geplante Elisabeth-Tafel auf dem Markt. Darüber hinaus präsentieren sich weitere Organisationen wie Pflegeform, der eine Weltladen, die ökumenische Hospizgruppe, die lokale Partnerschaft für Demokratie, das Wartburgradio und die Landfrauen. Die Beteiligten zogen ein positives Fazit und waren sich einig, dass die Ehrenamtsbörse künftig regelmäßig stattfinden sollte. Im Wartburgkreis soll ab dem Schuljahr 2026/27 ein 5-Euro-Ticket für Schülerinnen und Schüler eingeführt werden. Das Angebot wurde von Landrat Dr. Michael Brotführer für Sina Fleischmann vorgestellt und richtet sich an rund 16.000 Jugendliche. Das Ticket ermöglicht die Nutzung der Busse im Gebiet der Verkehrsgemeinschaft Wartburg-Region einschließlich Eisenach für nur 5 Euro pro Monat. Es gilt täglich ab 14 Uhr bis betriebslos sowie an Wochenenden und Feiertagen. Ziel ist es, die Mobilität junger Menschen zu verbessern, Familien zu entlasten und den öffentlichen Nahverkehr attraktiver zu machen. Die Berechtigung erfolgt über eine Karte, die von den Schulen ausgegeben wird. Mit dieser kann das Ticket per App ins Service senden und direkt im Bus erworben werden. Das neue Angebot soll das bisherige Schüler-Freizeitticket für 15 Euro ersetzen. Vor der Einführung müssen noch die zuständigen Gremien zustimmen. Bis dahin können die Schülerinnen und Schüler weiterhin das Thüringer Schülerferienticket nutzen. Kinder zwischen 3 und 14 Jahren bekommen Gotha einen Gutscheinpass für den Sommer. Wie die Stadtverwaltung mitteilte, bekommen die Kinder mit dem Gutschein jeweils einen kostenlosen Eintritt in Gotha Stadtbad, im Südbad sowie im Tierpark. Der Pass muss an der Kasse nur vorgezeigt und abgestempelt werden. Ziel der Stadt ist es, die Familien zu entlasten und Kinder die Freizeitangebote in der Stadt zugänglich zu machen. Das waren die Regionalnachrichten mit Willi Wagner hier im Wartburgradio 96,5.
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3: Zeig mir da.
4: Komm, fahr mal.
3: Halst du oder fährst du?
4: Ich kann jetzt.
3: Rückfahren. Ich lasse
4: mich fahren.
3: Na, dann mach mal.
4: Was wollen wir uns für Schimpfung?
3: Ja, fahr hin hier.
4: Hallo.

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1: Mal ehrlich, diese umgangssprachliche Redewendung wird verwendet, um das Vertrauen des Gesprächspartners zu gewinnen. Unter diesem Titel lädt das Diakonische Bildungsinstitut Johannes Falk am Donnerstag, den 4. Juni, zu einem Fachaustausch ein. Von 12 bis 15 Uhr können sich Fachkräfte, Unternehmen, Betroffene und alle Interessierten mit dem Thema Wege in Arbeit für Menschen mit Behinderungen mit dem Fokus auf den Wartburgkreis beschäftigen. Die Veranstaltung findet in der Bildungsakademie des Diakonischen Bildungsinstituts Johannes Falk in Eisenach statt. Es werden an diesem Tag 3 Schwerpunkte gesetzt. Der erste Schwerpunkt ist der Austausch auf Augenhöhe. Der Austausch beinhaltet auch persönliche Eindrücke. Ein junger Mann berichtet von seinem individuellen Weg in den Beruf. Im Anschluss gibt der Landesbeauftragte für Menschen mit Behinderung in Thüringen Einblicke unter anderem in aktuelle Zahlen und Förderinstrumente. Der zweite Schwerpunkt, der gesetzt wird, ist die Wirtschaft und Praxis im Dialog. Es wird ein besonderer Fokus auf die Sicht der Wirtschaft gelegt. Gemeinsam mit einem Arbeitgeber werden konkrete Erfahrungen aus der Praxis diskutiert. Thematisiert werden zentrale Schritte auf dem Weg zum inklusiven Arbeitsplatz. Der letzte Schwerpunkt ist die Barrierefreiheit als Grundprinzip. Ein besonderes Augenmerk liegt auf der barrierefreien Gestaltung der Veranstaltung. Die Beiträge werden möglichst in einfacher Sprache gehalten. Für Menschen mit Seh- und Hörbeeinträchtigungen gibt es Möglichkeiten, an der Veranstaltung teilzunehmen. Mit einer Fragerunde mit dem Publikum wird ein Abschluss gebildet. Wer sich informieren, austauschen oder neue Perspektiven kennenlernen möchte, ist herzlich eingeladen. Die Teilnahme an der Veranstaltung Mal ehrlich ist kostenfrei. Los geht es am Donnerstag, den 4. Juni um 12 Uhr in der Bildungsakademie des Diakonischen Bildungsinstituts Johannes Falk in Eisenach. Mit diesem Format setzt die Bildungsakademie des Diakonischen Bildungsinstituts ein sichtbares Zeichen. Inklusion gelingt nur im offenen Austausch, ehrlich, praxisnah und gemeinsam. Eine Anmeldung zu dieser Veranstaltung wird empfohlen. Weitere Informationen gibt es beim Diakonischen Bildungsinstitut Johannes Falk. Das war ein Beitrag von G. Maddox Henschel hier im Wartburg Radio 96,5.
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Liebe Hörer und Hörerinnen vom Wartburg Radio 96.5, hier ist wieder Gisela Schmidt aus Bergen auf Rügen. Der Mai, der schöne grüne Mai, der hat es in sich mit seiner Feierei. Da ist erstmal der 1. Mai, ein Feiertag, Tag der Arbeit, an dem alle so richtig faulenzen konnten. Sie auch? Dann ist Himmelfahrt gewesen, auch Vatertag oder Männertag genannt. Da konnten sie mit der ganzen Familie einen Ausflug machen. Haben sie gemacht? Und nun kommt Pfingsten. Da wird gefeiert, von Samstag bis Montag. Sie kennen sicher auch das Sprichwort, zu Pfingsten sind die Geschenke am geringsten. Aber ihre Kinder und Enkel sind ja mit Geschenken noch gut versorgt oder gar überladen von Weihnachten und Ostern her. Naja, ein Scheinchen können sie auch zu Pfingsten rüberreichen. Was? Sie können mit diesem Fest nichts anfangen? Da sind sie nicht die Einzigen. Die Geschichte können sie auf ihrem Handy oder, wenn sie haben, in der Bibel nachlesen. Sie steht im Neuen Testament, Apostelgeschichte 2 und die Verse 1 bis 21. Oder das Evangelium, das dazugehört, bei dem Evangelisten Johannes 14, Verse 15 bis 27. Ja, das war damals, werden Sie sagen. Was bedeutet uns das heute, der Heilige Geist? Auch dieses Sprichwort kennen Sie. Zu Pfingsten werden die Alten wieder wie die Jüngsten. Da ist was dran. Ich selbst bin auch schon alt, habe aber am Pfingstmontag Geburtstag, werde 78 und fühle mich noch imstande, meine Nachbarn zum Feiern einzuladen. Aber was sage ich da? Ich selbst bin eine alte, schwache Witwe. Und nur mit Hilfe des Heiligen Geistes werde ich die geplante pfingstliche Geburtstagsfeier zustande bringen. Der Heilige Geist ist ein Geist der Freude und fröhlich soll es werden. Er ist auch ein Geist der Organisation. Allein kriege ich das Fest niemals auf die Reihe. Wie man so sagt, nur mit Gottes und der Nachbarn Hilfe. Ja, da hilft mir auch der Heilige Geist. Und er gibt mir auch die Kraft dazu, denn Erdbeertorten und Kartoffelsalat will ich noch selber machen. Was ich mir wünsche, eine fröhliche, liebevolle Gemeinschaft mit allen, die sich einladen lassen. Auch dafür sorgt der Heilige Geist. Ich werde ihn dazu einladen. Schmückt das Fest mit Wein, lasset Blumen streuen, zündet Kerzen an, denn der Geist der Gnaden hat sich eingeladen, machet ihm die Bahn. Dieses Pfingstlied steht im evangelischen Gesangbuch Nummer 135. Liebe Hörerinnen und Hörer, auch wenn Sie zu Pfingsten gerade keinen Geburtstag feiern, so können Sie jederzeit den Heiligen Geist einladen, den Jesus allen versprochen hat. Und was Jesus verspricht, das hält er. Ein schönes Pfingstfest wünscht Ihnen Gisela Schmidt. Und mein Tipp, lassen Sie sich vom Heiligen Geist lenken und beschenken. Es grüßt Sie Gisela Schmidt aus Bergen auf Rügen. Ein schönes Pfingstfest Ihnen allen. Tschüss.

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1: Äpfel sind stark gespritzt. Wenig Erfreuliches ergab eine neue Untersuchung vom Pestizid-Aktionsnetzwerk. Die Organisation nahm 59 Proben von konventionell angebauten Äpfeln aus 13 europäischen Ländern. Sie wurden in geprüften Laboren auf ihren Pestizidgehalt getestet. In 85% der Äpfel fand man sogar mehr als nur ein Spritzmittel. Alle untersuchten Früchte aus Deutschland, Luxemburg, der Schweiz, aus Tschechien, Kroatien, Ungarn, Polen und den Niederlanden wiesen eine Mehrfachbelastung auf. Der traurige Spitzenreiter mit 6,48 Milligramm Pestiziden pro Kilo waren die Äpfel aus dem Alten Land, einem großen Anbaugebiet in der Nähe von Hamburg. Was das Ganze so ungesund für den Verbraucher macht? Es gibt zwar gesetzliche Grenzwerte für einzelne Pestizide in den Lebensmitteln, aber keine Obergrenze für ein Spritzgift-Cocktail aus vielen verschiedenen Mitteln. Untersuchungen zeigten, dass sich etwa die Hälfte der oberflächlichen Giftstoffe unter fließendem Wasser abspülen lassen. Mehr bringt es, wenn man die Äpfel beim Waschen auch abreibt. Besser ist jedoch, Früchte aus Bioanbau zu kaufen. Das war ein Beitrag von Elke Ziegler.

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1: Dichten für Anfänger. Liebe Wartburger, so ein Dichter, der braucht doch eine Sprache. Eine Sprache, die ihm in früher Kindheit die Mutter in Herz und Hirn pflanzte mit den Liedern, die sie ihm vorsang, wenn er vom Spielen müde war. Mit ihren Reimen, die ihn begeisterten, weshalb die Sprache ja auch Muttersprache genannt wird, mit der er, der Dichter, liebkost wurde und gewarnt und manchmal auch getadelt. Das gehört dazu bei einer Sprache. Er saugt noch immer, der Dichter, jetzt als reifer Mensch, die Sprache in ihrer ganzen Vielfalt auf wie ein Schwamm, ist neugierig auf alles, was gesagt oder geschrieben wird. Er kauft sich Bücher. Immer wieder. Er liest, um hinter den Sinn so mancher Worte zu kommen. Er denkt, er träumt sogar in dieser Sprache. Aber allein die Sprache macht noch keinen Dichter. Ein Poet sollte in seinem alltäglichen Dasein auch etwas empfinden. Dieser Mensch, der sich der Lyrik verschrieben hat. Echte Freude, Lust, Liebe, Besorgnis, aber auch Trauer, Zorn, Wut oder Ärger, eben die ganze Palette menschlicher Gefühle. Halt das Innerste, das man oft nicht anders preisgeben kann als mit Herzblut. Und dann sollte er, der Dichter, sich um eine Form bemühen, mit der er diese Gefühle in Worte fasst. Nachvollziehbar für seine Leser. Ein Gedicht, ob gereimt oder prosaisch, gehört in die Welt. Und die Welt gibt ein Urteil ab. Sie lobt, weil sie sich verstanden fühlt, weil sie sich in diesem Gedicht wiederfindet, weil dieses Gedicht etwas abrundet. Oder sie übt Kritik, weil kaum eine Regel, nach der ein Gedicht aufgebaut sein sollte, eingehalten wurde. Sie kann auch schweigen, diese Welt. Dann spricht man von Höflichkeit. Was allerdings nichts an der Qualität des Gedichtes ändert. Ein Gedicht ist vollkommen, wenn es einen Rhythmus hat, eine Melodie, einen Klang, wenn vor dem inneren Auge des Lesers Bilder entstehen, wenn man beim Lesen nicht das Empfinden hat, hier wäre ein Holzhacker am Werke gewesen, dem es egal ist, ob man sein Kleinholz singen kann. Gilt übrigens auch für Dichterinnen.
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1: Nicht nur wir im Wartburg-Radio haben dieses Jahr Jubiläum, sondern auch der Gospelchor Eisenach. Herzlichen Glückwunsch, ihr werdet 20 Jahre. Und aus diesem Grund habe ich, Selina Lampe, hier am Mikrofon einen kleinen Teil des Chores hier ins Studio vom Wartburg-Radio eingeladen. Vielen Dank, dass ihr euch die Zeit genommen habt.
2: Gerne.
3: Gerne, vielen Dank für die Einladung.
1: Wer sitzt denn gerade vor mir? Vielleicht stellt ihr euch mal kurz vor.
2: Ja, vielleicht fange ich an. Ich bin der Thomas Wagler, ich bin der Chorleiter vom Gospelchor Eisenach, komme aus Wildeck-Bosserode und genau, jetzt geht's weiter zu meiner Linken.
3: Und ich bin Christine Göpel. Ja, ich bin, solange es den Chor gibt, auch schon in dem Chor, also Gründungsmitglied, jetzt 20 Jahre im Gospelchor Eisenach. Ich habe mit 19 dort begonnen und ja, fahre jeden Montag fröhlich zur Probe und verstärke dort den Sopran. Und ich gebe nach links weiter.
4: Da sitzt meine Wenigkeit. Ich bin Anton Wenzel, mittlerweile 23 Jahre jung und komme hier aus Eisenach. Und ich bin mittlerweile seit knapp 3 Jahren im Gospelchor Eisenach dabei und ja, habe auch vor, dabei zu bleiben.
1: Seit wann genau gibt es euch eigentlich? Also wann war der offizielle Start?
2: Ja, das war im Winter, im Winter 2006. Und zwar, wir haben einen Gospel-Workshop hier in Eisenach gehabt. Und Hintergrund ist, ich bin ja Chorleiter im Gospelchor. Also damals habe ich relativ frisch beim Evangelischen Sängerbund angefangen. Und mein Wunsch war eigentlich immer, einen Chor zu haben, einen eigenen Chor. Weil ich nicht irgendwelchen Leuten was von Chor erzählen will und selber habe ich wenig Erfahrung. Deshalb haben wir gesagt, wir wollen ganz gerne einen Chor hier gründen in Eisenach und habe deshalb diesen Gospel-Workshop ins Leben gerufen. Und tatsächlich kamen dann irgendwas um die 80, 90 Leute zusammen und wir haben dann ein schönes Wochenende hier gehabt mit Band, mit Konzert und Gottesdienst und allem. Und es war richtig cool und schon während des Workshops und während des Gottesdienstes und des Konzerts haben wir dann eingeladen zur Gründung eines Chors hier, Gospelchor. Und das war relativ spannend am Anfang, wer kommt überhaupt, wie funktioniert das, gibt es eine Gruppe, die singfähig ist und tatsächlich in der ersten Probe waren dann an die 16 Leute, glaube ich, waren wir dann zusammen und es hat sofort geklungen, hat Spaß gemacht und die Leute kamen wieder.
1: Wie seid ihr im Moment aufgestellt? Wie viele Mitglieder seid ihr? Welche Stimmen gibt es denn so?
2: Ja, ich meine, bei uns gibt es immer so ein bisschen Kommen und Gehen, aber generell sind wir immer so um die 45 Sängerinnen und Sänger, überwiegend Frauen, vom Alter auch gemischt. Also bei uns gibt es ältere Leute bis hin zu jüngeren Teenies vielleicht nicht unbedingt, aber so in der Preisklasse haben wir alles mehr oder weniger vertreten.
3: Also ich meine, 18-Jährige gehören schon auch noch mit.
2: Absolut.
3: In die Teenie-Welt vielleicht hinein.
2: Genau. Also wir haben natürlich sehr, sehr viele Frauen. Das ist so ein kleines bisschen die Herausforderung immer wieder. Also wir singen natürlich vierstimmig im Regelfall. Und es wäre immer cool, wenn noch ein paar Männer mit dazu kämen, aber macht trotzdem auch Spaß. Die Männer sind dann mehr gefordert, weil halt jeder dann da sein muss und sein Mann stehen muss.
1: Ihr habt das ja eben gerade schon angesprochen, dass ihr so unterschiedliche Altersklassen habt. Wie funktioniert da so das Zusammenspielen? Merkt ihr das irgendwie so, wenn ihr gerade so als Chor sozusagen zusammen agiert? Gerade wenn natürlich Jüngere und Ältere zusammen singen.
3: Also ich würde jetzt mal sagen, ich merke das nicht, weil ich glaube, Singen ist nicht unbedingt eine Frage des Alters, sondern eher eine Frage der Leidenschaft. Ich verbinde mit Gospelmusik Leidenschaft und ja einfach so einen gemeinsamen Groove. Und ich glaube, da spielt das Alter eher weniger eine Rolle.
2: Ja, jedenfalls, das ist ja eine Sache, man wird ja getragen im Chor. Ja, man kommt in den Chor rein und singt in einer Stimme mit und kann sich so in diese Stimme reingeben. Und das ist ja auch das Geheimnis letzten Endes vom Chor, dass es diesen Gesamtklang letzten Endes gibt und diese Freude am Miteinander musizieren und am gemeinsamen was auf die Beine stellen, was zum Ausdruck bringen, gemeinsam zu musizieren. Und das macht es ja letztendlich dann aus.
1: Ja, und wenn jemand vielleicht euren Chor noch nicht kennt, wie würdet ihr so die Atmosphäre beschreiben? Ihr habt ja jetzt schon ein bisschen so schon Anspielungen drauf gemacht, dass es so um den Groove, um die Leidenschaft geht. Gibt es da vielleicht noch was anderes?
3: Ich glaube, wenn man unsere Mitglieder fragen würde, dann würden die sagen, wir sind so ein bisschen was wie eine Familie. Es gibt Jung, es gibt Alt, es gibt Stärken und Schwächen, die der Einzelne so mitbringt. Und insgesamt werden wir halt zu einem Ganzen. Und wenn man beschreiben müsste, was wir so für Musik machen, dann würde ich sagen, das ist gar nicht so einfach in Worte zu fassen, ne? Welche Art von Gospel wir...
2: Da gehen auch die Meinungen weit auseinander.
3: Wahrscheinlich, ja.
2: Die einen, die wollen mehr so die fetzigen Sachen singen. Bei dem anderen reicht es, wenn es, ich sag mal, getragen mehr um das Klangliche geht. Und das sind die Geschmäcker einfach ganz verschieden. Aber trotzdem, wir finden uns zusammen und trotz der Unterschiedlichkeit.
3: Und ich glaube, da hat auch alles seine Daseinsberechtigung, ne? Sowohl die Balladen mit so einem Worship-Charakter als auch eben die Uptempo-Nummern. Auch die gehören halt in so einen Gospelchor rein.

0: 20 Jahre Gospelchor, das ist ja schon eine große Zahl. Und jetzt würde mich interessieren, wie war so gerade die erste Zeit als Gospelchor hier in Eisenach?
1: Ja, wir müssten uns natürlich erstmal finden. Also wie gesagt, wir waren 16 in der ersten Probe. Und dann war immer so ein bisschen Kommen und Gehen. Also sprich, wer wirklich am Anfang im Chor war, der musste damit rechnen, dass dieselben Lieder immer wieder wiederholt werden und neu geprobt werden. Und gerade für die, die halt neu in den Chor kommen. Und das war schon eine harte Nummer für die Alteingesessenen sozusagen, die am Anfang wirklich durchgehalten haben. Genau, aber wir haben dann bei Zeiten Auftritte gehabt und da war das schon so, dass wir uns ja gezeigt haben und auf uns aufmerksam gemacht haben und das war schon eine sehr spannende Zeit und es hat funktioniert. Wir waren dann lange Zeit um die 20, 25 Leute und das war schon eine gute Größe. Wir hatten immer wieder auch gute Leute im Chor, sodass es einfach gut geklungen hat.
0: Und weil du das ja eben schon angeschnitten hast mit so den ersten Auftritten, erinnert ihr euch da noch dran und wie hat sich das so damals angefühlt?
2: Oh, also ich glaube, unser allererster Auftritt war im Krankenhaus, oder?
1: Das war auf einer Baustelle, glaube ich.
2: Mhm. Und in kleiner Besetzung, die vier Lieder, die wir das ganze Jahr über geprobt hatten, genau. Die saßen, die haben wir gesungen und also ich kann mich dann noch ganz gut dran erinnern, ich war total unsicher. Das war mein erster Auftritt vor Publikum und ich war aufgeregt und ich war mir sicher, ich kann, obwohl ich die Lieder ja ein ganzes Jahr lang geprobt habe, ich war mir sicher, ich kann sie nicht. Also so, ne, wenn man so zurückdenkt, denkt man so, wow, ne? Wie lang das her ist, wow.
0: Und wenn ihr so ein bisschen jetzt gerade so zurückblickt, was hat sich in den 2 Jahrzehnten so am meisten verändert?
1: Das ist vielleicht gar nicht so einfach zu erklären. Ich meine, wir haben jetzt mittlerweile ja schon so ein Level erreicht, wo es immer darum geht, daran gemessen zu werden. Und das will man immer wieder gern erreichen. Und trotzdem ist es wieder eine neue Herausforderung, weil eben neue Leute im Chor sind, weil die Gegebenheiten eine andere sind, weil wir uns auch selber verändern, einfach als Person oder auch als Chor. Man ist nicht jeden Tag derselbe und man muss dann immer wieder abliefern, bei jedem Konzert wieder neu. Das ist nicht, dass man da irgendwas eingetütet hat, sondern man muss da dranbleiben.
0: Gab es besondere Momente, die ja bis heute euch so im Kopf geblieben sind? Also wir hatten ja gerade schon so euren ersten Auftritt, aber gab es vielleicht noch was anderes, wo ihr sagt, boah, das war wirklich besonders?
2: Wir hatten ganz viele besondere Momente. Und ich glaube, in jedem Konzert war irgendwo was Besonderes dabei. Also ich könnte jetzt gar nicht sagen, dieses Konzert, das hat mich ganz besonders berührt. Weil ich glaube, ich hatte in jedem Konzert irgendwo einen Moment, der besonders war. Manchmal besonders berührend, manchmal besonders skurril vielleicht auch. Ich könnte jetzt kein Konzert heraussuchen, ich weiß nicht.
3: Also ich würde auf jeden Fall auch mit dir gehen, Christine, dass man in jedem Konzert so ein kleines Highlight für sich einfach auch vielleicht selber auch erstellt. Aber ich bin jetzt zwar nun seit 3 Jahren erst dabei, aber für mich gab es auf jeden Fall ein oder 2 Highlight-Momente. Das war zum einen mein allererstes Konzert, was ich von euch besucht habe, wo ich also noch gar kein Mitglied bei euch war. Und ich erinnere mich noch ganz genau, als ihr in die Kirche eingelaufen seid, von links und rechts, das war damals in der Georgenkirche in Eisenach. Und ich saß in der, ich glaube, 3. oder 4. Bankreihe, da war noch ein Platz frei. Und dann seid ihr zu dem Lied eingelaufen, habt das schon gesungen, habt euch dann vorne formiert. Und das war schon direkt auf dem ersten Moment, habt ihr mich damit gecatcht. Das war auf jeden Fall ein Highlight, was mich auch geprägt hat. Und das zweite war, das war vor 2 Jahren, glaube ich, da waren wir in einem Altenheim und haben um die Weihnachtszeit rum da nochmal ein paar Lieder zum Besten gegeben und auch mit den Bewohnern dort ein bisschen gesungen. Und ich weiß noch, ich stand zwar nur am Rand und habe ab und zu auch mal so in die Chorsingenden geschaut und bei fast allen liefen da wirklich die Tränen. Also das war so ein rührendes Konzert. In Kreuzburg war das, genau. Ja, das wäre so mein Highlight, meine Highlights, wenn ich die beschreiben müsste.
1: Also für mich ist es immer wieder so ein berührender Punkt, wenn der Chor sich so findet. Also das muss gar nicht beim Konzert sein, sondern auch während der Probe kann es passieren oder manchmal sind wir zu Wochenenden unterwegs und haben verschiedene, ja, einfach Momente im Chor, wo die Leute auch aufeinander hören und aufeinander achten und miteinander wirklich musizieren und da alles in die Waagschale werfen, was geht. Und das kann man gar nicht so beschreiben, was da passiert. Das ist so ganz besonders einfach.
0: Und gab es vielleicht auch so Herausforderungen oder so schwierige Zeiten, wie man das so manchmal sagt?
1: Ja, die gab es sicher auch. Also heftig war natürlich die Zeit, wo wir Corona gefeiert haben, also wo wir nicht so richtig wussten, wie machen wir weiter. Wir haben uns auf dem Parkplatz getroffen draußen und bei Nieselregen und schlechtem Wetter gesungen. Und alle haben gedacht, hoffentlich geht das irgendwie vorbei und hoffentlich überstehen wir diese Zeit. Und ja, das war auch eine Zeit, wo die Leute unterschiedlich mit umgegangen sind. Und das war schon herausfordernd.
0: Vielleicht für die Hörer da draußen, könnt ihr den Eisenacher Gospelchor in 3 Worten beschreiben?
3: Also ein Wort, was mir sofort einfällt, wenn ich an uns denke und gerade auch so an die Altersspanne, die wir abdecken, denke ich auf jeden Fall, dass vielfältig ein Wort ist, was uns sehr gut beschreibt. Also hinsichtlich sowohl der Typen, die da jeden Montag kommen, mit, also egal welcher Intention heraus, hinsichtlich des Alters, hinsichtlich der Stimmgruppen, also wir sind wirklich eine bunte Truppe.
2: Ja, Anton, ich hätte jetzt gesagt Gemeinschaft.
3: Ja.
2: Und das meine ich so, wie ich es sage. Also, weil wir gemeinsam eben auch viel schaffen. Also, wir sind eine Gemeinschaft.
1: Also, mir ist wichtig, irgendwas zum Ausdruck zu bringen, dass das, was das musikalisch beschreibt. Ich weiß nicht, ob man das durch Intensität irgendwie greifbar machen könnte. Dass wir miteinander die Musik letzten Endes auch ein Stück weit feiern wollen.
0: Ja, das sind schöne 3 Begriffe, also Vielfältigkeit, Gemeinschaft und Intensität.

0: Sie hören das Wartburg-Radio und am Mikro ist Selina Lampe. Heute im Gespräch mit drei Mitgliedern, einmal Anton, Christine und Thomas aus dem Gospelchor aus Eisenach. Wir haben ja jetzt schon mal einen guten Eindruck von euch bekommen, was der Gospelchor ist und auch teilweise wie er auch entstanden ist. Wo kommt Gospelmusik eigentlich so ursprünglich her? Wir reden ja schon die ganze Zeit über Gospelmusik, aber das ist natürlich eine wichtige Frage.
1: Ja gut, man kennt ja die Geschichte, dass die Sklaverei in Amerika sozusagen Hintergrund ist, wo sich die Schwarzen durch die Musik Mut zugesungen haben und das verbunden haben mit der biblischen Botschaft. Und das hat sie natürlich auch weiterentwickelt. Aber im Zentrum steht dann schon diese Botschaft, die sozusagen in der Bibel verankert ist, wo ja dieser Glaube, diese Intensität und dass das wirklich trägt im Leben und das verbunden ist mit dieser ja, Intensität von der Musik, was sie im Rhythmus spiegelt, was sich in Harmonien spiegelt und gerade in diesem gemeinschaftlichen Singen auch.
0: Und was für euch persönlich bedeutet Gospel oder Gospelmusik?
1: Na, ich kann ja mal anfangen. Für mich ist es schon ein Zeichen oder ein Ausdruck des Glaubens oder meines Glaubens. Also ich bin Christ und stehe hinter dem, was in den Liedern ausgesagt wird. Und eigentlich ist es ein sozusagen Reflektieren oder ein nach außen Tragen, was einem selber trägt und geprägt hat. Und letztendlich geht es auch um die Freude, die Glauben bedeutet oder ausdrücken möchte. Also Glaube hat ja auch was ganz viel damit zu tun von Freiheit, dass man halt nicht abhängig ist von irgendwelchen Ding, sondern man weiß sich getragen in Gott sein und in der Gewissheit, dass es sozusagen nicht nur dieses irdische Dasein ist, sondern wir haben eine Zukunft als Christen. Wir haben Freude dadurch, dass unsere Schuld vergeben ist zum Beispiel. Das drückt sich ja in der Gospelmusik ganz stark aus und das ist auch eine Sache, was mich auch prägt.
2: Und ich glaube, neben dem ganz zentralen Element, nämlich dem Glauben, also wir könnten ja auch normale Kirchenlieder singen, wollen wir aber nicht. Wir haben uns für den Gospel entschieden, weil, ja, also mich nimmt Gospel eben nochmal ganz anders mit. Ja, da sind Rhythmen, das sind Klänge, die wir in der normalen Kirchenmusik so gar nicht finden. Und die holen mich total ab, die geben mir die Möglichkeit, mich auszudrücken. Und es ist ja auch, ne, es ist nicht jede Probe gleich, nicht jeder Probenmontag gleich. Und ich kann da so mit meinem Ballast kommen, mit meinen Sorgen auch kommen und die kann ich in der Probe lassen und verarbeite die in Musik. Das ist eigentlich das, was mir Gospel gibt.
3: Ich kann mich da auf jeden Fall dir auch anschließen. Also mir geht es auch sehr ähnlich. Vielleicht, um das dazu Kontext zu geben, in der katholischen Kirche bin ich auch sehr häufig tätig und da ist es auch eben so, die Kirchenlieder, klar, das ist auch eine gewisse Art von Glauben leben, aber beim Gospel, wie du schon gesagt hast, das ist einfach, da steckt viel mehr Emotion drin. Und genauso ist es auch bei den Proben, also das ist ja auch eine Form von sich mit dem Glauben auseinandersetzen und was da in den Liedern gesungen wird, kommt schon mal dazu, dass wir uns da auch drüber austauschen, worum es da jetzt eigentlich geht, wie wir dazu stehen. Und deswegen denke ich schon, es ist auf jeden Fall eine ganz andere Art, mal Glauben zu leben, als das, was jetzt so üblich ist.
0: Thomas, zu dir. Du hast ja jetzt auch schon gesagt, was Gospel für dich ist, aber jetzt würde mich auch sehr interessieren als Chorleiter, wie du selbst zur Gospelmusik so gefunden hast.
1: Ja, ich muss sagen, es gab so einen Erlebnis, möchte ich es mal nennen, war Anfang der 90er Jahre. Ich habe jemanden getroffen, hat gerade sein Auto geparkt auf dem Parkplatz und ich weiß noch genau, dass ich zu dem hin bin. Und derjenige hat gesagt, hier, ich will dir mal was vorspielen. Und hat so eine Kassette gehabt von einem skandinavischen Chor, dem Oslo Gospel Choir. Und ich weiß noch genau, ich habe diese Musik gehört, ich habe diese Intensität, diese Lebendigkeit, sowas habe ich noch nie gehört vorher und dachte ich, Mensch, und das in einer super Qualität. Da habe ich so gedacht, Mensch, das ist so eine geniale Musik und das hat mich total gleich gepackt irgendwie und habe gedacht, sowas in die Richtung, das wäre so dein Ding.
0: Und bei euch gibt es da vielleicht so einen Grund auch oder wie ihr selbst zur Gospelmusik gekommen seid, jetzt direkt durch den Gospelchor Eisenach oder vielleicht durch andere Erlebnisse?
2: Also ich glaube, habe mir den Weg zur Gospelmusik so ein bisschen erarbeiten müssen. Und das ging mehr über die Musik, über die Melodien. Ja, ich bin halt auch so ein Kind der 2000er, ne? 90er und 2000er. Und da fand ich die Größen Mariah Carey, Whitney Houston, ne? Also alles, was so in Richtung Soul geht, das hat mich total abgeholt. Das habe ich hoch und runter gehört und habe dann den Weg da drüber zum Gospel gefunden.
3: Ja, bei mir, ich hatte es ja vorhin schon mal ein bisschen erwähnt, vorher kannte ich den Gospelchor Eisenach wirklich gar nicht und hatte auch nie irgendwie Berührungspunkte damit gehabt. Und dann hatte ich zwei Bekannte, die mir da mal von erzählt haben und meinten, ach Mensch, komm doch mal vorbei. Und dann war mein erstes Treffen auf euch als ganze Gruppe gar nicht mal eine Probe, sondern das war die Weihnachtsfeier mit dem großen Weihnachtsessen. Und ja, das war natürlich auch eine wunderbare Atmosphäre, um erstmal anzukommen und die Leute kennenzulernen. Weil während der Probe ist ja doch so, dass man dann ne, auch eher auf die Lieder fokussiert ist. Und so ging es wirklich erstmal so um das Miteinander, um die anderen Menschen so ein bisschen kennenzulernen. Und das war ein sehr sanfter und sehr genussvoller Einstieg auf jeden Fall.
0: Ja, ihr habt ja jetzt schon immer mal über Proben geredet. Für die Hörer da draußen vielleicht, wie verlaufen so eure Proben regelmäßig oder wie ist da vielleicht der Ablauf?
1: Wir müssen natürlich die Stimme ein bisschen lockern und den Körper letztendlich auch ein bisschen in Gang kriegen. Deshalb, es gibt das Einsingen am Anfang, verbunden mit irgendwelchen Lockerungsübungen. Manchmal bauen wir noch Rhythmusübungen noch mit ein. Und dann geht es an die Lieder, dass wir gucken, dass jede Stimme sicher sitzt, dass jeder seinen Ton findet, seine Töne findet und dass wir sozusagen wieder den gleichen Klang dann kriegen. Also es ist ganz unterschiedlich. Mal wird in die Tiefe gegraben, mal wird ein Lied erarbeitet, Text erarbeitet. Und das nimmt natürlich dann unterschiedlich viel Raum ein. Aber im Grunde ja, singen wir schon eine gewisse Anzahl an Liedern in jeder Probe.
0: Und wie lang geht so ungefähr immer eine Probe?
2: Ja, also wir beginnen 19.30 Uhr, montags 19.30 Uhr. Wir sind in der landeskirchlichen Gemeinschaft in der Barfüßerstraße 4a hier in Eisenach. Ja, und in den anderthalb Stunden schaffen wir recht viel. Ja, also wie du schon sagst.
1: Ja.
0: Wie kann man sich denn so den Ablauf vorstellen, wenn ihr dann auch eine Aufführung habt? Gerade wenn der Termin dann im Kalender steht, der rückt ja dann immer näher. Gibt es dann vielleicht nochmal so andere Treffen oder dass ihr dann sagt, boah, wir müssen jetzt die Woche nochmal dreimal proben, damit das alles sitzt oder wie ist das da vielleicht?
3: Also was es seit geraumer Zeit auch gibt, ist, dass vor der regulären Probe schon um 19 Uhr sich ab und zu einzelne Stimmgruppen treffen, die dann zum Beispiel der Alt nochmal besondere Stellen üben, wo Thomas eben merkt, ne, da könnte es noch...
1: Das ist nicht nur der Alt.
3: Ja, manchmal auch der Bass, der kommt auch manchmal. Und ja, das hilft einfach ungemein, dann wirklich, weil man wirklich Zeit hat, sich nur auf seine Stimme zu konzentrieren und da nochmal echt viel mitnimmt.
2: So ein kleiner Feinschliff halt.
3: Ja, genau.
1: Ja, aber das hat eigentlich nichts mit den Auftritten zu tun. Also letztendlich geht es darum, wenn wir Konzert dann in greifbarer Nähe haben, dann wollen wir schon, dass wir einfach das Lied oder die Songs als Ganzes dann auch empfinden und lassen dann die Lieder auch gerne mal durchlaufen, sodass dann wirklich dieses Empfinden da ist, gerade auch wie lange so ein Song geht und was es für eine Energie dann letztendlich dann bis zum Ende des Songs braucht.
0: Ja, Christine, du singst ja immer auch mal ein Solo bei euren Auftritten. Wie erarbeitest du dir explizit einen Song?
2: Da gibt es, glaube ich, auch gar nicht so die Regel. So, manchmal höre ich das und spüre so die Emotionen. Und manchmal gehe ich sehr sachlich daran. Ne? Dann schaue ich mir den Text an, schaue, was möchte ich ausdrücken? Wie möchte ich das interpretieren? Und gucke dann mit meinen Gesangsfähigkeiten, wie ich das umsetzen kann. Aber so einen ganz klaren roten Faden gibt es bei mir nicht. Also das hängt immer mit Emotion und Gefühl zusammen. Wichtig ist mir, dass ich authentisch bin in dem, was ich tue. Ich will hier nichts vorsingen oder ja, vortragen, sondern das bin ich. Und ich komme hier und zeige mich auch verletzlich. und zeig mich einfach, wie ich bin.

0: Sie hören das Wartburg-Radio und hier ist am Mikrofon Selina Lampe. Heute mit den Gästen, dem Thomas, Christine und Anton aus dem Gospelchor in Eisenach. Wir haben hier jetzt schon ganz viel über euch erfahren, wie so eure Proben ablaufen, was für euch Gospel ist. Und wenn man euch jetzt so zugehört hat und man jetzt vielleicht auch Lust bekommen hat, auch gerne selber mitsingen zu wollen, was muss man da wissen und was muss man dann auch machen?
1: Also wir treffen uns jeden Montag um 19.30 Uhr in der Barfüßerstraße 4a hier in Eisenach. Und was man noch wissen muss oder was man mitbringen sollte, sind eigentlich nur seine eigene Stimme, gute Laune vielleicht noch und ansonsten kommt der Rest schon von ganz allein.
2: Also was man nicht haben braucht, ist

0: oder vom Bass zum Sopran oder so, ne? Wie auch immer.
1: Genau.
2: Und wie ist das dann? Kann ich dann einfach sozusagen kostenlos bei euch vorbeikommen und sagen, boah, ich will jetzt einfach mitmachen, oder gibt es da nochmal was anderes zu bedenken?
1: Genau, also die Regel ist, dass man dreimal zu den Proben kommen kann und schnuppern kann, mitsingen kann, mitgospeln kann mit uns zusammen. Und dann fragen wir quasi nach einer Entscheidung, möchtest du jetzt mit uns weiter gospeln oder nicht? Also wenn man sich dann für uns entscheidet, dann erheben wir den Mitgliedsbeitrag nach dem Solidaritätsprinzip. Das heißt, jeder kann eben so viel geben, wie er kann. Als Richtwert haben wir angegeben mindestens 25 Euro im Monat. Wenn das aber für den einen oder anderen nicht machbar sein sollte, kann man dann natürlich immer noch mal das persönliche Gespräch suchen. Also das ist auch überhaupt kein Problem.
2: Ihr habt ja den Sitz sozusagen in Eisenach, aber wo tretet ihr so hauptsächlich überall so auf?
3: Ja, Eisenach ist dann schon so eine Adresse, sage ich jetzt mal. Also in verschiedenen Kirchen haben wir schon gesungen, aber wir sind natürlich auch im Umfeld hier und da unterwegs gewesen und haben Kontakte auch darüber hinaus. Also sprich, wir waren schon in Süddeutschland, in Stuttgart, waren beim Gospelkirchentag in verschiedenen größeren Städten, also in Essen, in
4: Karlsruhe,
2: Hannover.
3: Sind schon ein paar Adressen zusammengekommen.
2: Kann man euch auch für Veranstaltungen buchen, wenn man sich jetzt so denkt, boah, das klingt toll, das will ich unbedingt auf meinem Fest oder Geburtstag haben?
4: Also klar, Fragen geht doch immer. Ja. Und dann müssen wir gucken, was der Terminkalender sagt, ob wir da können oder nicht. Aber klar, traut euch und bucht uns.
2: Und gibt es vielleicht für euch so im Repertoire ein Lied, was für euch was ganz Besonderes ist?
4: Für mich gibt es nicht das Lied, das besonders ist. Ich habe viele Lieder. Ich habe auch ein paar Lieder, die ich nicht so mag. Habe aber ganz viele Lieder, die ich mag. Das variiert je nach Stimmung. Wenn ich so ein bisschen down bin und zur Probe gehe, dann gibt es Lieder, die mich aufmuntern. Und wenn ich schon voller Energie zur Probe komme, da gibt es Lieder, die mich in meiner Energie noch mitnehmen. Ich kann gar nicht so richtig sagen, das ist mein Lieblingslied.
3: Also selbst für mich ist es ja spannend zu beobachten, wie es mir mit verschiedenen Liedern geht. Bei manchen habe ich auch so ein bisschen Bedenken oder sage von vornherein, mein Lieblingslied wird es vielleicht doch nicht. Aber dann merke ich, wie das Lied an Kraft gewinnt, wie es an Intensität gewinnt und wie das sich bei mir einnistet und mir lieb wird. Das ist schon spannend.
1: Ja, mir geht es tatsächlich genau andersrum. Also ich würde schon sagen, dass ich für so eine gewisse Zeit ganz oft wirklich ein Lieblingslied habe. Und klar, in den Proben, es gibt viele tolle Lieder, aber ich gebe ehrlich zu, also manchmal wartet man dann schon so auf dieses eine Lied, ob das vielleicht heute kommt in der Probe. Und dann feiert man das natürlich schon ein bisschen intensiver als die anderen. Also so geht es mir auf jeden Fall.
2: Und jetzt will ich wissen, was das für ein Lied ist.
1: Also aktuell ist es ein deutsches Lied tatsächlich und das heißt, dir allein gehört der Dank. Es hat einen sehr simplen Text, simple Melodie, ist auch auf Deutsch gehalten, wie schon gesagt. Ja, einfach das Zusammenspiel aus den verschiedenen Harmonien und auch dadurch, dass es eben nochmal auf Deutsch ist und nochmal anders verständlich ist, ist das aktuell so mein Favorite Hit.
2: Wir sind ja hier im Radio und genau deshalb wird jetzt auch das Lied gespielt, wovon Anton jetzt geredet hat, aber die englische Version, also Reach in Heaven. Und die deutsche Variante, die gibt es nur bei euch im Gospelchor in Eisenach. Also, wenn ihr da draußen das tolle Lied auf Deutsch hören wollt, dann ist das hiermit der Aufruf, euch dem Gospelchor Eisenach live zu erleben und zu Konzerten zu gehen, euch zu verfolgen und das Lied Dir gehört der Dank live zu hören. Aber jetzt die englische Version Reach in Heaven von dem Oslo Gospel Choir.

0: Ja, jetzt haben wir euch ja wirklich sehr gut kennengelernt und wir dürfen natürlich auch das diesjährige Highlight nicht vergessen, weil ihr werdet ja 20 Jahre, also 2 Jahrzehnte, und das ist da wirklich ein Grund zum Feiern. Und wie genau feiert ihr euer Jubiläum?
1: Wir haben uns überlegt, wir feiern nicht nur einen Tag, wir möchten am besten gleich ein ganzes Wochenende feiern. Und so machen wir das auch. Und beginnen tun wir am 19. Juni mit einem Gospel-Workshop. Und zu diesem Gospel-Workshop, da dürft ihr euch gerne anmelden. Wir freuen uns auf ganz viele Mitsänger und wir freuen uns vor allen Dingen, dass diesen Workshop-Chor ein Chorleiter leitet aus Stuttgart, nämlich der Thomas Dillenhöfer vom Gospel im Osten. Habe ich das richtig gesagt, Thomas?
2: Genau. Also er nennt sich Tom Dillenhöfer. Ja. Das ist ein faszinierender Mensch, der leitet in Stuttgart Gospel im Osten. Ich weiß gar nicht, die singen mit mehreren hundert Leuten zusammen jede Woche. Und das ist gigantisch, was er dort auf die Beine gestellt hat. Und ich bin so froh, dass wir ihn gewinnen konnten, dass er hier nach Eisenach kommt. Und ich hoffe, dass er Gospelfeuer hier in Eisenach entzünden kann. Und ich hoffe, dass ihr mit dabei seid.
1: Das heißt, wir haben also vor, wir wollen Freitagabend, den ganzen Abend proben. Dann schlafen wir ein bisschen, dann treffen wir uns Samstag früh wieder. Und dann proben wir weiter. Und dann treten wir Samstagabend zum großen Jubiläumskonzert gemeinsam auf.
2: In der Georgenkirche.
1: In der Georgenkirche, 19 Uhr. Tragt euch das ganz fett in den Kalender ein. Das wird eine fette Gospelparty.
3: Und die Anmeldung läuft zwar schon, aber es gibt auf jeden Fall auch noch freie Plätze. Also scheut euch nicht und kommt gern mit vorbei.
2: Ja, und dann am Sonntag lassen wir es dann ausklingen und singen dann noch bei der Fête de la Musique.
1: Ja.
2: In der Stadt in Eisenach.
1: Genau. Da können wir noch gar nicht so viel sagen. Ne? Wir wissen noch gar nicht, auf welchem öffentlichen Platz wir singen, aber wir wissen, dass wir singen. Genau. Und folgt uns gerne auf Instagram, folgt uns auf Facebook oder stöbert mal auf unsere Homepage. Dann wisst ihr immer, wo wir so sind, was wir so treiben. Und meldet euch auf jeden Fall für den Workshop an über unsere Website.

0: Was wünscht ihr denn dem Gospelchor zum 20. Geburtstag?
1: Also ich wünsche dem Gospelchor Eisenach ganz viel Happiness, also ja, ganz viel happy sein, oh happy day quasi. Ich wünsche dem Gospelchor, dass es uns weiterhin gelingt, Menschen anzuziehen, Menschen zu finden, die uns gerne hören, Menschen zu finden, die gerne bei uns im Chor mitsingen wollen. Und wir möchten einfach so ein Stückchen auch zurückgeben.
2: Ja, wir wollen Menschen berühren. Berühren mit der Botschaft, mit den Liedern, durch das, was uns berührt in der Musik. Und ja, einfach Leute mit reinnehmen in dieses großartige Musizieren, in das Singen.
3: Ich wünsche dem Gospelchor Eisenach auf jeden Fall, dass wir weiterhin die Kraft haben und auch schöpfen können, weiter so zu gospeln, wie wir das jetzt tun, und die Leute, wie du schon gesagt hast, auch mitzureißen, mitzunehmen in unseren Konzerten, und dass natürlich vielleicht auch der ein oder andere Mann sich in den Bass verirrt.
2: In den Tenor.
3: Das wird händeringend gesucht.
0: Also, gerade an die Männer da draußen, kommt gerne zum Gospelchor Eisenach. Bevor wir zum Schluss kommen, wäre es doch schön, ein kleines Ständchen zu singen. Vielleicht so als kleine Kostprobe auch.
2: Das müssen wir nochmal proben.
3: Ja. Einmal bitte.
1: Vielleicht klappt es gleich beim ersten Mal. Wer genau. Weiß das denn so genau?
2: Amen.
3: Hast du jetzt ihre Stimme gesungen?
1: Nee,
3: das ist meine. Ach, du hast deine gesungen. Gib mir mal einen Ton. Das ist dein Anfangston.
2: Amen.

0: Ja, wirklich, wirklich schön. Ein toller Abschluss. Aber ich habe natürlich noch eine letzte Frage. Nach 20 Jahren gemeinsam singen, was wünscht ihr euch für die nächsten Jahre?
1: Ja, für die nächsten Jahre, ich wünsche mir, dass es so weitergeht, dass es den Gospelchor gibt, dass wir miteinander singen, dass wir auftreten, dass wir Menschen begeistern, dass ich weiter begeistert zum Chor gehen kann, da meinen Beitrag leisten kann. Das ist, was ich mir wünsche.
2: Und vor allem, dass ihr weiter zu unseren Konzerten kommt. Also wenn ihr uns kennt, dann auf jeden Fall weiter uns unterstützen. Es macht nur so viel Gospel-Spaß, wenn auch die Kirche voll ist und Leute da sind, die mit einem feiern. Denn ohne euch hätte das Gospel fast keinen Sinn. Und solltet ihr uns noch nicht kennen, dann ist das jetzt auf jeden Fall eine Gelegenheit, am 19. bis 21. Juni uns kennenzulernen.
0: Thomas, hast du noch was, was du dir für die nächsten Jahre wünschst? Als Chorleiter auch.
3: Ja, ich meine, die Musik bleibt ja nicht stehen, die Entwicklung der Musik. Es gibt immer wieder neue, ja, Songs, neue Klangfarben, neue Klangbilder auch. Der Sound entwickelt sich ja weiter, die Musik. Wir werden auf jeden Fall gucken, dass wir neue Lieder erarbeiten, die sozusagen dieser Entwicklung auch gerecht werden. Und ich hoffe, dass wir immer wieder Menschen begeistern, mit uns zu singen, uns zu hören und mit uns zu feiern.
0: Damit sind wir am Ende der Sendung über das 20-jährige Jubiläum vom Gospelchor. Und vielen Dank, dass ihr da wart. Und ja, auch vielen Dank, dass ihr den Leuten da draußen den Gospelchor auch einfach mal näher gebracht habt. Und ja, dass jetzt hoffentlich ganz viele einen tollen Eindruck von euch bekommen haben.
3: Vielen Dank, dass wir hier sein konnten.
1: Ganz herzliches Danke.

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1: Mein Name ist Juana Mannel. Der 23. Mai ist der Geburtstag des Grundgesetzes. Dieses Datum hat sich der Wartburgkreis zum Anlass genommen, das Grundgesetz zu feiern und was das Grundgesetz mit der Bedeutung des Ehrenamtes verbindet und damit zeigt, wie wichtig Engagement, Zusammenhalt und Mitbestimmung für unsere Demokratie sind. Gefeiert wurde am Freitag, den 22. Mai, in Facha, auf der Brücke der Einheit, wo sich Menschen aus Thüringen und Hessen, engagierte Schülerinnen und Schüler, Vereine und Initiativen sowie engagierte Bürgerinnen und Bürger trafen. Gemeinsam setzten sie ein Zeichen dafür, dass Demokratie nicht abstrakt, sondern vom Mitmachen lebt. Wir nehmen Sie mit auf einen Tag voller Gespräche, Begegnungen und Ideen. Direkt vom Ehrentag in Facha. Denn ich war für Sie vor Ort.

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Am 22. Mai wurde in Facher auf der Brücke der Einheit unter anderem auch der Geburtstag des Grundgesetzes gefeiert. Bevor ich Sie jetzt mit auf die Brücke der Einheit nehme, denn ich war für Sie vor Ort, müssen wir uns ganz kurz erstmal um die Fakten des Grundgesetzes kümmern. Und ich verspreche Ihnen, es wird auch gar nicht so trocken. Das Grundgesetz, könnte man auch sagen, ist das Regelbuch von Deutschland. Darin steht ganz einfach gesagt, wie der Staat funktioniert und welche Rechte alle Menschen haben. Das heißt, das Grundgesetz ist also die Verfassung von Deutschland. Und sie gibt es seit 1949 und enthält die wichtigsten Regeln für das Zusammenleben im Staat. Man könnte auch ganz lapidar sagen, das Grundgesetz sagt dem Staat, was er darf und was nicht. Ganz am Anfang stehen die Grundrechte im Grundgesetz. Das ist Artikel 1 bis 19. Das heißt, das sind wirklich die Rechte, die jeder Mensch hat. Wie zum Beispiel, man kann frei seine Meinung sagen, man kann die Religion frei wählen, alle Menschen sollen gleich behandelt werden und natürlich auch in Würde leben. Und diese Rechte schützen die Menschen vor zu viel Macht vom Staat. Und der wichtigste Satz lautet, die Würde des Menschen ist unantastbar, welcher zugleich auch Artikel 1 ist des Grundgesetzes. Man könnte auch ganz einfach wieder sagen, jeder Mensch ist damit wertvoll und muss respektiert werden. Im Grundgesetz steht ja auch, wie der Staat aufgebaut ist. Und zwar leben wir in einer Demokratie. Das heißt, die Menschen wählen die Politiker, das Volk entscheidet also selber mit. Zum anderen sind wir natürlich auch ein Sozialstaat. Das heißt, der Staat hilft, damit niemand völlig alleingelassen wird. Und was auch wichtig ist, die Rechtsstaatlichkeit, dass sich alle an die Gesetze halten müssen. Auch die Regierung. Und die Macht ist aufgeteilt in Deutschland in drei Teile. In die Legislative, die Exekutive und die Judikative. Das bedeutet, Politiker machen Gesetze, die Regierung setzt sie um und die Gerichte kontrollieren alles, damit niemand zu mächtig wird. Und es gibt auch einige Regeln, die stehen unter der sogenannten Ewigkeitsklausel. Das heißt, dass diese Regeln besonders wichtig sind und auch niemals abgeschafft werden dürfen. Dazu gehören die Menschenwürde, die Demokratie, der Rechtsstaat und die Bundesländer. Kurz gesagt, manche Grundregeln sollen Deutschland dauerhaft, frei und demokratisch halten. Und was wir bisher gar nicht erwähnt haben, das Grundgesetz wurde am 23. Mai 1949 unterschrieben. Und das heißt, wenn wir jetzt alle richtig rechnen, wird das Grundgesetz dieses Jahr schon 77 Jahre jung oder alt. Und unterschrieben wurde es damals vom ersten Bundeskanzler der Bundesrepublik Deutschland, Konrad Adenauer.

0: Am 23. Mai wurde das Grundgesetz 77 Jahre jung. Das hat sich der Wartburgkreis zum Anlass genommen, am 22. Mai in Facher auf der Brücke der Einheit einen Ehrentag zu feiern, wo man das Grundgesetz feiert und auch die Bedeutung des Ehrenamtes für unsere Demokratie. Ich war für Sie in Facher vor Ort und habe die Veranstaltung begleitet, mich umgeschaut und natürlich mit vielen Verantwortlichen gesprochen. Als erstes habe ich mir natürlich eine Mitarbeiterin der Freiwilligenagentur des Wartburgkreises geschnappt, um zu erfahren, was erwartet denn die Menschen, ob jung oder alt, an diesem Ehrentag.
1: Jetzt unterhalte ich mich hier mit Katrin Knüpfer, die von der Freiwilligenagentur des Wartburgkreises kommt und die diese Veranstaltung heute, den Ehrentag in Facher auf der Brücke der Einheit, mit organisiert hat. Hallo Katrin.
2: Hallo.
1: Warum habt ihr euch denn für die Brücke der Einheit in Facher entschieden?
2: Dieser symbolträchtige Ort ist für die Schüler auch ein besonderer Ort, weil sie haben ja nicht dieses Stück Geschichte miterlebt in der DDR. Für die ist das alles Neuland. Und wir haben natürlich auch die Schüler eingebunden oder gerade die Schüler eingebunden, damit sie sich auch mit diesem Stück Geschichte auseinandersetzen, auch mit diesen Artikeln reflektieren und für sich dann herausziehen, was hat das Grundgesetz für mich wirklich für eine Bedeutung.
1: Was erwartet denn die Bürger und Bürgerinnen denn noch heute bei dieser Veranstaltung?
2: Natürlich verschiedene Redebeiträge, Grußworte, Meinungen, Geschichten. Alles, was eben mit Geschichte und Geschichten zusammenhängt, gerade rund um diese Brücke. Wer die Brücke der Einheit kennt, der weiß einfach, das ist der beste Ort, um so eine Veranstaltung auf die Beine zu stellen. Was Besseres gibt es gar nicht. Da hatten wir so ein Glück, dass die Stadt Facher da auch mitgezogen hat, dass das Gymnasium mitgezogen hat, dass die Caritas mitgezogen hat. Also wir sind rundum glücklich, dass das heute so ein bunter und fröhlicher Tag geworden ist.
1: Ja. Und wen wollt ihr denn mit der Veranstaltung ansprechen?
2: Natürlich haben wir uns auch auf die Fahnen geschrieben, die jungen Leute zu erreichen, weil das ist eine für uns auch interessante Gruppe fürs Ehrenamt, weil die kennen das meistens nur vom Hörensagen. Es gibt aber doch schon viele, wenn wir in den Schulen sind und fragen, wer engagiert sich denn von euch, da gehen viele Finger nach oben. Da sind wir immer wieder erstaunt. Aber es geht natürlich immer noch ein bisschen mehr. Und dadurch haben wir uns das auf die Fahnen geschrieben, dass wir eben diese jungen Leute erreichen wollen und fürs Ehrenamt entzünden wollen.
1: Das hast du aber sehr schön gesagt. Wir stehen ja hier auf der Brücke der Einheit und wie du eben gesagt hast, hier sind ja die Artikel des Grundgesetzes nochmal ganz groß dargestellt. Sie sind szenisch dargestellt. Man hat gemalt. Es ist eine ganz wunderbare Stimmung hier auf der Brücke. Bist du auch Pate von einem Artikel? Weil man konnte ja Pate werden.
2: Genau, wir sind Gemeinschaftspaten. Die Katrin.
1: Ja, die Freiwilligenagentur, ja?
2: Genau, die Freiwilligenagentur, okay. Katrin und Katrin. Dann natürlich der Simon Ordner von der Partnerschaft für Demokratie und der Kevin Rodig.
1: Ja. Und dann musst du uns jetzt verraten, welcher Artikel ist es und warum ist die Auswahl auf den gefallen?
2: Es ist der Artikel 20 und ich würde jetzt einfach mal die Hörer auffordern, mal zu googeln, was der denn besagt. Weil das ist eine ganz spannende Sache. Man stellt immer den Artikel 1 so groß ins Bild, aber dieser Artikel 20... Das ist das, was eigentlich das Leben, das Miteinander in einen Rahmen gießt. Und das ist besonders wichtig für uns gewesen.
1: Noch eine wichtige letzte abschließende Frage. Warum ist denn das Ehrenamt so wichtig für die Demokratie, deiner Meinung nach?
2: Demokratie setzt immer unten an. Demokratie muss zwischen den Menschen passieren und nicht von oben verordnet werden. Und Ehrenamt ist wie ein verbindendes Glied, was wirklich die Leute vernetzt, wo man in den Austausch kommt, wo keiner sich allein zurückgesetzt fühlt, wo die Leute wirklich miteinander Dinge machen. Und das ist das Wichtigste. Man kann natürlich zu Hause sitzen und nörgeln. Ich sage immer, nörgeln ist des Deutschen Werkseinstellung. Bitte nicht übel nehmen. Aber man kennt es ja, ne? Aber selber anpacken, selber sich für Sachen einsetzen, selber Dinge auf die Beine zu bringen, das liegt immer in der Hand von uns allen.
0: Was für starke Worte von Katrin Knüpfer, Mitarbeiterin der Freiwilligenagentur des Wartburgkreises. Natürlich wäre auch gerne der Landrat des Wartburgkreises, Michael Brotführer, zu Gast gewesen beim Ehrentag in Facher am 22. Mai auf der Brücke der Einheit. Aus terminlichen Gründen konnte er leider nicht teilnehmen, aber er hat es sich nicht nehmen lassen, ein paar liebe Grußworte dazulassen.
3: Liebe Mitbürgerinnen und Mitbürger, auch wenn ich heute leider nicht persönlich in Facher dabei sein kann, freue ich mich, Ihnen auf diesem Wege ein herzliches Grußwort übermitteln zu können. Heute werden anlässlich des Ehrentags und des Tags des Grundgesetzes ausgewählte Grundrechte im öffentlichen Raum sichtbar gemacht. Hier, wo Menschen unterwegs sind, miteinander ins Gespräch kommen und Demokratie im Alltag erfahrbar wird. Unser Grundgesetz ist weit mehr als ein juristischer Text. Es ist das Fundament unseres demokratischen Zusammenlebens. Und Demokratie lebt von Menschen, die sich einbringen, Verantwortung übernehmen und sich für andere einsetzen. Im Mittelpunkt steht für mich Artikel 1 unseres Grundgesetzes. Die Würde des Menschen ist unantastbar. Dieser kurze Satz ist einer der stärksten Sätze unserer Demokratie und unseres Gemeinwesens in Deutschland und Europa. Er bedeutet, jeder Mensch besitzt einen unveräußerlichen Wert, unabhängig von Herkunft, Alter, Geschlecht, Meinung, Bildung oder Einkommen. Für uns ist es zur Normalität geworden, in einem Staat zu leben, der diese Würde schützt und Grundrechte garantiert. Doch das ist leider nicht überall auf der Welt selbstverständlich. In anderen Staaten und Gesellschaften werden Menschenrechte eingeschränkt, Meinungen unterdrückt oder Menschen aufgrund ihrer Herkunft, Religion, Überzeugung oder Lebensweise ausgegrenzt. Umso wichtiger ist es, dass wir den Wert unserer freiheitlichen Demokratie bewusst wahrnehmen und verteidigen. Dazu passt der Gedanke, die Würde des Menschen ist unantastbar. Es kommt also auf jeden Einzelnen an. Gerade heute ist diese Botschaft wichtig, wo Menschen verächtlich gemacht werden, ausgegrenzt oder abgewertet werden, sei es im Internet, sei es bei politischen Debatten oder in persönlichen Gesprächen auf der Straße. Artikel 1 erinnert uns daran, niemand darf auf ein einzelnes Merkmal reduziert werden. Niemand darf seiner Würde beraubt werden. Mein herzlicher Dank gilt der Freiwilligen Agentur Wartburg-Kreis, der Partnerschaft für Demokratie und der Stadt Fachau. Sie machen mit dieser Aktion unsere Grundrechte sichtbar und schaffen einen wichtigen Anlass für Gespräche über Demokratie, Respekt und Zusammenhalt. Gerade hier an historischer Stelle in Fachau. Der Wartburg-Kreis lebt von Menschen, die sich engagieren in Vereinen und Initiativen, in der Kultur oder im Sport, bei der Feuerwehr, in Kirchgemeinden, bei sozialen Projekten und in vielen weiteren Bereichen. Dafür sage ich von Herzen Danke. Lassen Sie uns gemeinsam dafür einstehen, dass Artikel 1 des Grundgesetzes nicht nur ein Satz auf Papier bleibt, sondern gelebte Wirklichkeit ist. Ich wünsche der heutigen Aktion viele interessierte Besucherinnen und Besucher, gute Gespräche und eine Wirkung weit über den heutigen Tag hinaus. Ihr Landrat Michael Hofführer.
0: Der Landrat des Wartburg-Kreises hat ja nun schon von Artikel 1 des Grundgesetzes geredet. Und ein ganz wichtiges Anliegen des Ehrentages war es, das Grundgesetz sichtbar und lebendig zu machen. Das heißt, auf der Brücke der Einheit in Fachau hangen große Banner mit den wichtigen Artikeln zum Lesen und Entdecken. Außerdem übernahmen sogenannte Artikelpatinnen einzelne Grundgesetzartikel. Ob Schülerinnen, Lehrkräfte oder bekannte Gesichter aus dem öffentlichen Leben. Und in dem Fall hat sich der Landrat Michael Brotführer für Artikel 1 des Grundgesetzes entschieden. Und um das Ganze noch lebendiger zu machen, wurde es ergänzt durch kreative Beiträge des Gymnasiums Fachau und der Regelschule in Unterbreitsbach durch sogenannte Kunstaktionen. Das heißt, man hat diese Grundgesetze entweder szenisch oder visuell dargestellt.
1: Wie heißt du mit Vornamen?
4: Max.
1: Wo kommst du her?
4: Hier aus Fachau.
1: Gehst aufs Gymnasium Fachau?
4: Ja, 11. Klasse.
1: Und zwar sind wir heute auf der Brücke der Einheit zum Ehrentag. Und auf der Brücke sind die Grundgesetze dargestellt. Das heißt, wir haben Bauzäune mit riesengroßen Bannern, wo die alle nochmal schriftlich groß verfasst sind. Und du hast sozusagen eine Zeichnung für Artikel 1 des Grundgesetzes angefertigt. Kannst du nur kurz sagen, wie geht der Artikel 1 des Grundgesetzes?
4: Die Würde des Menschen ist unantastbar.
1: Und wie sieht deine Zeichnung aus? Kannst du uns das ein bisschen beschreiben?
4: Also wir haben oben in der Mitte, ganz oben, haben wir die Deutschlandflagge in ganz groß, weil ich finde, die Deutschlandflagge steht in erster Linie für Einheit und ist auch für uns alle zusammen. Quasi als Schutzschild haben wir das so gemacht. Unten drunter haben wir dann mehrere Personen. Wir haben eine deutsche Frau, wir haben einen Moslem, einen Juden und einen Dunkelhäutigen. Das ist ja das Symbol der Einheit. Links und rechts daneben haben wir noch eine Waage für die Gerechtigkeit. Eine Taube für den Frieden haben wir noch gemalt drauf, oben links dann. Und unten links haben wir dann noch den Artikel, also 1 halt quasi. das Paragrafenzeichen mit Eiscenter.
1: Und warum hast du dich für dieses Bild in der Art und Weise entschieden? Also was auf jeden Fall, was ich raushöre, dass auch die Menschen, die drauf dargestellt sind, ganz unter dem Motto Vielfalt tut gut, gezeichnet sind. Warum die Taube zum Beispiel?
4: Weil wir hatten da verschiedene Aufgabentypen von unserem Kunstlehrer bekommen. Und da war zum Beispiel, also wir hatten halt Vielfalt, Gerechtigkeit und Frieden, die eingebracht werden mussten, das Bild. Und da habe ich mir gedacht, eine Taube steht ja auch zum Beispiel für Frieden, eine Friedenstaube. Und dann haben wir die draufgemalt. Aber fand ich insgesamt dann sehr schön, das Projekt. Mhm. Und ich habe mich für Artikel 1 entschieden, weil, ja, also ich finde, das ist der wichtigste Artikel im Grundgesetz, das ist ja auch der erste. Und der beschreibt ja auch quasi die Fortsetzung des Grundgesetzes, wie das weiterläuft. Also sehr schönes Projekt.
1: Genau, wir feiern ja auch 77 Jahre Grundgesetz. Und wie zeigt sich denn bei euch die Demokratie im Schulalltag?
4: Also wir haben ja zum Beispiel auch Sozialkundeunterricht, Politikunterricht und so weiter und so fort. Und ja, da besprechen wir auch ganz viel demokratische ganz viele demokratische Themen. Ich glaube, ich spreche hier gleich der Bürgermeister. Und ja, also an sich, dass wir das auch viel immer durchsprechen. Wir haben ja auch viele Leute mit Migrationshintergrund der Klasse. Und das finde ich auch extrem wichtig, dass wir das alles gleich einbeziehen und darüber reden, über das System hier in Deutschland.
1: Vielen, vielen Dank für das Gespräch.
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0: Am 22. Mai wurde der Ehrentag des Wartburgkreises in Farra auf der Brücke der Einheit gefeiert. Ich war für Sie an diesem Tag vor Ort und mache jetzt halt an dem Stand der Caritas Jugendarbeit und begrüße Lisa.
1: Hallo. So, also ich sehe hier bei eurem Stand, ich fasse es mal kurz zusammen, ein paar Blumentöpfe, Stifte und Erde. Was hat es damit auf sich?
2: Genau, also wir haben uns gedacht, man kann hier ein kleines Pflänzchen pflanzen, also sozusagen die Blume der Demokratie, darf sich vorher den Blumentopf schön anmalen in einem Design seiner Wahl und dann bekommt ihr von uns Blumensamen und müsst das Bäumchen, das Blümchen jeden Tag kräftig gießen und dann wächst da bestenfalls ein schönes Pflänzchen der Demokratie heraus.
1: Ja, sehr schön. Und wie seid ihr denn auf die Idee gekommen? Wir feiern ja heute auch die Demokratie, das ehrenamtliche Engagement. Wie seid ihr denn auf die Idee gekommen, hier sowas anzubieten? Was hat das Wachsen der Pflanze mit der Demokratie zu tun?
2: Also es ist ja so, dass aus jeder Blumensame etwas Einzigartiges wachsen kann. Und damit Pflanzen wachsen, brauchen sie Licht und Wasser und auch eine gute Pflege. Und bei unserer Demokratie ist es im Prinzip ähnlich. Die lebt ja auch davon, dass jeder Mensch gesehen wird, respektiert wird und unterstützt wird. Und jeder muss was dazu beitragen und sich um die Demokratie kümmern. Und dann kann etwas Gutes daraus wachsen.
1: Vielen, vielen Dank, Lisa.
0: Und es hat auch nicht lang gedauert. Und schon saß der Erste da und hat einen Blumentopf bemalt.
1: Man hat mir verraten, hier sitzt der Herr Jordan, das ist der Pfarrer, der evangelische Pfarrer hier aus Farra. Und ja, ich sehe, er bemalt ein Töpfchen der Demokratie. Können Sie kurz beschreiben, für welche Farben Sie sich entschieden haben?
3: Ja, was ist das hier? Violett, grün, braun, ja, ein helles Gelb, ein helles Blau auch. Und ja, das Ornament mutet vielleicht etwas antik an. Ja, also, ja. Ne, so, genau.
1: Und warum haben Sie sich gerade für diese Farben entschieden?
3: Ach, naja, gut, das ist jetzt keine...
1: Passt gut zu Ihrer Wohnungseinrichtung?
3: Wenn ich es dann mitnehmen darf oder so, ja, ich glaube, es passt auch gut in Frühling oder in Frühsommer, von daher.
1: Dann vielen, vielen Dank und schön, dass Sie heute da sind hier zum Ehrentag, wo das junge Engagement, nicht nur das, geehrt wird.
0: In dem Zusammenhang möchte ich auch nochmal ein dickes Dankeschön an die Caritas Jugendarbeit schicken, die auch an dem Ehrentag in Farra für das leibliche Wohl gesorgt hat mit lecker selbstgebackenen Muffins und Donuts. Vielen, vielen Dank dafür. Am Ehrentag, bei dem wir nicht nur den Geburtstag des Grundgesetzes gefeiert haben, sondern auch die Bedeutung des Ehrenamtes für unsere Demokratie gewürdigt haben, waren zwei Schulen maßgeblich an der festlichen Gestaltung des Tages beteiligt. Zum einen das Gymnasium in Farra und zum anderen die Regelschule in Unterbreitsbach. Da mir die Schulleiterin des Gymnasiums Farra am Ehrentag leider entwischt ist, habe ich sie mir ans Telefon geholt, um mit ihr über den Ehrentag in Farra zu sprechen. Hallo, Frau Dittmar.
4: Guten Tag.
0: Was hat Sie denn bewegt, überhaupt dazu, also an diesem Ehrentag in Farra als Schule mitzumachen bzw. mitzuwirken?
4: Wir haben eine Einladung bekommen, im Speziellen von Frau Biermann, und sie hat nachgefragt, ob wir uns vorstellen könnten, dort mitzumachen. Sie hat mir ihre Ideen vorgestellt und ich fand das sehr überzeugend, sehr gut auch für unsere Schüler sich einzubringen. Und deshalb habe ich gesagt, A ist es in Farra, B ist es an einem historischen Ort und C ist es auch etwas ganz Tolles für die Schüler, sich in der Öffentlichkeit zu präsentieren. Und deshalb haben wir zugesagt.
0: Sie haben ja mit zwei, ich will es mal nennen, großen Ideen maßgeblich den Tag gestaltet. Das ist zum einen der szenischen Gestaltung rund um das Grundgesetz und zum anderen mit diesem Projektchor. Wir fangen mal mit dem Projektchor an. Wie entstand denn die Idee für den Projektchor?
4: Als wir zusammengesessen haben, haben wir überlegt, was kann die Schule jetzt für diesen Tag leisten? Und wir haben auch überlegt, welche Schüler, welche Altersstufen nehmen wir dort mit hin. Also es muss ja auch ein bisschen Wissen über das Grundgesetz schon vorhanden sein, damit sie sich einbringen können. Und da kam die Idee, unsere Schüler der Klassenstufe 11 dort einzubeziehen, also im Speziellen die Musikschüler und auch die Kunstschüler. Die haben wir jetzt noch gar nicht genannt, denn die spielen auch eine ganz besondere Rolle. Mhm. Und ich habe dann mit meinen beiden Kollegen gesprochen. Einmal Frau Günder, die sich verantwortlich zeichnet für den Musikunterricht, und Herr Helm, der sie dort begleitet, und Herrn Triller, der Kunstlehrer in diesen Kursen ist. Und die beiden waren eigentlich auch sofort Feuer und Flamme und haben gesagt, ja, das machen wir, Projektchor. bedeutete für uns, wir bringen viele Schüler zusammen, Schüler aus unserem Gymnasium, Schüler aus der Regelschule in Unterbreitsbach und natürlich auch Besucher auf der Brücke, die Noten bekommen, die Texte bekommen und die dann spezielle Lieder, die etwas mit der deutschen Geschichte zu tun haben, unter anderem eben auch die deutsche Nationalhymne, gemeinsam singen. Und das ist uns, glaube ich, ganz gut gelungen.
0: Und dieser Chor wurde wirklich nur für diese Veranstaltung gegründet, ne?
4: Das richtig, ja.
0: Fand ich auch total faszinierend. Ja. Wie kamen denn die Schülerinnen und Schüler, das fand ich auch ganz toll, auf die Ideen zur szenischen Gestaltung rund um das Grundgesetz?
4: Das waren unsere Zehner. Wir haben ein Unterrichtsfach Darstellen und Gestalten. Und wie gesagt, wir mussten ja erst mal überlegen, wie bringen wir die Schüler überhaupt in diesen Bereich hinein. Und Darstellen und Gestalten, das ist ein sehr freies Unterrichtsfach für unsere Jugendlichen, wo man selbst Gedanken einbringen kann, wo man selbst Stücke schreiben kann. Und deshalb haben wir 12 Artikel des Grundgesetzes zur Verfügung gestellt. Die Jugendlichen durften sich aussuchen, zu welchen Artikeln sie szenerisch gestalten wollten. Und das haben wir natürlich im Unterricht entsprechend vorbereitet und auch ausprobiert. Und dann ist der Tag nochmal zum Üben gewesen, bis dann mittags um 12 die Szenen tatsächlich vorgestellt wurden. Und jetzt kommt das Spezielle, nämlich genau vor diesen Artikeln, die sie sich ausgewählt hatten und vor diesen Wänden, die auch von Schülern unseres Kunstkurses bravourös gestaltet worden sind. Also das war eine künstlerische Leistung in kurzer Zeit. Da bin ich ganz stolz auf unsere Schüler. Ich habe auch darum gebeten, das hat ja so über Pfingsten, haben die Banner noch, waren die noch ausgestellt. Also viel von der Öffentlichkeit noch angeschaut worden. Ich habe die Stadtpfarrer darum gebeten, insbesondere die Zeichnungen unserer Schüler behalten zu dürfen, weil wir stellen die jetzt bei uns in der Schule aus. Das heißt, die werden am Zaun unseres Geländes hier zu sehen sein und andere Schüler unserer Schule können sich das auch nochmal angucken. Man kommt also davor ins Gespräch und tauscht sich aus. Und wir werden auch nochmal die darstellenden Szenen vor unseren Schülern vorstellen, weil ja, es war einfach zu gut, um das jetzt wieder verschwinden zu lassen.
0: Genau. Es braucht definitiv noch mehr Präsenz, weil ja, es war wirklich toll. Die haben mir da ganz tolle Szenen vorgespielt.
4: Ja.
0: Und das heißt also, ab dem 28. Mai, habe ich es richtig verstanden,
4: ja,
0: kann man dann das Grundgesetz sozusagen auf diesen Bannern bei Ihnen auf dem Schulgelände bestaunen.
4: Ja, richtig.
0: Okay, gut zu wissen. Warum ist denn Ihrer Meinung nach ehrenamtliches Engagement gerade für junge Menschen und unsere Demokratie so wichtig?
4: Das ist eine gute Frage. Das ist ganz, ganz wichtig heutzutage. Alleine in der Zeit, in der wir leben, mit vielen Konflikten, die weltweit sind, aber auch ja im Land immer wieder eine Rolle spielen, ist es wichtig, unseren jungen Leuten diese Werte zu vermitteln. Und wir legen da ganz großen Wert darauf, dass das geschieht. Wir haben zum Beispiel gestern Nachmittag an einer Weiterbildungsveranstaltung teilgenommen zum Thema Verfassungsviertelstunde, die ja in Thüringen jetzt eine Rolle spielen soll und wo wir gesagt haben, da machen wir unbedingt mit. Also es wird ab nächstem Schuljahr eine Viertelstunde im Unterricht geben, wöchentlich, wo man über Demokratie, Respekt, Mitbestimmung reden muss und kann und wo die Schüler selbst ihre Schwerpunkte auch setzen, um in der Gesellschaft zu bestehen, um selbst zu zeigen, ich möchte etwas weiterentwickeln. Und da sind wir eigentlich dran.
0: Wie vermittelt denn Ihre Schule Werte wie Demokratie, Respekt, was Sie eben schon erwähnt haben, und Mitbestimmung im schulischen Alltag? Ich meine, gehört zu haben von den Schülern, dass man auch gefragt wird, ob es passt, wenn morgen die Arbeit geschrieben wird. Ist das wirklich so?
4: Ja, da war ich gerade dabei.
0: Okay.
4: Das gibt es manchmal tatsächlich. Wenn zum Beispiel noch 2 andere Sachen angekündigt sind, dann fragt man natürlich, ob es noch passt. Aber das sind eher die Ausnahmen da. Wir haben da schon ein System, EduPage nennt sich das, wo die Arbeiten eingetragen werden, wo die Schüler sehen, also hier doppelt sich's, da können wir nochmal fragen oder auch die Kollegen sehen's. Da sind schon 2, also da wird es ungünstig sein, noch eine 3. zu schreiben. Unsere Schüler haben Mitbestimmungsrecht auf alle Fälle. Wir haben ein Schülerparlament, das ist auch ein Novum, wo aus jeder Klasse Mitglieder dabei sind und die das Recht haben, mitzubestimmen. Da geht es um die Raumgestaltung, da geht es um Veranstaltungen, da geht es um Wandertage. Jetzt steht bei uns zum Beispiel das Schwimmbadfest wieder an, kurz vor Ende des Schuljahres, wo Schüler sich beteiligen, wo sie selbst also sagen können, das macht uns Spaß, das hätten wir gerne. Oder verschiedene andere Projekte, die wir bei uns im Haus durchführen, wo die Schüler eben Mitspracherecht haben. Das ist ganz wichtig. Ja. Respekt und Demokratie spielt eine Rolle. Das war auch zum Ehrenamtstag ein wichtiger Punkt in meinen Augen. Dort haben 27 Schüler der Klassenstufen 9 ihr Zertifikat überreicht bekommen. Die haben nämlich mitgearbeitet beim Projekt Jung trifft Alt. Das heißt, die sind 10 Wochen lang einen Nachmittag in Pflegeheime gegangen, Philippsthal, Dorndorf und Geiser, das dürfen sie sich aussuchen, und arbeiten dort ehrenamtlich für 2 Stunden mit den Bewohnern. Sie lesen vor, sie gehen spazieren, sie tanzen, sie singen, sie backen, sie kochen, also auf die unterschiedlichste Art und Weise arbeiten sie dort mit den Bewohnern zusammen. Und das ist was ganz Besonderes in meinen Augen, ja.
0: Ich finde gerade so dieses Generationentreffen aufeinander, weil ich bin immer der Meinung, also ich zähle mich auch zum älteren Eisen, also ich habe sehr junge Kollegen und ich sage immer, ich lerne von den Jungen und die Jungen lernen von mir. Es ist wirklich so.
4: Richtig, ja, es ist so, ganz genau. Ganz genau so ist es.
0: Das technische Beispiel, da bin ich froh, dass ich junge Kollegen habe, aber dafür kann ich denen ganz andere Erfahrungswerte mitgeben, wo die einfach noch lernen. Und ich finde, wenn man da offen und tolerant aufeinander zugeht, profitieren alle davon.
4: Das kann ich nur unterstreichen. Mhm. Und wir haben auch ganz viele Schüler, die nach dem Projekt gesagt haben, das hat uns so gut gefallen. Das war zwar stressig für uns, uns auf die emotionale Ebene da zu begeben und eben auch wirklich mit Krankheit und Alter umzugehen. Aber auf der anderen Seite im Nachgang gesagt haben, wir würden das gerne verlängern wollen. Also das ist gut ab.
0: Ja, also wenn das noch einen nachhaltigen Effekt hat auch. Ne?
4: Richtig.
0: Und das ist wirklich toll. Mhm. Ja, wunderbar, Frau Dittmar. Dann bedanke ich mich, dass Sie nach so einem langen Arbeitstag noch die Zeit für mich hatten.
4: Gerne.
0: Von der Direktorin des Gymnasiums Pfarrer haben wir ja nun schon viel von dem Projektchor gehört, der extra für diesen Ehrentag zustande gekommen ist. Und nun wollen wir ihn natürlich auch mal hören.

0: Kultur, dass Macht größer wird als Würde und erinnert uns daran, dass Freiheit niemals selbstverständlich ist. Mein Name ist Gabriele Horschelmann, ich bin Schulleiterin der Regelschule am Ulsterberg in Unterbreitsbach und ich bin Geschichtslehrerin. Statt einer Rede möchte ich Ihnen eine Geschichte erzählen. Im Zuge des Lehrplans lernen wir in der 10. Klasse DDR-Geschichte und wir, die ältere Generation, haben das Privileg, selbst als Zeitzeuge agieren zu können. Als Intro zu einer dieser Stunden spiele ich den Schülern das Lied von Bettina Wegner, Sind so kleine Hände. Eine Liebeserklärung an Kinder, die uns Erwachsenen so einiges voraus haben. Die letzten Zeilen des Liedes, gerade, klare Menschen, wären ein schönes Ziel. Leute ohne Rückgrat haben wir schon zu viel. Und ich beginne meinen Zeitzeugenbericht mit den Worten, jetzt erzähle ich euch eine Geschichte, die dokumentiert, was es bedeutet, ohne Rückgrat zu leben. Meine Geschichte. Sie handelt von meinen ersten Jahren als junge Lehrerin in Halle-Neustadt, von meinen jungen Kollegen, meinen Leidensgefährten, unter ihnen eine Unterstufenlehrerin, heute würden wir sagen Grundschullehrerin, Kerstin, 20 Jahre jung, die ins Visier der Stasi geriet. Sie wurde aus dem Schuldienst entfernt, weil ihr Bruder einen Ausreiseantrag gestellt hatte und sie angeblich davon gewusst haben sollte. Damit war ihr Weg als Lehrerin zu Ende. Nach ihrer Entlassung vergingen Wochen und Monate, Kontakt abgebrochen, sie war aus unserem Sichtfeld geraten. Und dann kam dieser gewisse Tag. Wir hatten Lehrerkonferenz, wir, das waren 4 junge Kollegen, die gemeinsam im Bus saßen, auf die nächste Bushaltestelle zusteuerten und dort unter den Wartenden diese Kollegin entdeckten. Und dann stellte ich die Frage an die Schüler, was haben wir in diesem Moment gedacht? Ratlosigkeit auf den Gesichtern meiner Schüler. Keiner weiß die Antwort. Und mein Feedback auf diese Ratlosigkeit, keiner weiß die Antwort. Und das ist auch gut so. Erstaunen. Seit wann gibt es ein Lob für Nichtwissen? Ich löse auf. Was haben wir gedacht? Bitte steig nicht ein. Eine Mischung aus Angst und Scham vor den Konsequenzen einer Begegnung mit einer Freundin. Menschen ohne Rückgrat. Und dann eine Schülerin, die ihre Hand hebt und sagt, wir wussten die Antwort nicht, weil Freiheit für uns selbstverständlich ist. Ja, liebe Anwesende, wir nehmen unsere Freiheit hin, wie das Sonnenlicht, immer da, selten hinterfragt. Unsere Freiheit, geschützt und verankert durch unser Grundgesetz, geschützt durch Menschen, die für ihre Ideale und Werte einstehen, durch Ehrenamtliche, die gewillt sind, für die Gemeinschaft zu agieren, für Menschen, die Rückgrat beweisen. Aber das Konstrukt Grundgesetz ist zerbrechlich. Liebes Grundgesetz, pass gut auf dich auf. Happy Birthday.
1: Das Grundgesetz für die Bundesrepublik Deutschland, erlassen vom Parlamentarischen Rat am 23. Mai 1949 in Bonn am Rhein. Präambel: Im Bewusstsein seiner Verantwortung vor Gott und den Menschen, von dem Willen beseelt als gleichberechtigtes Glied in einem vereinten Europa dem Frieden der Welt zu dienen, hat sich das deutsche Volk kraft einer verfassungsgebenden Gewalt dieses Grundgesetz gegeben. Allein 19 Artikel über Grundrechte und die sind schon echt famos, woran man woanders wohl nur als Wunsch dächte. Und es geht los.
2: Artikel 1:
1: Die Würde des Menschen ist unantastbar. Sag mal selbst, ist das nicht unfassbar?
2: Krassbar.
1: Und sie ist unveräußerliches Menschenrecht.
2: Und damit basta.
1: Die Wahrung der Menschenrechte ist die Grundlage jeder menschlichen Gemeinschaft, des Friedens und der Gerechtigkeit und Beendigung jeder Feindschaft.
2: Artikel 2:
1: Jeder hat hier das Recht auf die freie Entfaltung seiner eigenen Persönlichkeit, soweit er nicht die Rechte anderer verletzt
2: und das System nicht hintertreibt.
1: Jeder hat das Recht auf Leben und bleibt körperlich unversehrt. Jemand vor das Tragen religiöser Symbole zu schlagen, ist folglich grundverkehrt.
2: Artikel 3:
1: Vor dem Gesetz sind alle Menschen gleich und außerdem herrscht hier Gleichberechtigung zwischen Mann und Frau.
2: Zumindest auf dem Papier.
1: Diskriminierung aufgrund von Hautfarbe, Glauben, Behinderung, Rasse und Geschlecht ist hier übrigens auch nicht erlaubt.
2: Und das zu Recht.
1: Hey, das ist doch alles

0: Grundgesetz Artikel 4. Jeder kann hier frei seinen Glauben ausüben, ganz egal welchen man hat. Und auch Pressefreiheit ist hier ein Hauptanliegen.
1: Zensur findet nicht statt.
0: Und wer für Krieg nicht so zu kriegen ist, lebt hier relativ unbeschwert, denn niemand darf gegen sein Gewissen zum Kriegsdienst mit der Waffe gezwungen werden. Jeder hat das Recht auf freie Meinungsäußerung, solange man mit seinem Geschwätz nicht die Gesetze kann bestimmen, wenn sie Schutz der Jugend oder andere Gesetze verletzt. Kunst und Wissenschaft, Forschung und Lehre, all das ist in Deutschland frei. Die einzige Auflage, die besteht, lautet,
1: verfassungstreu zu sein.

0: Patrick und Gazette.
1: Break it down.
2: Ich finde, das klingt alles sehr vernünftig. Und dabei sind das nur die ersten 50. Erwarten noch 14 gar nicht mal so schlechte weitere Artikel und Grundrechte. Dinge, nach denen man vergeblich sucht in so manch bekanntem religiösen Buch. Drum eignen die sich nicht zuletzt auch nicht so gut als Gesetzestext.
0: Im Gegensatz zum Grundgesetz.
2: Einigkeit und Recht und Freiheit.

0: unfreiheitlich, undemokratisch. Ist uns das?
1: Nicht unsympathisch.
2: Wie ist das?
1: Nicht unsympathisch.
0: Um nicht zu sagen,
1: grundsympathisch.
0: Denn ist der Staat so autokratisch, wird es ganz schnell rot.

0: Gebt mir ein F.
1: F.
0: Gebt mir ein D.
1: D.
0: Gebt mir ein G.
1: G.
0: Gebt mir ein O.
1: O.
0: Was haben wir dann?
1: Fittigo.
0: Nein, Mann, nicht Fittigo, sondern FDGO. Die freiheitlich-demokratische Grundordnung.
1: Ach so.
0: Sie beschreibt die Kernstruktur unseres Gemeinwesens.
1: Aha.
0: Und das Grundgesetz bildet dabei ihr Fundament.
1: Alles klar.
0: Hey, sorgen wir dafür, dass das auch morgen noch und weiterhin hier so bleibt. Und sich keine kleine Schar von Vollidioten unser Land einverleibt. Verteidigen wir die FDGO, denn sie ist weit mehr als eine heftige Show. Ich sag mal so und bekräftige Bro, die FDGO ist der Chef, Digga, yo.
1: Die FDGO.

0: Und zwar jetzt.
1: Zur Feier des Geburtstages des Grundgesetzes sollte das Grundgesetz ja nicht nur mit großen Bannern sichtbar gemacht werden, sondern auch lebendig auf die Bühne gebracht werden. Die 11. Klassen des Gymnasiums Facher entwickelten dafür im Fach Szenisches Gestalten und in der Theater AG eigenständig szenische Darstellungen verschiedener Artikel.
2: So, ich bin jetzt nochmal auf der Brücke der Einheit und zwar bei Madeleine und Anna vom Gymnasium Facher. Und zwar stellen die beiden jetzt szenisch den Artikel 8 des Grundgesetzes vor zum Thema Versammlungsfreiheit. Und Madeleine steht jetzt hier vor mir und hält schon mal ein Schild hoch, 77 Jahre Stimme zeigen. Denn wir feiern auch heute hier das Grundgesetz, was am 23. Mai 77 Jahre jung oder alt wird.
3: Was machst du denn hier?
4: Ich möchte den Menschen zeigen, dass man für seine Rechte und seine Meinung einstehen muss und demonstrieren darf. Naja, nachher kommen dann auch noch ein paar Freunde dazu.
3: Und das dürft ihr hier einfach so?
4: Ja, natürlich. Es steht sogar im Grundgesetz. Artikel 8?
3: Artikel 8? Keine Ahnung, was das ist.
4: Naja, Artikel 8 sagt aus, dass man sich überall versammeln darf und zum Beispiel demonstrieren kann, um seine Meinung zu sagen.
3: Also darf jeder, der etwas sagen will, auf die Straße gehen?
4: Ja, natürlich. Zum Beispiel, wenn man für die Umwelt, Frieden und Freiheit demonstrieren möchte oder für bessere Schulen. Naja, aber vielleicht, es ist schwierig. Es muss friedlich bleiben. Es dürfen keine Waffen verwendet werden und es darf niemand zu Schaden kommen.
3: Das ist ja eigentlich schon wichtig, sonst würden ja manche Menschen gar nicht gehört werden.
4: Naja, also es ist, ich weiß nicht, kennst du die Bedeutung von Demokratie?
3: Nicht wirklich.
4: Naja, Demokratie steht dafür, dass man seine Meinung zeigen und leben darf. Also, naja, aber andere Frage. Hast du Bock mitzumachen?
3: Ja, warum nicht? Unsere Stimme zählt.
4: 77 Jahre Grundgesetz.
3: Und Artikel 8 lebt durch uns alle.
2: Vielen, vielen Dank, ihr zwei. Kurze Frage noch. Warum habt ihr euch denn dafür entschieden, Artikel 8, die Versammlungsfreiheit, hier auf der Brücke der Einheit in Facher szenisch darzustellen?
3: Weil wir es vor allem sehr wichtig finden, auch unsere Meinung öffentlich beizutragen und dass auch vielleicht die Politiker sehen, dass nicht nur ihre Meinung, dass halt die Menschen auch andere Meinungen haben und ja, dass halt auch generell öffentlich alles mal so gehalten wird.
4: Naja, ich meine, es ist ja auch was sehr Alltägliches. Man trifft sich ja oft oder man möchte zum Beispiel seine Meinung mit anderen Leuten teilen. Also ich finde das schon sehr wichtig.
2: Wo spürt ihr denn die Demokratie in eurem Schulleben?
3: Ich würde sagen, so zwischen Lehrer und Schüler. Also zum Beispiel, wenn man irgendwelche Abstimmungen hat und die Lehrer fragen, wann wollt ihr die Arbeit schreiben oder dass sie halt nicht entscheiden, wann die Arbeit geschrieben wird, sondern dass man auch entscheiden kann, wann was gemacht wird und wie es einem halt am besten passt.
4: Ja, dass man halt einfach mitbestimmen darf und ich meine, es ist ja eigentlich überall Demokratie und ja, wie du schon gesagt hast, im Schulleben sehr oft zwischen Lehrern und Schülern.
2: Vielen, vielen Dank, ihr zwei. Ich bin jetzt angekommen beim Artikel 9, Vereinigungs- und Koalitionsfreiheit. Und da stehen drei sehr junge Menschen vor mir. Als allererstes wollte ich mal fragen, so, wie heißt ihr denn?
5: Ich heiße Clara.
6: Ich heiße Niklas.
7: Ich bin die Marie.
2: Okay, und wo kommt ihr alle her? Aus welchem Ort?
7: Ich komme aus Geisa.
6: Ich komme aus Weiler.
8: Ich komme aus Merkers.
2: Junge, Junge, bunt aufgestellt heute hier. Das heißt, ihr möchtet uns das jetzt szenisch darstellen und ich nehme das einfach mal auf.
9: Bitte helfen Sie uns. Wir wollen die Schließung des Aufenthaltsraums verhindern. Bitte, wir brauchen Ihre Unterschrift.
7: Clara, was machst du denn da?
9: Ich verteile Zettel. Ich sammle Unterschriften, damit der Aufenthaltsraum nicht zugemacht wird.
7: Heißt das, auch der Tischtenniskicker wird abgeschafft? Ach, so ein Mist.
9: Also eigentlich ging es mir eher darum, dass sich Schüler dann nach Prüfung oder so nicht mehr dort ausruhen können. Aber wenn du auch dagegen bist, dann hilf mir doch und verteile auch ein paar Zettel.
7: Aber meinst du wirklich, dass das was bringt?
9: Wenigstens können wir den Lehrern so zeigen, dass wir etwas dagegen haben. Und wenn wir genug Unterschriften sammeln, wird der Aufenthaltsraum vielleicht nicht zugemacht. Also hoffe ich jedenfalls.
7: Das kriegen wir bestimmt hin. Wir brauchen nur genug Leute, die mitmachen.
9: Genau. Bitte, wir brauchen Ihre Unterstützung.
10: Helft gegen die Schließung.
9: Geben Sie uns Ihre Unterschrift.
6: Was soll das hier werden?
10: Wir sammeln Unterschriften gegen die Schließung vom Aufenthaltsraum.
6: Nein, nicht ohne meine Erlaubnis. Was Lehrer festlegen, ist endgültig. Lass das.
9: Aber wir machen doch gar nichts Verbotenes. Wir wollen uns nur zusammenschließen.
6: Zusammenschließen? Das klingt aber ziemlich nach Protest. Das gibt nur unnötigen Ärger.
9: Sie können uns das nicht verbieten. In Artikel 9 des Grundgesetzes steht, dass sich alle Menschen auch für solche Vereine zusammenschließen dürfen.
10: Genau.
6: Nun, wenn das so ist, kann ich wohl nicht viel dagegen machen. Dann gut, macht weiter, aber sag nächstes Mal wenigstens Bescheid.
0: Gruppenbildung sollte nicht verboten werden.
2: Vielen, vielen Dank. Applaus, Applaus. Sehr schön. Warum habt ihr euch denn dafür entschieden, Artikel 9 des Grundgesetzes, Vereinigungs- und Koalitionsfreiheit, hier szenisch auf der Brücke der Einheit heute am Ehrentag szenisch darzustellen?
9: Also erstmal dachten wir uns, es ist natürlich ein sehr wichtiges Thema, in der Schule besonders, weil man halt immer irgendetwas, wofür man sich einsetzen will oder wofür man eine Initiative gründen muss. Und dann sollte man natürlich sich bewusst sein, dass einem das nicht verboten werden kann. Egal von wem. Weder von Lehrern noch von Schülersprechern oder irgendwem. Also man hat immer das Recht dazu.
1: Was für starke Worte. Beim Laufen über die Brücke der Einheit in Farra beim Ehrentag ist mir dann auch jemand aufgefallen.
2: Hallo, wer bist du denn?
3: Ich bin Lilly, ich mache im Mehrgenerationenhaus ein FSJ.
2: Ja, und du bist mir heute schon ins Auge gestochen, denn du bist heute besonders gekleidet. Ich werde es Ihnen mal ganz kurz erklären, liebe Hörerinnen und Hörer. Und zwar hat sie eine goldene, glitzernde Hose an, ein schwarzes T-Shirt, auf dem die Zahl 1949 draufsteht. Von hinten lese ich Gleichheit, Freiheit, Demokratie, Meinung, Recht, Schutz und Würde und ich glaube Glauben. Und dann hast du noch eine ganz tolle Tasche und die ist rot. Und ich erkenne daran schon natürlich die Fahne der Bundesrepublik Deutschland. Und zwar auf dem Beutel steht drauf, Artikel 20 des Grundgesetzes, die Bundesrepublik Deutschland ist ein demokratischer und sozialer Bundesstaat. Alle Staatsgewalt geht vom Volke aus. Die Gesetzgebung ist an die Verfassung gebunden, Regierung und Gerichte an Recht und Gesetz. Und gegen jeden, der diese demokratische Ordnung beseitigen will, haben alle Deutschen das Recht zum Widerstand, wenn andere Mittel nicht möglich sind. Jetzt wäre meine erste Frage, bist du heute Pate des Artikel 20 des Grundgesetzes?
3: Also ich finde natürlich den Artikel sehr gut, ich bin nicht direkt Pate, aber natürlich habe ich den ausgewählt, um den hier drauf zu schreiben, weil ich finde, dass der das alles irgendwie ein bisschen zusammenfasst, weil da alles ein bisschen drin vorkommt mit dem Recht und dem Gesetz und deswegen habe ich den ausgewählt.
2: Und den hast du auch wirklich selber gestaltet, ne? Man sieht es. Oh, sehr schön, wunderbar.
3: Auch das T-Shirt.
2: Auch das T-Shirt, wow. Dann bedanke ich mich. Und die 1949 hängt einfach damit zusammen, weil das Geburtsjahr, können wir sagen, des Grundgesetzes ist, ne? 23. Mai, unterschrieben von Konrad Adenauer. Dann vielen, vielen Dank.

0: 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Am Mikrofon für Sie, Joana Mannel. Am 22. Mai fand der Ehrentag des Wartburgkreises in Farrar statt. Ich war für Sie an diesem Tag vor Ort.
1: Wir stehen immer noch auf der Brücke der Einheit und wir feiern das Grundgesetz, würdigen das Ehrenamt und warum Ehrenamt gerade so wichtig ist für die Demokratie. Jetzt habe ich bei mir Nils Lange, Geschäftsführer der Thüringer Ehrenamtsstiftung. Hallo, Herr Lange.
2: Hallo.
1: Welche Rolle spielt denn das ehrenamtliche Engagement aus Ihrer Sicht für eine lebendige und widerstandsfähige Demokratie?
2: Ehrenamt und bürgerschaftliches Engagement schaffen für die Menschen ein Selbstwirksamkeitserlebnis. Und damit konterkariert es eben den Narrativ der Populisten, der Gegner der Demokratie, die immer sagen, man kann ja nichts machen. Wenn ich mich engagiere, weiß ich kann was machen, ich fühle es. Und damit ist Engagement auch so eine Art Resilienz gegen das Austrocknen der Demokratie.
1: Das Grundgesetz garantiert ja Freiheit und Mitbestimmung. Wie erleben Sie denn diese Werte konkret im Ehrenamt in Thüringen?
2: Ja, man erlebt es natürlich ganz besonders da, weil dies eben die Menschen sind, die die Freiheit in Anspruch nehmen und die sich engagieren und die sagen, ja, genau das will ich hier tun. Also insofern ist Ehrenamt immer ein besonders gutes Biotop dafür.
1: Was braucht es denn heutzutage, damit sich gerade junge Menschen, die ja doch unsere Zukunft sind, dauerhaft für Demokratie und auch für das Gemeinwohl engagieren und einsetzen?
2: Ja, man muss natürlich dafür sorgen, dass sie andocken können. Man muss ein bisschen mit alten Strukturen aufräumen. Wir haben das vorhin gehört, es ist tatsächlich die Altersgruppe mit der höchsten Engagementquote. Aber die wollen halt nicht unbedingt sich ein Ehrenamt ans Bein binden. Nicht? Die wollen sich engagieren, die wollen was tun für ein bestimmtes Thema. Wir stellen uns mit der Förderung im Freistaat Thüringen auch darauf ein, dass wir eben nicht nur Organisationen mit einem Freistellungsbescheid fördern können, sondern eben auch lockere Zusammenschlüsse, die dann sich eine Gemeinwohlbescheinigung irgendwo von Zeugen sozusagen aus der Kommune holen können. Aber wir fördern eben dann auch Projekte, die getragen werden von freien Zusammenschlüssen. Und das ist das, was Jugendliche einfach viel eher und spontaner machen, als sich irgendwo in einen Verein zu begeben und da Vorstand oder Kassierer zu werden.
1: Wir feiern ja heute das Grundgesetz, wie ich am Anfang schon gesagt habe. Und das Grundgesetz ist ja hier verschieden dargestellt auf der Brücke der Einheit hier in Farrar. Für welchen Artikel des Grundgesetzes haben Sie sich denn entschieden? Denn man konnte ja auch Pate sozusagen werden. Und warum?
2: Und warum? Also für mich war, weil ich wusste, dass die beliebtesten Artikel wahrscheinlich alle schon vergeben sind, habe ich mir den interessanten Artikel 14 Absatz 2 rausgesucht, wo steht Eigentum verpflichtet. Weil wir eben auch in der Förderung und in dem, was wir treiben, dafür sorgen und auch besonders wertschätzen, wenn Unternehmer sich engagieren. Wenn Unternehmen sich engagieren fürs Ehrenamt, wenn sie Vereine unterstützen, wenn sie ihre Mitarbeiterinnen und Mitarbeiter freistellen für Engagement. Diese Möglichkeit haben sie und sie sind eben nun mal die Eigentümer. Und deswegen fand ich Eigentum verpflichtet, in diesem Fall moralisch, eigentlich einen ganz, ganz spannenden Artikel für das Thema Ehrenamt.
1: Ja, denkt man erstmal gar nicht so hin. Deswegen vielen Dank, Herr Lange.
2: Da nicht für.
0: Parallel zur inhaltlichen Auseinandersetzung mit dem Grundgesetz stand am Ehrentag die Würdigung des Ehrenamts im Mittelpunkt, besonders des jungen Engagements. Denn ungefähr 2/3 der Jugendlichen engagieren sich ehrenamtlich. Ein zentraler Programmpunkt war dabei die Ehrung von Schülerinnen und Schülern, die sich im Projekt Jung trifft Alt engagieren. Insgesamt 27 Schülerinnen und Schüler haben 10 Wochen lang jede Woche rund eine Stunde in Alten- und Pflegeheimen verbracht. Sie waren unter anderem in der Tagespflege Wohnquartier am Storchenturm in Farrar, dem Haus Kreuzberg in Philippsthal und im Seniorenpark Palais in Dorndorf im Einsatz. Sie haben Zeit verschenkt, zugehört, geredet und Begegnungen geschaffen. Dieses besondere Ehrenamt wurde am Ehrentag gewürdigt, denn ihr Einsatz zeigt, gesellschaftlicher Zusammenhalt beginnt oft ganz einfach, mit Aufmerksamkeit, Zeit und einem offenen Miteinander.
1: So, habt ihr denn heute beim Ehrentag auch eine Funktion?
3: Nein,
4: Besucher.
3: Besucher.
1: Ja. Das heißt, ihr freut euch, dass ihr schulfrei habt?
3: Ja, auf jeden Fall.
5: Ganz viele von uns hier kriegen eine Ehrenurkunde für ihre Dienste. Alt trifft jung. Im Altenheim.
1: Ja. Genau, da kommen wir doch schon zum Sinnvollen. Sehr schön, also das heißt, ihr nehmt teil an diesem Projekt oder haben daran teilgenommen. Wie war das für euch oder warum habt ihr an diesem Projekt Jung trifft Alt teilgenommen?
3: Also ich finde das sehr interessant, generell mit älteren Menschen zu arbeiten und auch wenn die dann Geschichten erzählen und so. Und ich mag sehr soziale Sachen und will auch so einen Beruf anstreben irgendwann. Deswegen fand ich den Einblick mal als Pfleger ganz toll.
1: Wie ist es bei dir gewesen?
5: Ich weiß dann einfach, dass manche alte Leute relativ allein sind. Also ich will, dass die dann noch ein bisschen Kontakt zu anderen Menschen haben. Das war der Hauptgrund, ja.
1: Was habt ihr denn von den älteren Menschen gelernt?
3: Also wir haben auf jeden Fall Sachen gelernt aus der Geschichte zum Beispiel. Viele waren ja auch in des Zweiten Weltkriegs noch dabei und in der DDR. Und auch generell so moralische Werte, wie zum Beispiel keine Menschen verurteilen und so weiter.
1: Was hast du mitgenommen aus deiner Zeit?
5: Ja, würde ich auf jeden Fall auch sagen. Wir waren auch in der gleichen Etage, also wir haben mit den gleichen Leuten immer geredet. Und es war auf jeden Fall auch so, dass die uns immer was über ihre Familie und so erzählt haben. Und es war auch ganz interessant zu sehen, wie deren Tagesablauf und so war.
1: So, vielen, vielen Dank und Grüße nach Geisa.
4: Ja, Grüße an die Gertrud Rudolf.
1: So, wer ist Gertrud?
4: Das ist meine beste Oma. Super Frau, kann ich empfehlen, wirklich. Macht die beste Markgrüßensuppe auf der Welt.
1: Dafür sind ja Omas da.
4: Ja, genau.
1: So, ich habe jetzt noch jemanden getroffen auf der Brücke der Einheit in Pfarrer heute zum Ehrentag. Und zwar geht es um das Projekt Jung trifft Alt. Erste Frage, wie heißt du, woher kommst du?
6: Ich heiße Arthur und komme aus Donndorf.
1: Warum hast du bei dem Projekt Jung trifft Alt mitgemacht?
6: Naja, also ich habe gern was mit älteren Menschen zu tun und es hat mir auch sehr viel Spaß gemacht dann dort. Und es macht mir halt auch Freude, älteren Menschen eine Freude zu machen. So.
1: Hast du denn was selber gelernt bei diesem Projekt?
6: Wir haben eine Oma da gehabt in Donndorf, die heißt Ingeborg Häuser und die hatte ein eigenes Buch. Und aus dem Buch haben wir immer schön was vorgelesen. Da ging es um die Vor- und Nachkriegszeit rund um Bad Salzung und das war sehr interessant. Und da hat man auch noch was über das Kalibergwerk gelernt.
1: Genau, Kali ist ja sehr wichtig hier in der Region, ne? Gerade auch Donndorf-Merkers. Ne? Da haben ja viele Leute bei Kali und Salz gearbeitet. Würdest du denn anderen jungen Menschen empfehlen, bei diesem Projekt Jung trifft Alt mitzumachen?
6: Auf jeden Fall, weil sie lernen dann auch mit älteren Menschen umzugehen und man kann auch sehr viel lernen noch dadurch.
1: Dann vielen, vielen Dank.

0: Mein Name ist Joanna Mandl und Sie hören das Wartburg-Radio. Ich war für Sie am Ehrentag in Fachau unterwegs und habe es mir nicht nehmen lassen, auch den Rathauschef vors Mikrofon zu holen.
1: So, jetzt spreche ich mit Martin Müller, Bürgermeister der Stadt Fachau, und wir stehen direkt mitten auf der Brücke der Einheit in Fachau. Meine erste Frage ist jetzt natürlich, wir feiern ja heute nicht nur den Geburtstag des Grundgesetzes, sondern auch das Ehrenamt, wie wichtig das ist für die Demokratie. Warum habt ihr euch denn hier genau für diesen Ort entschieden?
2: Ja, das war an sich gar nicht so schwer. Die Freiwilligenagentur ist ja mit der Idee für diesen Ehrentag an uns herangetreten und sind selber schon auf die Brücke gekommen. Und die Brücke ist natürlich als Symbol, als verbindendes Element, was Menschen zusammenbringt, natürlich von der Symbolkraft her für so einen Tag wunderbar geeignet.
1: Stimmt, denn früher, ich denke, die Leute wissen es, aber war hier die Grenze auf der Brücke und mittlerweile ist es so, dass die Brücke auch Hessen und Thüringen einfach miteinander verbindet. Ne? Warum ist denn Ihrer Meinung nach Ehrenamt so wichtig für das Zusammenleben und auch für unsere Demokratie?
2: Das kann ich aus meiner Erfahrung als Bürgermeister sagen. Unsere Stadt, unsere Dörfer, unsere Gemeinschaft, die lebt natürlich von Menschen, die sich für uns engagieren. Wenn man sozusagen nur auf die Hauptberufler setzt, sei es jetzt in der Verwaltung, in den Betrieben und so weiter, entsteht ja dadurch kein Leben. Das Leben entsteht durch die Menschen vor Ort. Und das müssen die Menschen selbst gestalten. Und dafür ist das Ehrenamt da, dass man sozusagen sein eigenes Leben, seine eigene Freizeitgestaltung, sein eigenes gesellschaftliches Leben selbst in die Hand nimmt, sich engagiert und dafür sorgt, dass einfach Leben in der Gemeinschaft entsteht.
1: Welche Werte sind denn Ihrer Meinung nach aus dem Grundgesetz ganz besonders für das Zusammenleben in der Stadt wichtig?
2: Für das Zusammenleben in der Stadt, also so grundsätzlich, ich würde es gar nicht auf ein Grundrecht begrenzen, sondern mehr so der gegenseitige Respekt und das gegenseitige würdevolle Zusammenleben. Ne? Also es ist im Prinzip, jeder hat seine Freiheitsrechte, jeder muss seine Freiheit genießen können, aber die geht eben auch nur so weit, wie ich keine Rechte oder nicht die Freiheit des anderen verletze. Und so dieser Spannungsfeld zwischen der persönlichen Freiheit, aber auch für dem, was für das allgemeine Wohl notwendig und nützlich ist, denke ich, ist das Wichtige, dieses Spannungsfeld halt einzuhalten und deswegen so Freiheit, aber so in den Grenzen der Gemeinschaft.
1: Also wir haben ja die Artikel ganz wunderbar dargestellt hier auf der Brücke der Einheit. Und Sie haben sich auch für einen Artikel entschieden. Für welchen und warum?
2: Tatsächlich Artikel 2, die Freiheit, der Freiheitsartikel, weil die Freiheit die Grundlage von allem ist.
1: Ja, zieht sich wie ein roter Faden. Genau. Wunderbar. Vielen, vielen Dank, dass Sie sich die Zeit genommen haben.
2: Nicht zu danken.

0: Da war er nochmal zu hören, der Projektchor des Gymnasiums Facher, der extra gegründet wurde für den Ehrentag am 22. Mai 2026. Ich war für Sie an diesem Tag vor Ort.
1: Wir sind jetzt am Ende der Veranstaltung angekommen, hier beim Ehrentag auf der Brücke der Einheit in Facher, um nicht nur das Grundgesetz zu feiern. Es wird übrigens 77 Jahre, wer es nicht weiß, am 23. Mai unterzeichnet worden ist es von Konrad Adenauer. Und ich habe jetzt noch mal Katrin Knüpfer neben mir stehen und ich frage Sie jetzt einfach mal, wie zufrieden warst du mit der Veranstaltung? Ja, hat sie dir gefallen?
2: Es war der Hammer. Es war bunt, es war ein Wirbel, ein Untereinander mit ins Gespräch kommen, ein Austausch. Diese szenischen Darstellungen, die Schüler haben sich so mit diesen Artikeln auseinandergesetzt, dass wir wirklich davor standen und waren verblüfft, wie intensiv das Ganze war. Also wir waren sowas von positiv überrascht und können es immer noch gar nicht so richtig fassen, wie toll das war.
1: Ja, ich glaube, das muss erstmal so ein bisschen sacken, so eine Veranstaltung. Wir haben heute natürlich auch super Wetter. Petrus ist auch mit der Veranstaltung gewesen, das kann man einfach mal so sagen. Und gab es denn trotzdem für dich, ich weiß, das fällt immer schwer, das ist eine schwierige und hinterlistige Frage, gab es denn für dich so ein besonderes Highlight?
2: Also ich stand eben bei den Mädels, die den Artikel 6 Ehe, Familie und Kinder szenisch umgesetzt hatten. Und es war wirklich sehr bewegend, weil die haben das wirklich so dargestellt, wie es im wahren Leben manchmal zugeht. Im ersten Moment war ich ein bisschen schockiert, aber sie haben recht. Man muss ja wirklich diesen Artikel verinnerlichen, verstehen und das kann man erst durch so eine Art Auseinandersetzung mit dem Artikel und weiß dann erstmal, was das im Ganzen bedeutet. Gerade für Familien, die besonderen Schutz brauchen und so weiter und so fort. Natürlich waren auch ganz tolle Grußworte dabei oder die Frau Hörschelmann mit ihrer Geschichte. Das war natürlich auch eine Sache, die nicht zu toppen war.
1: Es war eine besondere Rede von Frau Hörschelmann. Sie ist Direktorin der Regelschulen in Unterbreitsbach, ne?
2: Ganz genau.
1: Ja, genau. Und ich kann Ihnen sagen, du hast ja gerade so schön davon erzählt, von dem Artikel 6, Ehe, Familie und Kinder. Und ich würde sagen, wir hören da jetzt einfach mal rein. Vielen Dank, Katrin.
2: Danke auch.
3: Wollen Sie mir gerade sagen, dass ich einfach nach Hause gehen soll, ohne meine Tochter zu sehen? Das ist mein Kind, Larissa, nicht nur irgendein Fall in ihrer Akte.
4: Ich weiß, dass das wehtut, Marc, aber es ist meine Aufgabe, das Kindeswohl zu prüfen. Und das Gesetz gibt uns den Rahmen dafür vor.
3: Das Gesetz? Reden Sie über Artikel 6. Ehe und Familie stehen unter besonderem Schutz der staatlichen Ordnung. Da steht es. Schwarz auf weiß. Das ist mein Recht als Vater.
4: Aber es ist doch noch so viel mehr als das. Artikel 6 verbietet uns, ohne triftigen Grund in die Familie einzugreifen. Aber es sagt auch, dass es eure elterliche Pflicht ist, das Kind zu erziehen und zu pflegen. Und dem kommen Sie gerade nicht nach. Sie sind mitten in einer Scheidung.
3: Genau. Es ist meine Pflicht als Vater und dieser möchte ich auch nachkommen. Also warum fühlt es sich an, als müsste ich das Gesetz anbetteln, ein Vater für mein Kind zu sein?
4: Weil das alles zweischneidig ist, okay? Zum einen müssen wir die Familie vor äußeren Einflüssen schützen, aber das Kindeswohl muss dabei auch noch an erster Stelle stehen. Und zum zweiten müssen wir auch die Freiheit der Eltern schützen, aber das Kind, das gerät zwar gerade zwischen ihre Fronten, okay? Und da dürfen wir nicht die Augen verschließen, da müssen wir handeln.
3: Das ist mir alles bewusst, aber ich möchte einfach nur meine Familie bewahren, ohne dass die Bürokratie sie zerstört.
4: Das ist mir schon klar. Und versteht doch, jeder braucht Wurzeln. Und indem wir heute eingreifen, bewahren wir euch davor, dass eure Ehe komplett zerbricht. Und morgen, da werdet ihr wieder glücklich und vor allem stabil sein, okay? Das verspricht unser Gesetz.
3: Wann darf ich Sie wiedersehen?
4: Hier, dein nächster Termin für die begleitenden Treffen.
3: Besonderer Schutz, das will ich wohl hoffen.
4: Das gilt für jeden.
1: Das waren Livia und Jana vom Gymnasium Facher, richtig? Genau, und zwar haben sie eine szenische Darstellung hier dargestellt zum Artikel 6, Ehe, Familie und Kinder. Heute zum Ehrentag auf der Brücke der Einheit in Facher. Warum habt ihr euch jetzt gerade für Artikel 6 entschieden, das szenisch darzustellen?
4: Ich persönlich wollte Artikel 6, weil die Familie für mich persönlich auch das Beste ist. Und ich glaube an eine starke Ehe und dass die Kinder nie außer Augen verloren werden dürfen. Und das wollte ich persönlich einbringen.
3: Ich fand es auch sehr wichtig, dass wir diesen Artikel nehmen, weil mir ist der Schutz von Kindern äußerst wichtig. Und wenn das dann in einer Scheidung so passiert, dass Elternteile sich streiten und das Kind dann Schaden zugefügt wird, dann müsste man dafür sorgen, dass das Kind vom Staat geschützt wird, auch und vielleicht wie beim Jugendamt, dann weggebracht wird in eine schützende Umgebung, ohne halt Streitigkeiten, das Kind weiterhin normal aufwachsen kann, ohne Probleme.
5: Ich sehe schon, habt ihr wirklich sehr mit dem Thema auseinandergesetzt. Ich bedanke mich bei euch.
6: Vielen Dank.

Das war unser Rückblick auf den Ehrentag am 22. Mai auf der Brücke der Einheit in Fachar. Ein Tag, der gezeigt hat, Demokratie lebt von Mitmachen. Vom Engagement in Vereinen, im Ehrenamt, in Schulen, Initiativen und im täglichen Miteinander. Rund um den Geburtstag des Grundgesetzes wurde auf der Brücke der Einheit deutlich, dass Werte wie Zusammenhalt, Verantwortung und Mitbestimmung keine Selbstverständlichkeit sind, sondern von Menschen getragen werden, die sich einbringen. Vielen Dank an alle Beteiligten, die ihre Gedanken, Erfahrungen und Ideen mit uns geteilt haben. Mein Name ist Joanna Mannel und ich war für Sie vor Ort in Fachar.

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0: Und wie immer, Ihr Eckhard Pondo aus Eisenach.
1: Hier mit Ihnen einen wunderschönen Hitkarussell-Dienstagabend. Ihr Hitkarussell-Dienstagabend. Guten Abend Ihnen. Ja, was können Sie in diesen 2 Stunden erwarten? Natürlich, das Programm hat sich nicht geändert, außer in 14 Tagen. Dann kommen die Sommersonnenferienausgaben hier im Hitkarussell. Aber so weit sind wir noch nicht. Es sind noch 2 Sendungen dazwischen. Heute hören wir wie immer den Hit der neuen deutschen Welle. Wir hören die 2-Hit-Doppeldecker. Das heißt, Sie hören in der ersten Stunde einen Titel, den Sie in der zweiten Stunde auch einmal hören, allerdings von einem anderen Interpreten. In der ersten Stunde das Cover, in der zweiten Stunde das Original, so auch heute. Dann werden Sie etwas über Ihre Stars am Musikhimmel erfahren. Wir schauen mal in die Hitlisten vergangener Jahre. Wir gehen heute zurück in das Jahr 1970. Das sind 56 Jahre in der Musikgeschichte zurück, natürlich dem Tag entsprechend. Unser Oldie der Woche, die 2 aktuellen Hits. Dann habe ich noch für Sie Musik aus deutschem Lande und zum Schluss unser Amiga Ostrock-Hit. Und ich weiß, da warten schon viele drauf. Eins ist noch besonders hier mit Karussell. Die Titelliste ist schon im Vorab zu sehen unter www.hit-karussell.de. Dann auf Button Titelliste und Sie können sehen, was heute läuft und ob Ihr Musikwunsch mit eingeflossen ist. Los geht's mit einem Solo-Unterpreten, der bei einer sehr erfolgreichen Boygroup gestartet ist. Robbie Williams mit Angel aus 1997 und den Anfang machen aber Schweden Power 1976 mit Fernando. Ich wünsche Ihnen viel Spaß.

Ja, wir sind schon in der ersten Kategorie und das ist unser Hit Doppeldecker. Ich habe für Sie den Titel Porqué te vas. Den kennen Sie mit Sicherheit, aber nicht von Marquez. Davon gehe ich aus. Marquez, eine vierköpfige Popband aus Hannover, die so für Sommerhits sehr zuverlässig sind. Die Songs alle in spanischer Sprache. Aus dem vier Jungs ist nur noch ein Trio übrig geblieben, was natürlich musikalisch keinen Abbruch gegeben hat. Ich würde sagen, Sie hören sich erstmal beide Titel in voller Länge an und entscheiden dann, welcher Titel Ihnen besser gefallen hat. Und wenn Sie mögen, lassen Sie mich es bitte wissen unter hitkarussell965@wartburgradio.com.

Es geht Schlag auf Schlag und wir sind auch schon in der zweiten Kategorie und das ist unser Hit der neuen deutschen Welle, eine Musikepoche, der Anfang mit der 80er Jahre. Ich hätte für Sie die United Birds. Das ist eine deutschsprachige Band aus München, die im Rahmen der neuen deutschen Welle bekannt geworden sind. Sie haben sich 1970 gegründet und zwar als Schülerband im Gisela Gymnasium in München. 1973 haben sie sich dann als neue deutsche Welleband United Bells umbenannt. Mit dem Titel Alles prima in Lima, unser Hit der neuen deutschen Welle.

0: Jetzt gibt's 5 Minuten Hardrock vom Feinsten, Easy Deasy mit Hells Bells, ein Musikwunsch. In weniger als 20 Sekunden.
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willkommen zu einer Interpretin aus Deutschland, die mit ihren englischen Texten schon gut war, aber noch viel mehr Erfolg hat auf Deutsch. Sarah Connor mit Bedingungslos aus dem Jahr 2015.

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1: 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Do the Riga-Ding-Ding-Dong-Song.

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1: Wir sind in Ihrem Hitkarussell angelangt, wo Sie etwas über Ihre Stars, über Ihre Sternchen am Musikhimmel erfahren. Heute sind wir bei Toni Basil. Toni ist als Antonia Christina Basiolotta in Pennsylvania, Philadelphia geboren und ist somit eine US-amerikanische Popsängerin, Choreografin und Schauspielerin. Ein Großteil ihrer Tätigkeit fand aber im Musikbereich statt. Künstler wie David Bowie, Bette Midler, Tina Turner und die Pointer Sisters unterstützte sie bei ihren Touren und Auftritten, und auch bei den aufkommenden Musikvideos spielte sie eine wichtige Rolle. In dem bekannten Video zu Once on a Lifetime von den Talking Heads Anfang der 80er Jahre choreografierte sie die marionettenhafte Tanzbewegung von David Bowie. Daraus entwickelte sich dann eine eigene Musikkarriere. 1978 hatte die britische Band Ray C einen Song von Nicky Chinn und Mike Chapman über ein Mädchen namens Kitty aufgenommen. Basil nahm das zum Anlass, daraus einen Videoclip mit Cheerleadern und einen neuen Titel Mickey zu drehen, der aber erst nach der Gründung von MTV 1981 erfolgreich wurde. Das dazugehörige Videoalbum Toni Basil, Word of Mouth, war ebenfalls erfolgreich und brachte eine Grammy-Nominierung ein. Die gleichnamige LP erreichte in den USA Goldstatus. Wir hören jetzt hier im Hitkarussell den Erfolgshit von Toni Basil, Mickey, in der remasterten Version. 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

aus 1998, N'oubliez jamais Joe Cocker. Wir kommen zu etwas Musikalischen für den Sommer. Shut up your face, Joe Dolce.

Tja, die Zeit ist reif für den ersten aktuellen Hit und der kommt heute von Sia in Verbindung mit Lady Gaga und David Guetta. I believe I can fly.

David Guetta, ein Garant für gute Musik. Wir kommen zu Only Time Anyhow und ich denke, jeder bringt das in Verbindung mit den Anschlägen der Türme vom World Trade Center.

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0: Wir gehen musikalisch nach Schweden zu Roxette. Leider ist Marie Fredriksen nicht mehr mit bei diesem Duo dabei. Sie ist leider verstorben. Aber wir sind froh, dass Pierre Gessle das Duo am Leben erhält. Und die neue Sängerin ist Lena Philipsen. Wir hören aber nochmal das alte Duo mit The Look aus 1989.

Jetzt hätte ich für Sie eine alte Nummer im neuen Gewand. The Sun Always Shine on TV. Eine Unplugged-Version mit Aha und Ingrid Helene Horvick aus 2017.

Bevor wir einen Riesenschritt in der Musikgeschichte machen und zur Hitliste kommen, hätte ich noch einen Titel für Sie aus 2001. Love Don't Cost a Thing. J-Lo, Jennifer Lopez.

Ja, und damit sind wir angelangt in unserer Hitliste, gehen den Tag entsprechend 56 Jahre in der Musikgeschichte zurück in das Jahr 1970 und haben auf Platz Nummer 3 Mademoiselle Ninette, die Sinful Dynamics. Letzte Woche Platz Nummer 3, diese Woche Platz 3 und in der nächsten Woche geht es ab auf Platz Nummer 6. Schauen wir mal zum Platz Nummer 2, House of the Rising Sun, Fritjof Pink. Davor die Woche Platz Nummer 1, davor die Woche Platz Nummer 1 und in der nächsten Woche geht's ab auf Platz Nummer 3. Also hat sich an der Spitze etwas getan. Es gibt eine neue Nummer 1 in dieser Woche. Aber bevor wir zur Nummer 1 kommen, hören wir noch ein paar Takte von Fritjof Pink, House of the Rising Sun.

0: House of the Rising Sun von Fritjof Pink war in den Charts vertreten. 1970, das Werk ist aus 1969 schon produziert, 1970 dann in den Charts gewesen, eingestiegen auf Platz Nummer 2, 11 Wochen dort verblieben. Die meisten kennen aber auch diesen Titel von den Animals. Und da war der Song eigentlich her. Die haben den nämlich 1964 produziert, waren damals auf Platz 9 und waren 6 Wochen in den Charts. Also es ist wieder ein Fall, dass das Cover erfolgreicher war wie das Original. Soweit, so gut. Wir kommen zum Platz Nummer 1 und der ist heute neu eingestiegen auf Platz 1, denn das war in der letzten Woche der Platz Nummer 2, Pedro Maffay und Du. Und diesen Titel hören wir natürlich auch heute nicht nur an, sondern in voller Länge. Hitkarussell in Ihrem Wartburgradio mit der Hitliste.
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Ja, jetzt müssen wir versuchen, die Überleitung zu kriegen mit unserem Uldi der Woche von Peter Maffay Du, einem schönen, ruhigen deutschen Titel. Und jetzt ein hartes Brett von Led Zeppelin, Whole Lotta Love aus 1969.

Wir sind wieder beim Hit Doppeldecker. In der ersten Stunde hatte ich ja den Titel präsentiert, Porquete was von Marquez aus 2004. Jetzt würde ich Ihnen gerne das Original präsentieren und Sie wissen, von wem das ist. Von Jeanette aus dem Jahre 1977. Jeanette Anne Dimich in England geboren, ist aber spanische Sängerin, weil sie mit ihrer Mama wieder nach Barcelona zurückgegangen ist. Ihr größter Erfolg war Porquete was, weil du gehst auf Deutsch. Unser Hit Doppeldecker.

ist unser zweiter aktueller Hit. Und der kommt heute von Ringo Starr. Der hat auch wieder was Neues produziert. Long, Long Road. Aus seinem gleichnamigen Album.

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1: Mit einem Titel aus dem Jahre 1981, Stop the Cavalry, Joanna Louis.

Wir kommen zu Sheryl Suzanne Crow, Ihnen auch bekannt als Sheryl Crow, US-amerikanische Rocksängerin, Gitarristin, Bassistin, Pianistin, Songschreiberin und mehrfache Grammy-Preisträgerin mit Stay at Home Mother.

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1: Mit Musik aus deutschem Lande. Wir hören Johannes Oerding mit Sonntag in der Live-Version.

Wir sind angekommen in der letzten Kategorie hier im Hitkarussell und das ist unser Amiga Ostrockhit und ich weiß, viele warten schon drauf. Ich habe für Sie heute einen Titel aus dem Album von Veronika Fischer, Goldene Brücken, Amiga 1980 produziert. Zweiter Titel, Goldene Brücken. Veronika Fischer, ich habe es glaube ich schon mehrmals erwähnt, hier in Wölfes bei Gotha geboren. Seit 4 Jahrzehnten macht sie anspruchsvolle deutsche Popmusik. Im Osten ist sie ja groß geworden. Und bei uns ist ja niemand gecastet worden, man musste dafür noch richtig was tun. Sie hat ein Staatsexamen als Solistin für Chanson und Musical absolviert. Ein Jahr später gab es dann Veronika Fischer und Band. Kurze Zeit später auch noch das gleichnamige Album dazu. Ihr erfolgreichster Titel in dieser Zeit war Blues von der letzten Gelegenheit. Ihr erstes Soloalbum erschien dann 1975, hieß In jener Nacht und belegte Platz 1 der Jahreshitparade. Ihre folgenden Amiga-Platten verkauften sich 1,5 Millionen Mal, sodass Veronika Fischer zu den besten Interpreten der DDR mit gehörte. 1977 trennte sich Fischer von der Begleitband, um eine Solokarriere als 4PS zu starten. 1981 trennte sich Veronika Fischer sogar von der DDR und zog nach West-Berlin. Nach dem Mauerfall kehrte sie wieder zurück und machte noch einige schöne Konzerte hier in ihrer Heimat im Osten Deutschlands. Denn wie alle Interpreten konnten sie drüben im Westen kein richtigen Fuß fassen und der Erfolg blieb auch aus. Ja, ich nutze gleich nochmal die Zeit, um mich gleich von Ihnen zu verabschieden. Dann brauche ich nachher nicht in den Titel gehen. Das war Sendung 613 vom Hitkarussell im Wartburgradio. Sollte Ihnen diese oder eine andere Sendung unseres Senders gefallen haben, dann wäre es nett, wenn Sie uns weiterempfehlen würden. Haben Sie Musikwünsche zu dieser Sendung, dann lassen Sie mich es bitte wissen unter hitkarussell965@wartburgradio.com oder Sie schauen auf der Internetseite www.hit-karussell.de. Da ist ein Button für Titelliste für Sie vorgesehen. Oder Sie nutzen ganz einfach die Hotline 03691 für Eisenach 7349852. Die ist 24 Stunden für Sie geschalten. Damit wünsche ich Ihnen noch einen wunderschönen Abend. Für die, die schon in den Urlaub fahren, einen wunderschönen Urlaub. Und wir hören uns wieder, so Sie mögen, gesund und munter in 14 Tagen. Das wäre dann der 16.06. zur letzten regulären Ausgabe des Hitkarussells vor der Sommer-Sonnen-Ferienausgabe um 19 bis 21 Uhr. Habt Spaß am Leben und an der Musik. Das wünscht Ihnen Egert Pondo aus Eisenach, der diese Sendung produziert und moderiert hat. Und er sagt ganz lieb Tschüss und Winke, Winke. Und nun Veronika Fischer.

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Liebe Hörerinnen und Hörer, kaum zu glauben, aber heute können wir Ihnen bereits die 590. Sendung von Radio DARC präsentieren. Herzlich willkommen dazu. Das Datum der Erstveröffentlichung ist Freitag, der 29. Mai 2026. Ich bin Cordy Farren und werde Sie durch das kommende Technikmagazin des Deutschen Amateur-Radioclubs führen. Kennen Sie den Namen eines der wichtigsten Erfinders aus dem Bereich der Elektronik? Ohne ihn gäbe es viele Meilensteine der Technik nicht, wie spezielle Elektronenröhren oder Schottky-Dioden. Die Rede ist natürlich von dem genialen Physiker und Erfinder Hans-Walter Schottky, dessen Todestag sich zum 50. Mal jährt. Wir stellen Ihnen heute unter anderem seine Person und sein bahnbrechendes Lebenswerk einmal genauer vor. Wenn Sie uns auf der Kurzwelle aus Wuferten hören, wie fühlen sich 10.000 Kilowatt Strahlungsleistung an, die wir in die Luft blasen? Eine mögliche Antwort darauf gibt uns die Rockband Bonfire aus Ingolstadt in Bayern mit »You Make Me Feel«.

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1: Heute mit diesen Themen. Radio DARC macht am 7. Juni Doppelfrequenztest. BBC beschließt Einstellung ihrer Langwelle 198 kHz. Amateurfunkkommunikation vom Mond wird vorbereitet und US-Amateurfunkmesse Hamvention begrüßte zahlreiche Besucher. Am Mikrofon Conny Farren. Der zeitweise Wechsel der Radio DARC Hauptsendung aus Wooferton auf 6070 kHz hat entgegen aller Erwartungen nicht zu einer deutlichen Verbesserung des Empfangs geführt. Die Frequenz 9670 kHz liefert hervorragende Signalstärken im Süden und Osten Deutschlands, die 6070 hingegen eher im Westen. Nach einigen Diskussionen um die beste Lösung möchte das Redaktionsteam daher am kommenden Sonntag, dem 7. Juni, einen möglichen Kompromiss testen. Eine zusätzliche Ausstrahlung im 41-Meter-Band, also bei 7,3 MHz. Hierzu wird uns der englische Sendepartner Encompass zwei identische Sender mit je 125 Kilowatt Ausgangsleistung sowie zwei baugleiche Vorhangantennen zur Verfügung stellen. Damit wird ein direkter 1:1-Vergleich der Empfangsqualität möglich. Die kommende Radio DARC-Sendung am Sonntag, dem 7. Juni 2026, wird also parallel wie bisher auf 9670 kHz zu hören sein und gleichzeitig auf 7380 kHz. Wir bitten alle Hörerinnen und Hörer, beide Frequenzen zu beobachten und uns Bericht zu erstatten, damit wir eine Entscheidung für die Zukunft treffen können. Erreichbar ist das Radio DARC Redaktionsteam unter der E-Mail-Adresse radio@darc.de. Bleiben wir in Großbritannien. Die dortige öffentlich-rechtliche Rundfunkanstalt BBC hat nun offiziell die Einstellung der Langwelle 198 kHz für den 27. Juni 2026 angekündigt. Dort wird momentan noch das Programm BBC 4 gesendet mit 250 Kilowatt vom Standort Droitwich, dazu in Gleichwelle von den Nebenstandorten West Irglin und Birkenhead in Schottland mit je 50 Kilowatt. Obwohl es wahrscheinlich nur noch sehr wenige Zuhörer gibt, die auf Langwelle hören oder hören können, fühlt es sich trotzdem an wie das Ende einer Ära. Die 198 kHz galten lange Zeit als eine der Traditionsfrequenzen des britischen Rundfunks, die nach rund 90 Jahren Betrieb nun ein Ende finden wird. Als Gründe für die Abschaltung werden die hohen und nicht mehr zeitgemäßen Betriebskosten für die alternden Sendeanlagen genannt, deren Wartung und Erneuerung zu teuer geworden sei. Das Ende der britischen Langwelle war über die Jahre hinweg immer wieder ein Thema. Am Ende hat man von einer Stilllegung bisher abgesehen, da aber die Anlagen nicht nur für BBC Radio 4, sondern auch ein Steuersignal zur Tarifumschaltung von Stromzählern übertragen wurde. Nun hat die britische Energiewirtschaft die Umstellung auf neue digitale Stromzähler abgeschlossen, sogenannte Smart Meter, die eine Umschaltung per Funk nicht mehr benötigen. Im Vereinigten Königreich wird BBC Radio 4 auf UKW über 217 Senderstandorte flächendeckend ausgestrahlt, über DAB das Programm sogar über 415 Standorte. Im Ausland wird der Sender aber terrestrisch nicht mehr zu hören sein. Während ihres Vortrags auf der US-amerikanischen Amateurfunkfachmesse Hamvention vergangene Woche gab ARIS die Gründung von Amateur Radio Exploration, kurz AREX, sowie ihre Zusammenarbeit mit der NASA bekannt. 25 Jahre nach Aufnahme von Funkkontakten zur internationalen Raumstation ISS könnte dies nun innerhalb künftiger Mondmissionen eine mögliche Amateurfunkpräsenz auf dem Mond zur Folge haben. AREX ist ein gemeinsames Konsortium von AMSAT und ARIS. Obwohl zum jetzigen Zeitpunkt noch nichts feststeht, spekulierte ARIS über die Art der Funkausrüstung, die es Funkamateuren ermöglichen könnte, über den Mond zu kommunizieren. Das Projekt könnte Caviar lauten und bedeutet übersetzt Kommunikation, Audio, Video und Bildgebung mittels Amateurfunk. Mit dabei sein könnten Kameras für die Bildgebung von Erde, Mond und Fahrzeugen, die Unterstützung von Sprache, digitalen Daten und Video, HF-Links auf 10 und 5 GHz unterstützt durch ein Netzwerk von Bodenstationen. Laut dem Vortrag sollte man die ARIS-Webseite für Ankündigungen in der Zukunft im Auge behalten. Der US-Amateurfunkverband ARRL blickt auf eine erfolgreiche Hamvention zurück. Die US-Amateurfunkmesse fand vom 15. bis 17. Mai in Senior im US-Bundesstaat Ohio statt. Schon zu Beginn strömten zahlreiche Besucher in die 5 Ausstellungshallen, 4 Vortragsräume und auf den riesigen Flohmarkt. Im Expo-Bereich der ARRL tauschten sich die Besucher mit Programmvertretern und ehrenamtlichen Führungskräften aus, darunter ARRL-Geschäftsführer David Minster, November Alpha 2 Alpha Alpha und Präsident Rick Roderick, Kilo 5 Uniform Romeo. Im Mitglieder- und Verkaufsbereich der ARRL waren die großen Themen dieses Jahr der Field Day, die Aktion America 250 und eine Handvoll neuer Buchvorstellungen des US-Amateurfunkverbandes. Junge Funkamateure konnten unter Aufsicht Löten üben, Morsezeichen entschlüsseln und die Frage beantworten: Welchen Rat würdest du Funkamateuren der älteren Generation geben? Ebenfalls vor Ort waren Vertreter der International Amateur Radio Union und mehrere ausländische Amateurfunkverbände. Bob Enderbitzen, November Quebec 1 Romeo, Senior Director of Marketing and Innovation bei der ARRL, hielt am Freitagabend die Grundsatzrede beim Flex Radio Bankett. Wir alle in diesem Raum haben die Aufgabe, dafür zu sorgen, dass die Innovation weitergeht, indem wir ein Umfeld schaffen, das die nächste Generation willkommen heißt und fördert, sagte er. Er hob die Bemühungen der ARRL und der gesamten Amateurfunk-Community hervor, Wege für Jugendlichen zu fördern, die zu einer Weiterbildung und zu Karrieren in der Funktechnologie führen. Auch technisch gab es Neues. Ein japanischer Hersteller zeigte sein Mock-up seines neuen X026 Transceivers. Der Prototyp könnte ein möglicher neuer Mobiltransceiver für Kurzwelle 6 Meter sowie 2 Meter und 70 Zentimeter werden. Das Gerät wird als Nachfolger des IC7100 gehandelt. Es bleibt abzuwarten, ob die Besucher der Ham Radio in Friedrichshafen Ende Juni oder erst der Tokyo Ham Fair das fertig entwickelte Gerät zu Gesicht bekommen. Weiterhin präsentierte man den IC5200, ein neuer Mobiltransceiver für 2 Meter und 70 Zentimeter, der wie das X026-Projekt auf ein geteiltes Gehäusekonzept mit absetzbarem Display setzt. Genutzt wird ein Farbdisplay und weitere fortschrittliche Features. Einen Termin für die Hamvention 2027 gibt es auch schon. Es ist das Wochenende vom 21. bis 23. Mai. Das waren unsere heutigen Meldungen aus der Funkwelt für Sie. Nun, wo wir doch in den USA sind, bleiben wir gleich dort mit unserem nächsten Musiktitel. Hier ist Country Sound vom Feinsten. Hier ist John Fogerty, ja, der von Creedence Clearwater Revival mit seinem Blue Ridge Mountain Blues.

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1: Das Ende einer Ära. Kanadas Zeitzeichen-Legende Charlie Hotel Uniform wird im Juni verstummen. Für viele von uns gehört es zum festen Ritual. Man sitzt nachts im Scheck, schaltet den Transceiver oder den SDR ein, dreht über die Bänder und landet unweigerlich auf eine der charakteristischen Frequenzen knapp außerhalb der Amateurfunkbänder. Das vertraute rhythmische Ticken, gefolgt von einer markanten Stimme, die abwechselnd auf Englisch und Französisch die Uhrzeit verkündet. Für Kurzwellenhörer und Funkamateure in ganz Europa und in Nordamerika war diese Station ein verlässlicher Leuchtturm im Äther. Doch damit wird bald Schluss sein. Am 22. Juni 2026 wird das National Research Council of Canada den Kurzwellensendebetrieb seiner offiziellen Zeitzeichenstation Charlie Hotel Uniform dauerhaft einstellen. Ab diesem Tag bleiben die vertrauten Frequenzen 3330 kHz, 7850 kHz und 14670 kHz leer. Das NRC verweist für die Zukunft nüchtern auf moderne Alternativen, das Network Time Protocol für Computer, Webuhren und den klassischen Telefondienst. Für die DX-Community im Alter zwischen 25 und 49 Jahren, eine Generation, die zwar mit dem Internet aufgewachsen ist, aber die Faszination für analoge HF-Technik und die Physik der Ionosphäre teilt, geht damit ein Stück lebendige Radiogeschichte verloren. CHU war nicht nur ein Zeitanzeiger, der Sender diente auch als unschätzbare Barke, um die Bedingungen auf den Bändern 80, 40 und 20 Meter in Echtzeit zu beurteilen. Die Geschichte von CHU reicht erstaunlich weit zurück, in eine Epoche, als das Radio selbst noch in den Kinderschuhen steckte. Alles begann im Jahr 1923 unter der Ägide des Dominion Observatory in Ottawa. Die allerersten experimentellen Sendungen liefen unter dem Rufzeichen 9 Charlie Charlie auf der Langwelle von 275 Metern. Mit dem rasanten Fortschritt der Funktechnik erkannte man schnell das enorme Potenzial der Kurzwelle, um die riesigen, oft unzugänglichen Weiten Kanadas flächendeckend mit der exakten Uhrzeit zu versorgen. Eine Notwendigkeit für die Schifffahrt, die Eisenbahn und die Vermessung des Landes. 1929 starteten regelmäßige Tagesaussendungen unter dem Rufzeichen Victor Echo 90 Bravo auf einer Wellenlänge von etwa 40,8 Metern. 1933 machte die Einführung von Quarzkristallsteuerungen einen Quantensprung. Zuvor wanderten die Frequenzen von Röhrensender mangels präziser Bauteile oft spürbar umher. Das heute bekannte Rufzeichen Charlie Hotel Uniform erblickte offiziell das Licht der Welt im Jahr 1938. Der Sender strahlte damals ebenfalls in den heute bekannten Bändern aus, allerdings mit einer für heutige Verhältnisse winzigen Sendeleistung von gerade einmal 10 Watt. Im Jahr 1967 hielt die Moderne endgültig Einzug. CHU stellte auf Cäsium-Atomuhren um, was die Genauigkeit in astronomische Höhen schraubte. 3 Jahre später, 1970, wechselte die Verantwortung von den Astronomen des Observatoriums zu den Physikern des National Research Council. Für uns Funkamateure war CHU technisch immer ein faszinierendes Studienobjekt. Im Gegensatz zu vielen anderen Zeitzeichensendern nutzte CHU ein ganz besonderes Sendeformat, nämlich H3E, das ist Zwei-Seitenband-Amplitudenmodulation mit unterdrückten Unterseitenband, wobei der Träger voll erhalten blieb. Dies erlaubte es DXern, das Signal sowohl mit einfachen AM-Radios als auch im exakten SSB-Modus zu empfangen. So mancher von uns hat beim Testen eines neuen Transceivers als erstes CHU eingestellt, um die SSB-Filter zu überprüfen. Auch das akustische Design war durchdacht. In den letzten 10 Sekunden jeder Minute erfolgte eine zweisprachige Stationskennung und eine Zeitansage. Dabei wurden die 1000 Hertz-Sekundenimpulse zu kurzen Ticks verkürzt. Ein Highlight für technikbegeisterte Hörer war der sogenannte Wabelton, ein ratterndes Modemsignal zwischen der 31. und 39. Sekunde jeder Minute. Dieser Code entsprach dem alten Bell 103 Standard mit 3000 Bit pro Sekunde. Er ermöglichte es Computern bis weit in die 1990er Jahre hinein, über ein einfaches Telefonmodem am Funkempfänger die Systemzeit vollautomatisch zu synchronisieren. Bis zum 1. April 1990 verkündete CAU die Zeit in lokaler Eastern Standard Time. Erst danach schloss man sich dem internationalen Standard an und stellte vollständig auf die koordinierte Weltzeit UTC um. Gleichzeitig wurden die Durchsagen digitalisiert. Seit 1990 hören wir denselben zwei Sprecher im wechselnden Ein-Minuten-Takt. Die englische Ansage stammt von Harry Mannis, einem ehemaligen CBC-Sprecher. Die französische Stimme gehört Simon Durivage von Radio Kanada. Diese Stimmen haben sich tief in das akustische Gedächtnis von Generationen von Kurzwellenhörern eingebrannt. Warum schmerzt das nun bevorstehende Ende von CHU uns so sehr, obwohl wir die Uhrzeit auf jedem Smartphone ablesen können? CHU fungierte als globales Werkzeug. Wenn man wissen wollte, ob die Grey Line, also die Tag-und-Nacht-Grenze, Richtung Nordamerika offen war, drehte man auf 7850 oder 14670 kHz. Kam das Signal aus dem Südwesten Ottawas mit S9 und mehr im Scheck an, wusste man, das Band ist offen, die Bedingungen sind exzellent. Zudem stirbt mit der Abschaltung ein Stück analoger Romantik. Das bewusste Heraushören eines Signals aus dem Rauschen und das synchrone Ticken im Hintergrund lässt sich nicht durch ein steriles NTP-Signal aus dem LAN-Kabel ersetzen. Wer noch keinen Empfangsbericht nach Ottawa geschickt hat, sollte die verbleibende restliche Betriebszeit bis zum Juni nutzen. Das NRC hat bestätigt, dass korrekte Berichte nach wie vor mit einer traditionellen QSL-Karte beantwortet werden. Die Karte zeigt historisch passend Sir Sandford Fleming, den kanadischen Eisenbahningenieur und Vater der weltweiten Zeitzonen. Das war ein Beitrag von Rainer Englert, Delta Fox 2, November Uniform.

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1: Hallo liebe DX-Freunde und Funkamateure. Sie kennen doch sicherlich den Werbespruch, der zu einem geflügelten Wort wurde. Wer hat's erfunden? Die Schweizer. Was ursprünglich für ein gewisses Kräuterhustenbonbon geschaffen wurde, trifft aber in ganz besonderem Maß für einen Schweizer Physiker und Elektrotechniker zu, dessen 50. Todestag wir kürzlich begehen konnten. Wobei ein 100%iger Schweizer war er nicht. Er war Sohn deutscher Eltern, die zu seiner Geburtszeit im Jahr 1886 aus beruflichen Gründen in der Schweiz lebten. Unser Jubilar war ein genialer Techniker, ohne den die Elektrotechnik heute sicherlich ganz anders aussähe. Den Eingeweihten dämmert vermutlich, von wem hier die Rede ist. Es ist Walter Hans Schottky. Und dessen Erfindungen sollten wir uns aus dem Anlass geschuldet heute einmal näher anschauen. Die wissenschaftliche Arbeit des Vaters als Professor für Mathematik an der Eidgenössischen Technischen Hochschule in Zürich erweckte im jungen Walter Schottky bereits großes Interesse für Physik. Nach der Rückkehr nach Deutschland erwarb er in Berlin das Abitur und begann im Jahr 1904 ein Physikstudium an der Humboldt-Universität. Schon zu dieser Zeit waren seine Leistungen so herausragend, dass ihm von keinem Geringeren als Max Planck eine Dissertation empfohlen wurde. Das war einer seiner Professoren. Nach seiner Promotion wurde Walter Schottky 1912 wissenschaftlicher Mitarbeiter am Physikalischen Institut der Universität Jena und untersuchte hier vor allem das Verhalten von Elektronen nach dem Austritt aus Metalloberflächen. Sie können sich wohl denken, wohin das führte, nämlich zur Entwicklung von Elektronenröhren. Da Schottky aufgrund gesundheitlicher Einschränkungen nicht zum Militärdienst im Ersten Weltkrieg eingezogen wurde, arbeitete er ab 1915 im Forschungslabor der Firma Siemens und Halske in Berlin, wobei er sich in erster Linie mit Elektronenröhren beschäftigte. Damals eine ganz neue Erfindung. Deren Einsatzbereiche waren noch sehr begrenzt und erst rudimentär. Das änderte sich aber 1916, als Walter Schottky ein Patent für den Aufbau einer besonderen Bauform einreichte. Das war die von ihm entwickelte Tetrode. Eine neuartige Röhre mit Kathode, Anode und zwei Gittern also, bei dem das sogenannte Schirmgitter zusätzlich eingeführt wurde. Wie der Name schon nahelegt, schirmt dieses Schirmgitter das schon bekannte Steuergitter vom elektrischen Feld der Anode ab. Die Vorteile liegen auf der Hand. Die vierpolige Röhrenkonstruktion ermöglicht deutlich höhere Verstärkungsgrade als bei der dreipoligen Triode. Und auch parasitäre Schwingungen lassen sich so deutlich besser unterdrücken. Walter Schottkys Tetroden werden auch heute noch eingesetzt, etwa in Leistungsendstufen von Funkamateuren oder auch in der Endstufe des Senders in Wufferten, wenn Sie diese Sendung auf Kurzwelle hören. Die jahrelang sehr beliebten Metallkeramik-Endstufenröhren der Typen 4CX250 oder GU35 gehören zu dieser Bauart. Nicht nur die Röhrentechnik revolutionierte der ambitionierte Physiker, sondern auch die Kommunikationstechnik schlechthin. So veröffentlichte er im Jahr 1918 einen wissenschaftlichen Beitrag zur Entstehung des Rauschens. Dieses identifizierte er als Produkt von Elektronenflüssen. Um weitergeleitet zu werden, müssen Elektronen nämlich eine Potentialbarriere überwinden. Der Gesamtfluss setzt sich aus der Bewegung einzelner Ladungsträger zusammen, wobei jeder einzelne die Barriere überspringen muss. Vorstellen kann man sich das anschaulich wie einen Topf mit kochendem Wasser, bei dem die Wassermoleküle als Dampf in die Luft springen. Dies geschieht jedoch nicht gleichmäßig, sondern als ein stochastischer Vorgang, also zufällig und nicht vorhersehbar. Schottky bezeichnete das so entstandene Rauschen als Schrottrauschen im Gegensatz zum thermischen Rauschen nach Johnson, das nach völlig anderen Prinzipien entsteht. Die Entdeckung des Schrottrauschens ist in der Elektronik, der Nachrichtentechnik und der grundlegenden Physik unverzichtbar, da es zur Messung von Rauschzahl und Rauschtemperatur elektronischer Bauteile verwendet werden kann. Dazu werden Halbleiterdioden mit Lawinendurchbruch als Rauschnormale an eine vorgegebene Wellenimpedanz angepasst und mit einer Kalibrationstabelle verglichen. Diese gibt die Rauschleistung als Funktion des Diodenstroms an. So macht man das übrigens bis heute. Das ist aber beileibe noch nicht alles. Schottky entwickelte das bis heute eingesetzte Prinzip des Überlagerungsempfängers, auch als Superhead bezeichnet. Dabei wird eine Empfangsfrequenz einfach oder mehrfach mit einem Oszillator gemischt, um eine Zwischenfrequenz zu erzeugen. Auch dieses Prinzip gibt es bis heute sogar in modernen Hybridkonzepten bei Software-Defined Radio. Man mag es kaum glauben, ersonnen wurde es in der Zeit des Ersten Weltkriegs. Nach Walter Schottky wurden auch der Schottky-Effekt, die Schottky-Leerstellen, die Schottky-Anomalie, das Schottky-Diagramm und die Schottky-Gleichung benannt, auf die wir hier aus Zeitgründen nicht mehr näher eingehen können. Erwähnen sollten wir allerdings unbedingt noch die von ihm entwickelte Schottky-Diode. Auch diese befindet sich bis heute in so manchem elektronischen Gerät. Sie hat keinen PN-Übergang wie bei Standarddioden, sondern stattdessen einen Metall-Halbleiterübergang. Wie beim PN-Übergang ist die Schottky-Diode ein Gleichrichter, aber mit entscheidenden Vorteilen. Sie schaltet extrem schnell und hat einen sehr geringen Spannungsabfall, was sie vor allem für Mikrowellenanwendungen geeignet macht. Das Durchbruchsverhalten ist zudem höchst nichtlinear, weist also einen recht scharfen Knick zwischen leitend und nichtleitend auf. Der amerikanische Physiker und Nobelpreisträger John Bardeen nutzte die Erkenntnisse von Walter Schottky als wichtige Vorarbeiten für die Erfindung des Transistors Ende der 40er Jahre. Schottky erhielt mehrere wissenschaftliche Ehrungen, so die Hughes Medal, die Carl-Friedrich-Gauß-Medaille und den Werner-von-Siemens-Ring. Die Deutsch-Physikalische Gesellschaft verleiht seit 1973 jährlich den nach ihm benannten Walter-Schottky-Preis für herausragende wissenschaftliche Leistungen. Mehrere Straßen- und Hochschulinstitute wurden nach ihm benannt. Walter Schottky verstarb am 4. März 1976 im oberfränkischen Forchheim im Alter von 90 Jahren. Dort hatte er zuvor bis zu seinem Ruhestand im Siemens-Labor gearbeitet und weiter die Grundlagenforschung im Bereich der Halbleiterphysik vorangetrieben. Wie ich schon eingangs sagte, ohne ihn sähe die Elektronik heute anders aus. Das dürfte nun klar sein, wenn ich Ihnen all diese wichtigen Erfindungen präsentiert habe. Ich meine, viel ärmer. Bis zum nächsten Mal, Eva Maria, DG9 MFG.

Bestimmt haben Sie sich die Frage nach den beiden Hauptakteuren der technischen Entwicklung von Rundfunk und Audiotechnik bereits beantwortet. Es geht um die Elektronenröhre, in Nordamerika als Tube und in UK als Wolf bezeichnet. Außerdem geht es um den Transistor. Bevor wir zu technischen Details und historischen Fakten kommen, lassen Sie uns zum besseren Verständnis zunächst einmal die Gemeinsamkeiten betrachten. Zusammengefasst können wir mit Röhren und Transistoren kleinste Spannungen und Ströme verstärken. Die Grundlage für die Funktion einer Elektronenröhre war die Entdeckung des Elektronenflusses zwischen einer elektrisch beheizten Kathode und einer Anode in einem Glaskolben mit Vakuum. Die Elektronenwolke um die glühende Kathode wurde von einer positiv gespannten Anode angezogen. So kommt es zum gerichteten Stromfluss. An einer Elektrode dazwischen, dem sogenannten Steuergitter, wurde der Elektronenfluss gesteuert. Diese Funktion beschreibt die Triode, eine einfache Elektronenröhre zum Verstärken und Schalten. Der Betrieb einer Triode als Verstärkerröhre ist nicht frei von Nebenwirkungen. Im Audiobereich für Mikrofon und Gitarre scheinen diese aber eher willkommen zu sein. Zumindest Liebhaber des Sounds der 50er und 60er Jahre sehen das so. Zum Beispiel

Kommen wir nun zum Transistor. Der Transistor ist ein elektrischer Widerstand. Das kann man sich schon durch den Namen herleiten. Dieser setzt sich aus den beiden englischen Wörtern transfer, auf Deutsch Austausch, und resistor, übersetzt Widerstand, zusammen. Steuerbar wird dieser elektrische Widerstand durch Strom oder Spannung an einem dritten Punkt, also ähnlich der Triode. Die Leitungsvorgänge finden in Kombination von positiv oder negativ geladenen Leiterabschnitten statt, welche anstatt einer Heizung Stromsignale als Steuerfluss benötigen. Seit den späten 60er Jahren setzt sich der Transistor immer mehr gegen die Elektronenröhren durch. Bis auf wenige Anwendungen

kann nicht zu verlieren, bemühen sich nicht wenige Hersteller, Händler und Künstler um neue Tube-Amps. Mit dem heutigen Stand der Technik vermögen es Modeling-Amps, den Sound der Vergangenheit zu erzeugen. Der Musiker Steven Sanchez zum Beispiel hat im Jahr 2022 mit dem Song Until I Found You die Bühnen der Welt erobert. Und der kommt ganz im Gewand der 50er Jahre daher. Diesen Song möchte ich Ihnen jetzt zu Gemüte führen. Ob Röhre oder Transistor, bleiben Sie dem Radio treu. Ihr Thjörven Moser.

Eine kürzliche Meldung von The Register bringt einen etwas ins Grübeln. KI, künstliche Intelligenz, macht sich ja inzwischen überall breit. Meint der Investor Palliser nun etwa die japanischen Supertoiletten, die Washlets, die Dusch-WCs von Toto, die jetzt schon jede Ausscheidung analysieren und das Ergebnis kundtun können, sollten das mit KI noch intensiver tun? Nein, ganz so schlimm ist die Angelegenheit nicht. Es geht zwar um einen Sanitärkeramikhersteller und künstliche Intelligenz, und wir haben da ja schon allen möglichen Blödsinn verkünden dürfen. Von stillen Örtchen, die laute Musik spielen, über stille Örtchen, die nach Hause telefonieren. Hier geht es aber um etwas anderes. Nicht um die Dusch-WCs, für die Toto bekannt ist, sondern es geht um dessen mit Keramikverarbeitung abgeleitete, doch bisher eher unbekannte Halbleiterproduktion bzw. Hilfsmittel dazu. In einer kürzlich veröffentlichten Präsentation bezeichnete die Investmentfirma Palliser nämlich Toto als den am stärksten unterbewerteten und übersehenen Nutznießer von KI-Speichertechnologie und erklärte, das Unternehmen habe sich zu einem strategisch wichtigen Innovator und Lieferanten von Halbleitermaterialien entwickelt. Der in Großbritannien ansässige Fonds erklärt, dass der Geschäftsbereich für Hochleistungskeramik des Unternehmens elektrostatische Spannfutter herstellt, die in kyrogenen Ätzwerkzeugen für die 3D-NAND-Flash-Speicherfertigung

Deckung zum Einsatz kommen. Das ist zwar eine Nischen, doch eine unverzichtbare Ausrüstung, die dabei hilft, Siliziumwafer stabil zu halten. Die Keramik ist so konzipiert, dass er bei extrem niedrigen Temperaturen stabil bleibt und trägt so dazu bei, die Wafer festzuklemmen, da Speicherchips immer mehr Schichten aufweisen und immer empfindlicher werden. Tja, da sieht man, es kann sich manchmal lohnen, mit eher anrüchigen Themen Geld zu verdienen, weil die dabei entwickelte Technologie dann auch noch ganz anderen Nutzen haben kann. Flash statt Flash. Ein Beitrag von Wolf Dieter, Delta Lima 2, Mike Charlie Delta.

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1: Ohne die bahnbrechenden Erfindungen des Physikers Walter Schottky gäbe es diese Sendung vermutlich nicht. Auch heute noch, im Zeitalter der modernen Elektronik, sind Schottky-Dioden und die von ihm entwickelten Tetrodenröhren noch immer fester Bestandteil der Elektrotechnik. Und werden es vermutlich noch für lange Zeit sein. Das trifft ebenso zu auf unsere geliebte Kurzwelle. Die wurde zwar nicht erfunden, sondern entdeckt und das in etwa zur gleichen Zeit, wie Walter Schottky lebte. Und auch hier gilt, sie ist noch immer aktuell. Details zu ihrem Zustand und zur aktuellen Entwicklung des Funkwetters gibt es daher nun wieder von unserem Spezialisten Christian Reiber, Delta Lima 8, Mike, Delta Whisky, vom HF-Referat des DARC.
2: Ansteigende Sonnenaktivität und ein ruhiges Magnetfeld. So kann es gern noch etwas weitergehen. Wie erwartet hat sich die Zahl der aktiven Regionen auf der Sonne erhöht. Einige kamen von der Sonnenrückseite, einige andere bildeten sich neu. Die Flare-Tätigkeit ist rege, allerdings bleibt sie aktuell auf dem Niveau von C-Flares und damit entstehen auch wenige koronale Masseauswürfe. Unser Zentralgestirn befindet sich also wieder in einer aktiven Phase und das sieht man natürlich auch am solaren Flux. Er legte flott zu, von 115 auf fast 150 Einheiten. Leider ist das nicht die Jahreszeit, wo das zu einem unmittelbaren Anstieg der kritischen Frequenz führt. Die liegt zwischen 5 MHz am frühen Morgen und knapp 8 MHz kurz vor Mittag. Das ist die FOF2, also die gerade noch zurückgeworfene Frequenz bei Strahlung genau nach oben. Strahlt man flach in die Ionosphäre ein, und das ist es ja, was die Funkamateure interessiert, dann übersetzt sich das in eine höchste nutzbare Frequenz zwischen 15 und 25 MHz. Das bedeutet, dass das 20-Meter-Band nachts nicht mehr schließt, dann aber natürlich eine gehörige tote Zone hat. In Mitteleuropa befindliche Stationen hören vom restlichen Europa dadurch kaum noch etwas. Umso besser holt man die weiter entfernten Stationen aus dem Rauschen, morgens aus östlichen Richtungen und abends aus westlichen. Tagsüber klappt es recht gut bis zum 15-Meter-Band. Gerade dem sollte die höhere Sonnenaktivität zugutekommen. Auch darüber gibt es Öffnungen, wenngleich nur eher kurz und schwer vorhersagbar. Allerdings dominiert dort zunehmend die Ausbreitung über die sporadische E-Schicht. Selbst vom 6-Meter-Band werden inzwischen täglich Öffnungen gemeldet. Wobei nicht jede für Delta-Lima-Stationen nutzbar ist, denn das reflektierende Gebiet in der E-Region in etwa 105 Kilometer Höhe ist räumlich begrenzt und daher geht es meist nur in eine Himmelsrichtung. Dorthin aber dafür mit sehr geringer Dämpfung. Die Signale sind also richtig laut, selbst bei sehr kleiner Sendeleistung, oft mit einem tiefen QSB. Wer das noch nie erlebt hat, einfach mal die Tage auf 10 oder 6 Meter reinhören. Auch Mehrsprungsporadik E wurde bereits vom 6-Meter-Band gemeldet, von den britischen Inseln in die Karibik und nach Nordamerika. Sporadik E wird weitergehen, da ist die Saison ja noch jung und auch für F2-Ausbreitung sieht es gut aus. Auf der Sonnenrückseite fädeln sich die aktiven Regionen gerade im Abstand von etwa 25 Längengraden wie auf einer Perlenkette auf, sodass alle ein bis zwei Tage eine von ihnen auf die Vorderseite rotiert. Der solare Flux bleibt daher weiter angehoben mit zumindest 130 bis 160 Einheiten. Es sind nur kleine koronale Löcher unterwegs. Die nächste größere Störung ist erst Ende der Woche zu erwarten. Nachdem es aktuell auch nicht danach aussieht, als ob eine aktive Region richtig explosiv wird, haben wir gute Chancen, dass das Erdmagnetfeld weiter ruhig bleibt. Damit setzen sich die ruhigen Sommerbedingungen fort. Das höchste sicher öffnende Band ist 15 Meter tagsüber und 20 Meter nachts. Schöne Bedingungen, auch für die anstehenden Telegrafie-Konteste, den WPX an diesem Wochenende und den IARU Region 1 Field Day am nächsten, wo wieder viele Portabelstationen auf den Bändern zu hören sein werden. Good DX!

Das war's nun für heute. Wir sind leider schon wieder am Ende von Radio DARC angelangt. 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Wir hoffen, die Sendung hat Spaß gemacht. Wenn ja, sagen Sie es doch einfach weiter. Wenn Sie wollen, hören wir uns nächste Woche wieder. Gleiche Zeit, gleiche Frequenz. 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Moin, tschüss, servus und 73, gut DX. Bis zum nächsten Mal.

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